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1: Ich bin Joshua Heise. Der Streit ist offiziell beigelegt. Am Rande der UN-Vollversammlung in New York haben Dänemark, Grönland und die USA ein Sicherheitsabkommen unterzeichnet. Außerdem kündigte US-Präsident Trump an, zwei große neue Militärstützpunkte auf der Arktisinsel zu bauen. Trump hatte lange damit gedroht, Grönland zu annektieren und dies mit nationalen Sicherheitsbedenken begründet. Nach dem tödlichen Unfall auf dem Münchner Oktoberfest ist der Freefall Tower Hangover wieder in Betrieb. Der TÜV hat nach Angaben der Betreiberfamilie bei der technischen Überprüfung des Fahrgeschäfts keine Mängel festgestellt. Am Montagabend hatte die Gondel des Turms beim Herabfahren einen 52-jährigen Sicherheitsmann getroffen und tödlich verletzt. Die Sterne funkeln uns entgegen, in einigen Niederungen gibt's Nebel. Es ist knackig kalt bei plus 4 bis minus 2 Grad. Brrr. Tagsüber bekommen wir viel Sonnenschein neben ein paar harmlosen Wolken. Es geht rauf auf 16 bis 21 Grad. Am Donnerstag bringt der auffrischende Wind neben mehr Wolken auch einige Schauer und Gewitter, vor allem in der Osthälfte. Aber ab dem Wochenende wird's wieder freundlicher und nochmal wärmer. 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
1: Ich bin Joshua Heise. Medikamente einfach in der Drogerie um die Ecke abholen. Diesen Service bietet die Online-Apotheke von DM zumindest für bestimmte Medikamente an. Das passt der Wettbewerbszentrale nicht. Sie hat geklagt und heute prüft das Landgericht Karlsruhe den Fall. Finn Wiens berichtet.
2: Seit knapp einem Jahr vertreibt die Drogeriemarktkette unter dem Namen DM Med rezeptfreie, apothekenpflichtige Medikamente. Darunter fallen etwa Schmerzmittel wie Ibuprofen oder Paracetamol. Die Wettbewerbszentrale sieht darin eine Vermischung von Drogerie- und Apothekenangebot und klagt deshalb dagegen. Das Gericht will nun prüfen, ob die Online-Apotheke hinreichend vom eigentlichen Angebot der Drogeriekette getrennt ist.
1: Die von der Bundesregierung geplante Spritpreisbremse kommt nach Ansicht von Verdi-Chef Wernicke viel zu spät. Bis die staatlich mitbestimmten Höchstpreise kämen, würden sich die Mineralölkonzerne weiter dumm und dusselig verdienen, sagte er dem Redaktionsnetzwerk Deutschland. Auch vom neuen Tankrabatt hält Wernicke nichts. Besser wären aus seiner Sicht gezielte Unterstützungen für Gering- und Mittelverdiener. Rund 37% der Menschen in Deutschland nutzen regelmäßig KI, auch Politiker. Bundestagsvizepräsidentin Lindholz rät jetzt aber den Abgeordneten, auf rein KI-generierte Reden zu verzichten. In politischen Debatten sollten eigene Gedanken und eigene Sprache erkennbar bleiben, sagte die CSU-Politikerin der Rheinischen Post. KI-Texten fehle das Persönliche und die politische Zuspitzung. Die bayerischen Staatsgemäldesammlungen haben ein NS-Raubkunstgemälde an die Erben einer jüdischen Bankierswitwe in den USA zurückgegeben. Die Übergabe fand in der deutschen Botschaft in Washington statt. Sophie Heilbronner war 1938 vor den Nazis in die USA geflohen. Ihr Umzugscontainer mit dem Gemälde von Albert Lang war beschlagnahmt und 1943 versteigert worden. Die Sterne funkeln uns entgegen. In einigen Niederungen gibt's Nebel. Es ist knackig kalt bei +4 bis -2 Grad. Brrr. Tagsüber bekommen wir viel Sonnenschein neben ein paar harmlosen Wolken. Es geht rauf auf 16 bis 21 Grad. Am Donnerstag bringt der auffrischende Wind neben mehr Wolken auch einige Schauer und Gewitter, vor allem in der Osthälfte. Aber ab dem Wochenende wird's wieder freundlicher und nochmal wärmer. Ja.

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1: Ich bin Joshua Heise. Medikamente einfach in der Drogerie um die Ecke abholen. Diesen Service bietet die Online-Apotheke von DM zumindest für bestimmte Medikamente an. Das passt der Wettbewerbszentrale nicht. Sie hat geklagt und heute prüft das Landgericht Karlsruhe den Fall. Finn Wiens berichtet.
2: Seit knapp einem Jahr vertreibt die Drogeriemarktkette unter dem Namen DM Med rezeptfreie, apothekenpflichtige Medikamente. Darunter fallen etwa Schmerzmittel wie Ibuprofen oder Paracetamol. Die Wettbewerbszentrale sieht darin eine Vermischung von Drogerie- und Apothekenangebot und klagt deshalb dagegen. Das Gericht will nun prüfen, ob die Online-Apotheke hinreichend vom eigentlichen Angebot der Drogeriekette getrennt ist.
1: Die bayerischen Staatsgemäldesammlungen haben ein NS-Raubkunstgemälde an die Erben einer jüdischen Bankierswitwe in den USA zurückgegeben. Die Übergabe fand in der deutschen Botschaft in Washington statt. Sophie Heilbronner war 1938 vor den Nazis in die USA geflohen. Ihr Umzugscontainer mit dem Gemälde von Albert Lang war beschlagnahmt und 1943 versteigert worden. Die Sterne funkeln uns entgegen. In einigen Niederungen gibt's Nebel. Es ist knackig kalt bei +4 bis -2 Grad. Brrr. Tagsüber bekommen wir viel Sonnenschein neben ein paar harmlosen Wolken. Es geht rauf auf 16 bis 21 Grad. Am Donnerstag bringt der auffrischende Wind neben mehr Wolken auch einige Schauer und Gewitter, vor allem in der Osthälfte. Aber ab dem Wochenende wird's wieder freundlicher und nochmal wärmer.

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1: Ich bin Joshua Heise. Verdi-Chef Wernicke hält absolut gar nichts von den Reformplänen der Bundesregierung. Das schlechte Abschneiden der Koalitionsparteien bei den letzten Wahlen sei die Quittung für das Zusammenstreichen des Sozialstaates, sagte er dem Redaktionsnetzwerk Deutschland. Weiter vermisse er in den Reformen Empathie und ein Gefühl für das Leben der normalen Menschen. Das hätten viele Politiker in Berlin wohl nie gehabt. Vor der nahenden Grippesaison ruft das Robert-Koch-Institut Eltern dazu auf, Kinder mit Vorerkrankungen impfen zu lassen. Dies sei bei maximal 10% der Fall, heißt es. Grund: Die Grippe werde nicht als Bedrohung wahrgenommen. Die RKI-Empfehlung richtet sich an Kinder mit chronischen Erkrankungen der Atemwege oder des Herzkreislaufs, Diabetes oder Adipositas. Bei der UN-Generaldebatte in New York geht es heute unter anderem um den Ukraine-Krieg. Der ukrainische Präsident Selenskyj wird eine Rede halten. Er hatte gestern am Rande der UN-Vollversammlung mit US-Präsident Trump gesprochen. Tina Eck berichtet.
2: In seiner Rede hatte Trump optimistisch prophezeit, dass der Ukraine-Krieg bald vorbei sein könnte. Man werde den Konflikt lösen und zwar schneller als alle denken, meinte Trump. Beim Treffen mit Trump am Rande der UN-Generaldebatte hat Selenskyj erneut die Teilwaffenruhe im Energiebereich angesprochen. Auch Vertreter der USA und des Irans verhandelten am Rande des UN-Events viele Stunden lang. Die Gespräche seien gut gelaufen, sagte Trump.
1: Mexikos Pazifikküste rüstet sich für Hurricane Polo. Wegen der erwarteten Auswirkungen des Tropensturms der höchsten Stufe 5 fällt in Küstengebieten teilweise der Unterricht aus. Das Baden im Meer ist verboten. Polo wird die Küste laut Präsidentin Scheinbaum nicht direkt erreichen. Dennoch werden heftige Regenfälle erwartet. Das kann zu Erdrutschen und Überschwemmungen führen. Heute bekommen wir viel Sonnenschein neben ein paar harmlosen Wolken. Es geht rauf auf 16 bis 21 Grad. Am Donnerstag bringt der auffrischende Wind neben mehr Wolken auch einige Schauer und Gewitter, vor allem in der Osthälfte. Aber ab dem Wochenende wird's wieder freundlicher und nochmal wärmer.

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1: Duende, ein außergewöhnliches Duo aus Harfe, Schlagzeug und Elektronik. Die beiden verbindet Jazz, klassische und türkische Musik mit Improvisation und schaffen dabei eine ganz eigene Klangwelt. Nach Konzerten in Norwegen, der Schweiz und Deutschland sind sie jetzt auch im Oberland. Wer dabei sein will, am 25. September kommen sie in die Musikschule Wolfratshausen. Komm vorbei in die Johannesstraße 6 in Murnau. Ein Raum für Ideen, Begegnung und Bewegung. Am 26. September könnt ihr die Räumlichkeiten kennenlernen. Mit Parkett, Kunst, Licht und moderner Technik. Ob für Seminare, Workshops, Yoga, Tanz oder einfach zum Entspannen. Hier gibt's Platz für ganz unterschiedliche Aktivitäten. Vorbeikommen, Räume entdecken und schauen, was möglich ist. Kindliche Ängste ernst nehmen. Am 1. Oktober geht es in einem Seminar im Kreisbildungswerk Kloster Beuerberg um Ängste im Kindesalter. Wie sie entstehen, woran man sie erkennt und wie erwachsene Kinder dabei unterstützen können. Das Angebot richtet sich an pädagogische Fachkräfte aus Kita, Kindergarten, Hort und Grundschule. Ihre Referentin ist die Psychotherapeutin und Traumatherapeutin Maria Zepter.
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1: Ich bin Joshua Heise. Verdi-Chef Wernicke hält absolut gar nichts von den Reformplänen der Bundesregierung. Das schlechte Abschneiden der Koalitionsparteien bei den letzten Wahlen sei die Quittung für das Zusammenstreichen des Sozialstaates, sagte er dem Redaktionsnetzwerk Deutschland. Weiter vermisse er in den Reformen Empathie und ein Gefühl für das Leben der normalen Menschen. Das hätten viele Politiker in Berlin wohl nie gehabt. Vor der nahenden Grippesaison ruft das Robert-Koch-Institut Eltern dazu auf, Kinder mit Vorerkrankungen impfen zu lassen. Dies sei bei maximal 10% der Fall, heißt es. Grund: die Grippe werde nicht als Bedrohung wahrgenommen. Die RKI-Empfehlung richtet sich an Kinder mit chronischen Erkrankungen der Atemwege oder des Herzkreislaufs, Diabetes oder Adipositas. Heute bekommen wir viel Sonnenschein neben ein paar harmlosen Wolken. Es geht rauf auf 16 bis 21 Grad. Am Donnerstag bringt der auffrischende Wind neben mehr Wolken auch einige Schauer und Gewitter, vor allem in der Osthälfte. Aber ab dem Wochenende wird's wieder freundlicher und nochmal wärmer.

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1: Ich bin Joshua Heise. Guten Morgen. In Hamburg beginnt heute der Extremwetterkongress. Forschende und Meteorologen wollen dabei über die Auswirkungen des Klimawandels sprechen und wie man sich besser gegen Hitzewellen, Starkregen oder Überschwemmungen wappnen kann. Nach Angaben des Robert-Koch-Instituts sind in diesem Jahr rund 16.000 Menschen in Deutschland an den Folgen von Hitze gestorben. Durch den Wegfall der Zollfreigrenze für Pakete aus dem Ausland sollen Billighändler wie Temu oder Shein besser bekämpft werden. Doch laut dem Handelsverband Deutschland kommen täglich immer noch hunderttausende Pakete nach Deutschland. Der Zoll könne die Masse nicht ausreichend kontrollieren, beklagt Verbandschef Gent bei T-Online. Er fordert deshalb eine zentrale Marktaufsicht für Händler aus Drittstaaten. Medikamente einfach in der Drogerie um die Ecke abholen. Diesen Service bietet die Online-Apotheke von DM zumindest für bestimmte Medikamente an. Das passt der Wettbewerbszentrale nicht. Sie hat geklagt und heute prüft das Landgericht Karlsruhe den Fall. Finn Wiens berichtet.
2: Seit knapp einem Jahr vertreibt die Drogeriemarktkette unter dem Namen DM Med rezeptfreie, apothekenpflichtige Medikamente. Darunter fallen etwa Schmerzmittel wie Ibuprofen oder Paracetamol. Die Wettbewerbszentrale sieht darin eine Vermischung von Drogerie- und Apothekenangebot und klagt deshalb dagegen. Das Gericht will nun prüfen, ob die Online-Apotheke hinreichend vom eigentlichen Angebot der Drogeriekette getrennt ist.
1: Die deutschen Volleyballer sind im Viertelfinale der Europameisterschaft in Bulgarien ausgeschieden. Die Mannschaft von Bundestrainer Botti unterlag dem Titelverteidiger Polen mit satten 0:3. Und in der Fußball-Champions League der Frauen ist der FC Bayern nicht über ein 2:2 Unentschieden gegen Manchester City hinausgekommen. Heute bekommen wir viel Sonnenschein neben ein paar harmlosen Wolken. Es geht rauf auf 16 bis 21 Grad. Am Donnerstag bringt der auffrischende Wind neben mehr Wolken auch einige Schauer und Gewitter, vor allem in der Osthälfte. Aber ab dem Wochenende wird's wieder freundlicher und nochmal wärmer.

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1: Ich bin Joshua Heise. Guten Morgen. In Hamburg beginnt heute der Extremwetterkongress. Forschende und Meteorologen wollen dabei über die Auswirkungen des Klimawandels sprechen und wie man sich besser gegen Hitzewellen, Starkregen oder Überschwemmungen wappnen kann. Nach Angaben des Robert-Koch-Instituts sind in diesem Jahr rund 16.000 Menschen in Deutschland an den Folgen von Hitze gestorben. Durch den Wegfall der Zollfreigrenze für Pakete aus dem Ausland sollen Billighändler wie Temu oder Shein besser bekämpft werden. Doch laut dem Handelsverband Deutschland kommen täglich immer noch Hunderttausende Pakete nach Deutschland. Der Zoll könne die Masse nicht ausreichend kontrollieren, beklagt Verbandschef Gent bei T-Online. Er fordert deshalb eine zentrale Marktaufsicht für Händler aus Drittstaaten. Heute bekommen wir viel Sonnenschein neben ein paar harmlosen Wolken. Es geht rauf auf 16 bis 21 Grad. Am Donnerstag bringt der auffrischende Wind neben mehr Wolken auch einige Schauer und Gewitter, vor allem in der Osthälfte. Aber ab dem Wochenende wird's wieder freundlicher und nochmal wärmer.
2: Ja.

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1: Mit Florian Künstler. Guten Morgen und mit uns gibt's das Wichtigste aus dem Oberland immer zuerst. Spektakuläre Bilder von der Zugspitze. Eine gewaltige Staubwolke hat gestern Nachmittag den Berg eingehüllt. Über mehrere Stunden brachen offenbar immer wieder Felsen ab und stürzten nach unten. Beobachter vermuten die Stelle auf der Tiroler Seite der Zugspitze. Solche Felsabbrüche gibt es im Hochgebirge immer wieder. Dieser war aber außergewöhnlich groß. Schäden sind bislang nicht bekannt. Heute soll eine Drohne die genaue Abbruchstelle ausfindig machen. Der Blick auf Bayern, Deutschland und die Welt. München ist Favorit für eine deutsche Olympiabewerbung. Eine Kommission des Deutschen Olympischen Sportbunds bewertet das Münchner Konzept für die Sommerspiele 2036, 40 oder 44 mit 87 von 100 Punkten und liegt damit knapp vor Köln-Rhein-Ruhr. Beide bekommen die Note sehr gut. Berlin gilt als Außenseiter. Der deutsche Bewerber wird am Samstag dann final gewählt. Medikamente einfach in der Drogerie um die Ecke abholen. Diesen Service bietet die Online-Apotheke von DM zumindest für bestimmte Medikamente an. Das passt der Wettbewerbszentrale nicht. Sie hat geklagt und heute prüft das Landgericht Karlsruhe den Fall. Kollege Finn Wiens berichtet.
2: Seit knapp einem Jahr vertreibt die Drogeriemarktkette unter dem Namen DM Med rezeptfreie, apothekenpflichtige Medikamente. Darunter fallen etwa Schmerzmittel wie Ibuprofen oder Paracetamol. Die Wettbewerbszentrale sieht darin eine Vermischung von Drogerie- und Apothekenangebot und klagt deshalb dagegen. Das Gericht will nun prüfen, ob die Online-Apotheke hinreichend vom eigentlichen Angebot der Drogeriekette getrennt ist.
1: Die deutschen Volleyballer haben die Sensation verpasst und sind im Viertelfinale der Europameisterschaft in Bulgarien ausgeschieden. Die Mannschaft von Bundestrainer Botti unterlag dem Titelverteidiger Polen mit satten 0:3. Und in der Fußball-Champions League der Frauen ist der FC Bayern nicht über ein 2:2 Unentschieden gegen Manchester City hinausgekommen. Das war alles Wichtige aus der Heimat Bayern, Deutschland und der Welt um kurz nach 6.
3: Danke dir, Flo. Und damit schauen wir weiterhin zum Oberlandwetter auf die aktuellen Temperaturen. Es ist weiterhin sehr, sehr frisch in der Heimat. Die Werte tief einstellig in Unterammergau bei 3 Grad, in Denklingen messen wir 4 Grad und im Laufe des Tages wird es dann erst langsam mal wärmer. Die Spitzenwerte heute bei bis zu 18 Grad, wenn es die Sonne bei euch dann mal durch die Wolkendecke durchschafft. Der 3-Tage-Trend fürs Oberland. Bis zum Freitag ändert sich erstmal nicht viel, es herbstelt so vor sich hin. Vereinzelt kann es auch mal kurz nass werden bei 17 bis 19 Grad. Erst Richtung Wochenende, Samstag zum Beispiel, wird es wieder deutlich sonniger und dementsprechend auch ein kleines bisschen wärmer.
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3: 6:03, guten Morgen auf die Straßen. Abgesehen von unseren Dauerbaustellen im Oberland, die jetzt eigentlich nichts Neues sein müssten, seid ihr bestens unterwegs. Es gibt aktuell keine Staus, keine Störungen, gute Fahrt. Aber es wird fotografiert und zwar in Penzberg in der Sindelsdorfer Straße, Weilheim die Tankenreiner Straße und unter Egelfing bei Convoterm. Sollte sich dabei irgendwas geändert haben, gibt's einen frischen Blitzer, ist einer abgebaut worden, dann sagt's uns gerne. Ruft einfach an oder schickt eine Nachricht durch. Geht auch ganz einfach per WhatsApp oder jederzeit über die Bayerische Oberland-App. Ganz egal, wie ihr es macht. Dankeschön und euch eine gute und sichere Fahrt.
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3: Ja, ich habe es gerade im Wetterbericht schon mal ganz kurz gesagt, es herbstelt so vor sich hin und das wundert mich auch nicht, denn heute ist es soweit. Heute ist der kalendarische Herbstanfang und genau um den wollen wir uns gleich kümmern, aber nicht ohne gute Musik, mit der wir in den Tag reinstarten. Die notwendige Ladung Energie kommt gleich von Madonna und das hier ist Nelly Furtado, Powerless. Schönen guten Morgen.

0: 13 Minuten nach 6 an diesem Mittwoch. Hier ist Radio Oberland mit mir. Flo Kern geht's rein in den neuen Tag. Schön, dass ihr mit dabei seid. Ich bin da ja ganz ehrlich zu euch. Heute habe ich wirklich alles aufgefahren, was irgendwie wärmetechnisch möglich war. Dicker Pullover, relativ ordentliche Jacke. Auch die Sitzheizung war wieder im Einsatz. Ich weiß auch nicht, irgendwie fröstelt's mich gerade jeden Tag. Ja gut, wenn es draußen 3-4 Grad morgens hat und mittags dann wieder 20, gut, da weiß man auch nicht so richtig, was man machen soll, aber das ist einfach diese Jahreszeit, der Herbst. Aber das hat ja auch immer was Schönes an sich. Der Herbst, der kann ja auch sehr wunderbare Seiten an sich haben und genau deswegen blicken wir heute drauf, denn heute ist der kalendarische Herbstanfang. Und wir wollen von euch wissen, was macht ihr denn jetzt in diesem Herbst? Worauf freut ihr euch ganz besonders?
1: Ja, eine neue Jahreszeit ist ja immer schön, zu sehen, wie die Blätter sich langsam färben.
2: Ja, so auch die Zeit daheim, diese Gemütlichkeit dann, Gesellschaftsspiele mit den Kindern, Kastanien sammeln.
3: Auf die neuen Sachen, die ich gekauft habe, auf den Pulli und die Stiefel.
4: Ich freue mich einfach auf den Herbst, auf die Wärmflasche.
5: Wir werden öfter Bergwandern gehen, kühlere Nächte mit besserem Schlaf.
6: Und so diese ganze Halloween-Season geht ja auch los und dann die Dekoration dazu, das gefällt mir immer ganz gut im Herbst.
7: Man kann aus jeder Jahreszeit was machen.
0: Da ist es doch die richtige Einstellung und ja, da war auch was ganz Richtiges dabei. Alle Menschen, die im Dachgeschoss wohnen, die werden diesen Sommer 2026 unter Umständen auch nicht ganz vermissen. Zumindest nicht in voller Gänze. Aber okay, wir freuen uns jetzt auf den Herbst und machen, wie gesagt, das Beste draus. Mit uns von Radio Oberland und REO Speedwagon.

20 nach 6, das ist Louis Capaldi hier bei Radio Oberland und wir schauen kurz auf die Straßen, denn der Louis hat sich bei mir gemeldet mit einem aktuellen Blitzer aus Greiling. Der wird bei der Feuerwehr fotografiert. Louis, danke dir fürs Melden. Wenn ihr auch noch was gesehen habt, dann sagt uns gern Bescheid. Ruft an oder schickt eine Nachricht durch direkt zu mir ins Studio.

0: Das ist Roxette für euren Start in diesen Mittwoch. Hier ist Radio Oberland, 6.24 Uhr haben wir es jetzt. Große Augen gestern im südlichen Teil des Oberlands, denn rund um die Zugspitze sind auf einmal große, große Staubwolken unterwegs gewesen. Wo kamen die bitte her? Was müssen wir dazu wissen? Wir haben es für euch rausgefunden und alles Wichtige dazu hört ihr gleich um 6.30 Uhr in den Oberland-Nachrichten.
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1: Um 6.30 Uhr mit Florian Künzler. Guten Morgen. An der Zugspitze ist es zu einem größeren Felssturz gekommen. Gestern Nachmittag haben sich Felsmassen gelöst und eine weithin sichtbare Staubwolke verursacht. Selbst am Abend stürzte noch weiteres Gestein vom Berg. Nach ersten Einschätzungen liegt die Stelle vermutlich auf österreichischer Seite. Verletzt wurde nach bisherigem Stand niemand, auch Schäden sind nicht bekannt. Heute soll das Gebiet mit Drohnen genauer untersucht werden. Die Stadt Weilheim geht seit dem Sommer verstärkt gegen achtlos weggeworfene Zigarettenkippen vor. Mit der Kampagne Keep It Clean macht sie vor allem auf die Folgen für die Umwelt aufmerksam. Seit dem Start sind bereits rund 50 Gläser mit gesammelten Kippen zusammengekommen.
2: Wer ein Glas mit gesammelten Kippen abgibt, der bekommt dafür ein kleines Geschenk am Rathausempfang. Die Aktion läuft auch über die Sommerferien hinaus. Die Stadt Weilheim spricht von einem positiven Feedback aus der Bevölkerung. Mit dem Kampf gegen Kippensünder setzt sich morgen Abend auch der Uffinger Gemeinderat auseinander. Auf dem Tisch liegt ein Antrag einer Bürgerin zu diesem Thema. Aus Uffing, Florian Buchlo.
1: Zigarettenkippen sind heute auch Thema beim Radio Balland Meinungsmittwoch. Dabei geht es um die Frage, ob weggeworfene Kippen härter bestraft werden sollen. Seit rund einer Woche läuft die Schule im Oberland wieder und zum Schulstart hat die Polizei genauer hingeschaut. Kontrolliert wurde vor allem, ob Erwachsene angeschnallt und Kinder im Auto richtig gesichert sind. Aus Oberlandsicht fällt die Bilanz vergleichsweise positiv aus. Im Landkreis Starnberg gab es insgesamt 5 Verstöße, 3 wegen fehlender Gurte und 2 bei der Kindersicherung. Im Landkreis Landsberg wurden 6 Gurtenverstöße festgestellt. Falsch oder gar nicht gesicherte Kinder gab es dort bei den Kontrollen nicht. Beim Hochwasserschutz am Angerbach soll es schneller vorangehen. Der Weilheimer Hauptausschuss beschäftigt sich heute Vormittag mit dem mehr als 90 Millionen Euro teuren Projekt. Konkret geht es darum, wichtige Untersuchungen schon vor dem eigentlichen Förderbescheid starten zu dürfen. So könnten neue Berechnungen und die Konzeptstudie bereits bis Sommer 2028 fertig sein. Sie sind wichtig für die weitere Planung des ersten Hochwasserrückhaltebeckens bei Eberfing. Die bisherigen Grundlagen stammen noch aus dem Jahr 2009 und gelten als veraltet. Das waren die Oberland-Nachrichten. 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
3: Danke dir, Flo. Die aktuellen Temperaturen bei uns im Oberland, sie sind weiterhin sehr, sehr niedrig. Im einstelligen Bereich. Und zwar bei 2 Grad in Raisting, 3 Grad messt man Mittenwald und erst im Laufe des Tages wird es ganz langsam ein bisschen wärmer Richtung Mittag hin. Späterer Mittag dürfte man dann auch die Spitzenwerte um die 18 Grad wieder erreichen. Aber davor, wie gesagt, sehr frisch. Eine dicke Jacke kann heute auf jeden Fall nicht schaden und ich bin mir sicher, die ein oder andere Sitzheizung, die wird mit Sicherheit heute auch wieder angeschmissen. Ich kann es verstehen, aber in den nächsten Tagen ist so langsam wieder ein bisschen Veränderung in Sicht. Bis zum Freitag bleibt es zwar erstmal noch recht herbstlich bei Temperaturen von bis zu 19 Grad Richtung Wochenende, Samstag, Sonntag zum Beispiel. Da kommt die Sonne wieder langsam öfter raus und dementsprechend wird es auch wieder ein kleines bisschen wärmer.
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3: Gleich 6:45 guten Morgen auf die Straßen. Da schaut's soweit gut aus, ihr kommt ohne Probleme ans Ziel. Aber es wird fleißig fotografiert in Greiling bei der Feuerwehr, Penzberg die Sindelsdorfer Straße, Weilheim die Tankenrainer Straße oder auch in Unteregelfing bei Convoterm. Sollte sich da was geändert haben, habt ihr noch was entdeckt? Dann sagt's uns gerne, ruft an oder schickt eine Nachricht durch per WhatsApp oder auch gern jederzeit über die bayerische Oberland-App.
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3: Wir wollen heute wieder gemeinsam mit euch diskutieren. Es ist wieder Zeit für den Radio Oberland Meinungsmittwoch und heute geht's da um sogenannte Kippenschnippen. Um Zigaretten, die, nachdem sie geraucht wurden, einfach weggeschmissen werden. Sollte es dafür höhere Strafen geben, ja oder nein? Das wird diskutiert und wir sprechen auch drüber. Gleich in genau 7 Minuten. Guten Morgen.

0: Elton John, I'm still standing für euren Start rein in diesen Mittwoch. Hier ist Radio Oberland, 6.41 Uhr haben wir's und wir schauen kurz auf die Straßen. Bitte Vorsicht, auf der B472 in Höhe Ingenried ist ein Unfall passiert. In beiden Richtungen kann es dazu Einschränkungen kommen und es liegen einige Fahrzeugteile auf der Strecke. Seid da bitte vorsichtig, dass da nicht noch mehr passiert.
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0: Und zwar heute über Zigarettenkippen, die einfach in die Natur geschmissen werden. Dafür wird gerade gefordert, in vielen Teilen Deutschlands, dass es dafür höhere Strafen geben soll. Zum Beispiel 80 Euro. Das wird zum Beispiel gerade in Wilhelmshaven diskutiert, aber auch bei uns im Oberland kommt dieses Thema auf den Tisch und zwar morgen im Uffinger Gemeinderat. Also das beschäftigt auch das Oberland und deswegen wollen wir mit euch gemeinsam diskutieren. Als kleine Grundlage aber so ein paar Fakten. Zum Beispiel kann eine einzige Kippe schon bis zu 40 Liter Wasser so stark belasten, dass Kleinstlebewesen darin absterben. Und es werden jährlich weltweit rund 6 Billionen Zigaretten geraucht. Und schätzungsweise landen davon 2/3 unachtsam in der Umwelt. Deswegen die wichtige Frage heute. Kleine Stummel mit fatalen Folgen. Sollte es höhere Strafen geben für Zigarettenkippen, die einfach so in die Natur geschnipst werden? Zum Beispiel eben diese 80 Euro. Es sind schon einige Meldungen reingekommen. Vielen lieben Dank dafür. Zum Beispiel bei Instagram schreibt die Joana, kleine Aschenbecher an den Mülleimern aufzustellen. Das wäre doch schon mal eine gute Möglichkeit, dass einfach immer wieder die Möglichkeit ist, die auch ordentlich wegzuwerfen. Danke dir schon mal. Aber jemand anderes sagt auch zum Beispiel, dass man das unbedingt überprüfen muss. Zum Beispiel die Gisela sagt es, dass das einfach den Aufwand wert sein muss. Dass man die Natur da schützt und dementsprechend dann auch da investiert. Aber deswegen die große Frage eben, sollte es dafür höhere Strafen geben, ja oder nein? Schickt uns eure Meinung gerne durch per WhatsApp-Sprachnachricht direkt zu mir ins Studio. Bin sehr gespannt, wie das Oberland dazu steht. Wir werden da natürlich nachher nochmal drauf zu sprechen kommen.

Das ist ein Radio Oberland Heimathit von Chris Steger. Ganz genau 7:10 haben wir es. Einen schönen guten Morgen. Und ich habe auch zwei frische Blitzer für euch. Die haben mir gerade der Uli gemeldet. Einmal in Hugelfing und einmal in Fachand. Jeweils in der Ortsdurchfahrt wird geblitzt. Danke dir, Uli. Wenn ihr auch noch was gesehen habt, ruft an oder schickt eine Nachricht direkt zu mir ins Studio.

0: Ab Oktober soll der Sprit ja wieder günstiger werden an den Tankstellen. 17 Cent stehen da im Raum. Aber bevor jetzt schon die ersten Entscheidungen gefällt werden, gibt's auch schon Kritik und alles, was ihr dazu wissen müsst. Und ob der Tankrabatt wirklich so kommt, besprechen wir gleich um 7 bei uns in den Nachrichten.
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3: Mit Florian Künstler. Guten Morgen. Und mit uns gibt's das Wichtigste aus dem Oberland immer zuerst. Ein massiver Felssturz hat an der Zugspitze für Aufsehen gesorgt. Gestern Nachmittag sind am höchsten Berg Deutschlands große Mengen Fels ins Tal gestürzt. Das Krachen war teilweise bis unten zu hören, die Staubwolke noch aus mehreren Kilometern Entfernung zu sehen. Offenbar löste sich über mehrere Stunden immer wieder Gestein. Vermutet wird die Abbruchstelle auf der Tiroler Seite. Schäden sind bisher nicht bekannt. Heute sollen Drohnen klären, wo genau der Fels abgebrochen ist. Der Blick auf Bayern, Deutschland und die Welt. 17 Cent weniger Steuern auf den Liter Sprit. Dafür will übermorgen der Bundesrat den Weg freimachen. Doch schon bevor das Gesetz beschlossen ist, kommt Kritik von Verdi. Gewerkschaftschef Wernicke kritisiert, dass dem Staat dadurch Steuereinnahmen wegbrechen, während sich die Mineralölkonzerne, Zitat, dumm und dusselig verdienen. Statt auf Steuersenkungen setzt Wernicke darauf, dass der Staat mit den Konzernen einen Höchstpreis vereinbart. Ein solcher Spritpreisdeckel soll frühestens im Januar kommen. Die Bundesregierung hält an ihren Wirtschaftsreformen fest. Das hat Kanzleramtschefin Wagen am Abend betont. Strukturelle Veränderungen seien zu lange aufgeschoben worden, sagte sie vor Wirtschaftsvertretern. In den kommenden Wochen will die Regierung mit umfassenden Reformen starten. Dazu gehören unter anderem flexiblere Arbeitszeiten. Und in Hamburg treffen sich heute Wetterexperten zu einem Extremwetterkongress. Sie wollen darüber diskutieren, wie wir in Zukunft mit Hitzewellen, Starkregen oder Überschwemmungen umgehen können. 3 Tage wird der Kongress dauern. Etwa 1000 Fachbesucher haben sich angemeldet. Das war alles Wichtige aus der Heimat, Bayern, Deutschland und der Welt um kurz nach 7.
4: Danke dir, Flo. Wir schauen weiter auf die aktuellen Temperaturen im Oberland. Es ist weiterhin sehr frisch. In Altenstadt messen wir 2 Grad, in Kochel sind es 3 und erst im Laufe des Tages, am späteren Mittag, werden wir dann die Höchstwerte erreichen von bis zu 18 Grad. Denn die Sonne, die muss sich heute wieder durch die Wolkendecke durchkämpfen, das dauert eben und dementsprechend wird es auch nicht allzu warm. Daran ändert sich auch erstmal nichts, das zeigt sich der 3-Tage-Trend fürs Oberland. Bis zum Freitag sind weiterhin viele Wolken unterwegs, stellenweise kann es mal nass werden, bei Spitzenwerten um die 20 Grad. Erst Richtung Wochenende, Samstag, Sonntag wird dann immer öfter mal die Sonne rauskommen und dementsprechend steigen auch die Temperaturen langsam wieder an.
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4: 7:03, guten Morgen auf die Straßen. Abgesehen von unseren Dauerbaustellen gibt's nur eine Meldung, und zwar von der B472 Höhe Ingenried. Da ist ein Unfall passiert. In beiden Richtungen kommt es dazu Einschränkungen und es liegen einige Fahrzeugteile auf der Strecke. Bitte seid da vorsichtig. Die neuesten Blitzer in Hobelfingen der Ortsdurchfahrt, Fahrrand die Ortsdurchfahrt, in Greiling bei der Feuerwehr, Penzberg die Sindelsdorfer Straße, Weilheim die Tankenreiner Straße und in Unteregelfing wird bei Convoterm fotografiert. Das war's aber soweit erstmal von meiner Seite, außer ihr sagt, nein, da fehlt noch was, ich hab noch was gesehen. Dann ruft mich an oder schickt eine Nachricht durch, per WhatsApp oder auch gern über die Bayerische Oberland-App. Ganz egal, wie ihr es macht, ich sag vielen Dank und wünsche euch eine gute und sichere Fahrt.
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4: So schaut's aus. Schön, dass ihr mit dabei seid. Einen schönen guten Morgen an diesem Mittwoch, den wir natürlich verbringen mit großartiger Musik, die uns aus dem Bett rein in den Tag bringt. Gleich Bonnie Tyler und das hier sind Raymond. Tonight. Guten Morgen!

0: zusammen mit Bonnie Tyler. Radio Oberland und mir, Flo Kern, geht's rein in den neuen Tag, in den Mittwoch. 6:11 Hammers. Guten Morgen zusammen.
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Guten Morgen!

Das ist Vans Joy hier bei Radio Oberland. 18 Minuten nach 7, schönen guten Morgen an diesem Mittwoch. Und wir schauen ganz kurz auf die Straßen, denn der Doni hat sich bei mir gemeldet mit einem frischen Blitzer aus Peißenberg. Da wird jetzt in der Habergasse fotografiert. Doni, danke dir fürs Melden. Die weiteren Blitzer unter anderem in Hugelfing in der Ortsdurchfahrt oder auch in Fahrhand in der Ortsdurchfahrt. Solltet ihr auch noch was gesehen haben, dann ruft mich gerne an oder schickt eine Nachricht direkt zu mir ins Studio. Gute Fahrt euch!

0: Duran Duran. Ordinary World hier bei uns bei Radio Oberland um 7 Uhr gleich 24. Es ist gleich in 6 Minuten wieder Zeit für einen Blick in die Oberland-Nachrichten. Und da muss ich euch sagen, ich bin gestern hier durch die Heimat durchgelaufen und dann denke ich mir, was ist das denn da bitte? Ja, da hingen tatsächlich Lichterketten und so ein beleuchteter Weihnachtsmann schon. Kein Scherz, habe ich wirklich so gesehen. Dachte mir, gut, so Mitte September, Ende September, bisschen sportlich, bisschen früh vielleicht, aber offenbar muss man sich jetzt einfach schon darauf vorbereiten, denn auch die Kommunen bei uns im Oberland, die werfen jetzt schon mal einen Blick voraus auf die Weihnachtszeit. Warum? Das klären wir gleich um 7.30 Uhr.
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1: Um 7.30 Uhr mit Florian Künzler. Guten Morgen. Donnergrollen am Berg und eine Staubwolke bis weit ins Tal. An der Zugspitze hat es gestern einen ungewöhnlich großen Felssturz gegeben. Immer wieder lösten sich Felsmassen und stürzten nach unten, teilweise noch bis in den frühen Abend. Die Staubwolke war auch aus mehreren Kilometern Entfernung deutlich zu sehen. Wo genau der Abbruch passiert ist, ist noch unklar. Vermutet wird die Stelle auf der österreichischen Seite der Zugspitze. Als mögliche Ursache gelten starke Temperaturwechsel. Dabei entstehen Spannungen und Risse im Gestein. Verletzte oder Schäden sind bislang nicht bekannt. München liegt im Rennen um die deutsche Olympiabewerbung knapp vorn. Die Prüfer des Deutschen Olympischen Sportbundes haben der Stadt die beste Bewertung gegeben, knapp vor Köln-Rhein-Ruhr. Berlin liegt deutlich dahinter. Entscheidend ist das aber noch nicht. Am Samstag stimmt der DOSB darüber ab, mit welchem Standort Deutschland ins Rennen um die Olympischen Spiele 2036, 40 oder 44 geht. Zum Münchner Olympiakonzept gehört auch der Starnberger See. Dort wären die Wettkämpfe im Freiwasserschwimmen geplant. Die Stadt Weilheim hat achtlos weggeworfenen Zigarettenkippen den Kampf angesagt. Hintergrund ist die Belastung für Umwelt und Gewässer. Im Rahmen der bundesweiten Kampagne Keep It Clean verteilt die Stadt unter anderem kostenlose Taschenaschenbecher. Dazu Klimaschutzmanagerin Angelika Bauer.
2: Diese Blechdosen haben wir mit einem Kampagnensticker versehen, damit eben jeder kapiert, ach ja, eine Kippe. Das sind über 3000 verschiedene Giftstoffe, die da enthalten sind. Und die sind wirklich, wirklich gravierend, wenn die in Gewässer gelanden. Und eine Kippe verschmutzt mindestens 1000 Liter Wasser. Also all das bewusst zu machen. Und das hat man dann eben auch dabei.
1: Seit den Sommerferien ist die Bevölkerung außerdem aufgerufen, Zigarettenstummel zu sammeln. Für jedes volle Glas gibt es am Weilheimer Rathaus ein kleines Geschenk. Mehr als 50 volle Gläser kamen bereits zusammen. Bis Heiligabend sind es zwar noch über 3 Monate, trotzdem suchen viele Kommunen im Oberland schon jetzt nach Christbäumen. Auch die Stadt Bad Hölz ruft zu Baumspenden auf. Mit den Tannen und Fichten soll die Altstadt in der Adventszeit weihnachtlich geschmückt werden. Wer einen schönen gewachsenen Baum hat, der mindestens 4 Meter hoch ist, kann sich beim Tölzer Betriebshof melden. Auch in Landsberg wird zurzeit ein Christbaum gesucht und die Stadt hat auch noch einen himmlischen Job zu vergeben. Landsberg sucht ein neues Christkindl. Alle Infos dazu und mehr aus unserer Heimat findet ihr jederzeit auf radiooberland.de und in unserer Oberland-App.
3: Danke dir, Flo. Wir schauen weiter von den Nachrichten hin zum Oberlandwetter. Und da sehen wir, dass es im Moment noch sehr, sehr frisch ist. In weiten Teilen des Oberlands sind wir mit Temperaturen unter der 5er-Marke unterwegs. Und das wird sich auch erst im Laufe des Vormittags langsam ändern, wenn die Sonne dann doch mal durch die Wolkendecke durchkommt und es dann dementsprechend auch wärmer wird mit Spitzenwerten um die 18 Grad. Der 3-Tage-Trend fürs Oberland. Bis zum Freitag ändert sich daran erstmal nicht viel. Es herbstelt so ein bisschen vor sich hin. Stellenweise ist es auch mal nass. Bei Werten zwischen 17 und 19 Grad in der Spitze. Erst Richtung Wochenende, so ab dem Samstag ungefähr, wird es dann ein bisschen sonniger. Dementsprechend auch wärmer. Temperaturen über 20 Grad sind dann langsam wieder drin.
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3: 8:03. Guten Morgen auf die Straßen. Abgesehen von unseren Dauerbaustellen wie zum Beispiel der B2 zwischen Hugelfing und Weilheim und auch der A95 zwischen Monnerkochel und Eschenlohe ist erstmal nichts gemeldet. Ihr habt erstmal weitestgehend Freifahrt. Dafür gibt's einige frische Blitzer. Zum Beispiel in Schlehdorf, da wird Richtung Kochel fotografiert. Peißenberg in der Habergasse, in Geretsried in der Johann-Sebastian-Bach-Straße. Das hat der Oliver vorhin gemeldet. Dankeschön dafür. In Hugelfing wird in der Ortsdurchfahrt fotografiert, genauso auch in Fahrhand und in Greiling hier bei der Feuerwehr. Hat sich da was geändert? Habt ihr noch was gesehen? Dann ruft uns an oder schickt eine Nachricht durch per WhatsApp oder auch gern über die Bayerische Oberland-App. Dankeschön und euch eine gute und sichere Fahrt.
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3: So schaut's aus. Servus beinannt. Ich bin da, ihr seid da. Perfekt. Und gemeinsam mit euch diskutieren wir heute. Es geht ums sogenannte Kippenschnippen, also gerauchte Zigaretten, die einfach so in die Umwelt geschmissen werden. Wahnsinnig schädlich und genau deswegen sollen dafür jetzt höhere Strafen kommen. 80 Euro stehen zum Beispiel im Raum. Aber was sagt das Oberland dazu? Sollte diese Strafe wirklich so erhöht werden? Ist es notwendig? Wir diskutieren mit euch am Radio Oberland Meinungsmittwoch gleich nach Phil Collins und den Scorpions. Das ist Send Me an Angel. Guten Morgen.

0: Der großartige Phil Collins begleitet uns rein in diesen Mittwoch. Hier ist Radio Oberland um 7.43 Uhr. Euch einen schönen guten Morgen, wenn wir gemeinsam jetzt wieder diskutieren werden.
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0: Genau so schaut's aus, und zwar heute über Kippensünder. Denen soll's an den Kragen gehen. Es wird über höhere Strafen diskutiert, zum Beispiel auch in Wilhelmshaven in Niedersachsen. Da könnten bald 80 Euro fällig werden. Und auch bei uns im Oberland ist das Thema, zum Beispiel morgen in Uffing. Da wird ebenfalls über so eine Maßnahme gesprochen. Deswegen sprechen wir mit euch heute schon mal drüber am Radio Oberland Meinungsmittwoch. Braucht es diese 80 Euro Strafe bei uns in der Heimat für Kippensünder, für Kippen, die einfach in die Natur geschmissen werden? Die Kathi zum Beispiel sagt:
2: Also 80 Euro, muss ich sagen, das ist schon echt happig. Dafür, dass es halt einfach so ein Zigarettenstummel ist. Aber auf der anderen Seite verstehe ich es, weil wenn es weniger ist, dann machen es die Leute trotzdem. Und da ist man halt einfach abgeschreckt.
0: Das ist natürlich schon mal einer der Gründe, dieses Abschreckungsmanöver, dass es eben dazu erst gar nicht mehr kommt. Kathi, vielen lieben Dank dafür fürs Mitmachen. Und auch die Renate aus Weilheim hat sich bei mir gemeldet. Sie hat gesagt, sie ist Raucherin, hat aber immer einen kleinen Aschenbecher mit dabei, den sie schon seit 20 Jahren hat, als sie in Australien unterwegs war. Da waren Ehrenamtliche unterwegs, sind auf Raucher zugegangen und haben jedem so eine kleine Dose geschenkt mit ein paar Glitzersteinchen obendrauf. Und das ist ihr persönlicher Aschenbecher, den sie immer dabei hat, eben schon seit 20 Jahren, dass gar keine Kippen in der Natur landen. Renate, vielen lieben Dank auch für deine Geschichte. Das ist natürlich eine wunderbare Lösung. Aber deswegen auch weiterhin die Frage an euch, weil es eben nicht jeder leider so macht, braucht es eine höhere Strafe, zum Beispiel eben 80 Euro für Kippen, die einfach so in der Natur landen? Diskutiert mit. Schickt uns eure Meinung per WhatsApp-Sprachnachricht direkt zu mir ins Studio. Der Radio Oberland Meinungsmittwoch heute an diesem 23. September. Guten Morgen! Come on.

0: Das ist ein Radio Oberland Heimathit von Granada. Feuerwerk, ganz genau 7.51 Uhr, einen schönen guten Morgen. Wir schauen gemeinsam mit euch gleich in den südlichen Teil des Oberlands, denn da haben gestern einige nicht schlecht gestaunt, als auf einmal rund um die Zugspitze eine riesige Staubwolke unterwegs war. Woher kommt die? Was müssen wir dazu wissen? Besprechen wir alles gleich in den Radio Oberland Nachrichten um Punkt 8 Uhr.
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3: Mit Florian Künzler, guten Morgen, und mit uns gibt's das Wichtigste aus dem Oberland immer zuerst. Spektakuläre Bilder von der Zugspitze. Eine gewaltige Staubwolke hat gestern Nachmittag den Berg eingehüllt. Über mehrere Stunden brachen offenbar immer wieder Felsen ab und stürzten nach unten. Beobachter vermuten die Stelle auf der Tiroler Seite der Zugspitze. Solche Felsabbrüche gibt es im Hochgebirge immer wieder, dieser war aber außergewöhnlich groß. Schäden sind bislang nicht bekannt, heute soll eine Drohne die genaue Abbruchstelle ausfindig machen. Der Blick auf Bayern, Deutschland und die Welt. Am Samstag entscheidet sich, mit welcher Stadt sich Deutschland um die Olympischen Spiele 2036, 40 oder 44 bewerben wird. Auch München ist im Rennen und jetzt gibt es eine erste offizielle Tendenz. Die spricht für die bayerische Landeshauptstadt. Die Prüfkommission des Deutschen Olympischen Sportbundes hat die drei Bewerber angeschaut und sie bewertet. Da liegt München knapp vorne mit 87 von 100 Punkten. Die Region Köln-Rhein-Ruhr liegt 2 Punkte dahinter. Abgeschlagen ist der Bewerber aus Berlin. Der ADAC kritisiert die 12-Uhr-Regel an Tankstellen. Weil die Mineralölkonzerne nur einmal am Tag erhöhen dürfen, geht's mittags oft steil nach oben. Und wer das in der Früh oder am Vormittag nicht schafft zu tanken, für den ist das ein Nachteil, findet der ADAC. Er fordert deshalb, die 12-Uhr-Regel abzuschaffen. Positiv sieht der Club dagegen den Plan, die Energiesteuer zu senken. Wenn der Bundesrat übermorgen zustimmt, verzichtet der Staat ab Donnerstag kommender Woche auf 17 Cent Steuern pro Liter. Die deutschen Volleyballer haben die Sensation verpasst und sind im Viertelfinale der Europameisterschaft in Bulgarien ausgeschieden. Die Mannschaft von Bundestrainer Botti unterlag dem Titelverteidiger Polen mit satten 0:3. Und in der Fußball-Champions League der Frauen ist der FC Bayern nicht über ein 2:2 Unentschieden gegen Manchester City hinausgekommen. Das war alles Wichtige aus der Heimat Bayern, Deutschland und der Welt um kurz nach 8.
4: Danke dir, Flo. Wir schauen weiter aufs Oberlandwetter. Das zeigt sich heute Morgen von einer sehr frischen Seite. Temperaturen um die 5, 6 Grad begleiten uns so langsam in diesen Tag rein. Erst im Laufe des Tages, so Richtung späterer Mittag, wenn die Sonne mal ein bisschen Zeit hatte, das Oberland ein bisschen aufzuwärmen, werden auch die Temperaturen nochmal spürbar ansteigen auf bis zu 18 Grad. Aber sollte man nicht vergessen, die Sonne muss sich eben durch die Wolkendecke stellenweise auch erst durchkämpfen und das kann eben auch ein bisschen dauern. Daran wird sich auch erstmal nichts ändern, das zeigt uns der 3-Tage-Trend fürs Oberland. Bis zum Freitag herbstelt's vor sich hin, es kann immer wieder mal nass werden, bei Maximalwerten von bis zu 20 Grad. Erst Richtung Wochenende, so ab dem Samstag ungefähr, sind Temperaturen von über 20 Grad durchaus wieder möglich. Ein kleines Sommer-Comeback wartet auf uns.
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4: Gleich 3 Minuten nach 8, guten Morgen auf die Straßen. Soweit schaut's insgesamt sehr vernünftig aus. Es dauert nur ein kleines bisschen länger auf der B2 in Murnau und auch in Starnberg. Da ist der Berufsverkehr unterwegs. Wenn ihr da gute 3 bis 5 Minuten mehr Zeit einplant, seid ihr auf der sicheren Seite. Die aktuellsten Blitzer in Schledorf wird fotografiert, wenn ihr Richtung Kochel unterwegs seid. Peißenberg in der Habergasse, in Geretsried auf der Johann-Sebastian-Bach-Straße, das ist eine 30er-Zone. In Hugelfing und in Fahrhand wird in den Ortsdurchfahrten fotografiert und in Greiling bei der Feuerwehr. Solltet ihr noch was gesehen haben, ist da noch ein Blitzer dabei, den ich jetzt vielleicht nicht auf der Liste habe, oder ist einer mal abgebaut worden? Dann sagt's uns gerne. Ruft an oder schickt eine Nachricht durch direkt zu mir ins Radio Oberland Studio.
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4: Ich weiß gar nicht, ob ihr es wusstet, aber heute, dieser 23. September, ist ja offizieller kalendarischer Herbstanfang. Die Temperaturen im Oberland, die haben es auf jeden Fall mitbekommen. Heute Morgen 2-3 Grad stellenweise nur, so ein leichter Bodenfrost. Ja, es herbstelt, aber was macht es eigentlich mit uns? Wie kommt unser Körper damit klar und wie können wir ihn besser darauf vorbereiten? Das schauen wir uns gleich an. in genau 6 Minuten. Guten Morgen!

0: Die großartige Cyndi Lauper hier bei uns bei Radio Oberland. Girls Just Wanna Have Fun. 8:10, einen schönen guten Morgen am Tag des kalendarischen Herbstanfangs. Ja, heute ist es soweit, wir merken es aber auch schon in den letzten Tagen und Wochen. Morgens ist es schon länger dunkel, abends wird es wieder früher frisch. Ja, der Herbst ist einfach eine ganz besondere Jahreszeit. Es ist so eine Übergangsjahreszeit, die Sommerklamotten kommen weg, die Winterklamotten kommen langsam rein in den Schrank. Aber wie können wir denn eigentlich damit besser umgehen? Warum sind wir auch im Herbst öfter müde als im Sommer? Das frage ich jetzt mal meine Kollegin Julia Wasselkopf. Julia, was ist da los?
1: Ja, das liegt vor allem am Tageslicht. Es hilft unserer inneren Uhr dabei, zwischen Wachsein und Schlafen zu unterscheiden. Ja, und wenn es jetzt morgens länger dunkel bleibt, dann fällt das Aufstehen deshalb einigen schwerer. Mhm. Und weil wir im Herbst oft weniger Zeit draußen verbringen, bekommen wir insgesamt weniger natürliches Licht ab. Der Körper braucht außerdem eine Weile, um sich an den veränderten Tagesrhythmus zu gewöhnen. Mhm. Das heißt aber nicht, dass im Herbst automatisch alle müde werden.
0: Okay, verstehe. Aber trotzdem, was sind denn jetzt so die Tipps und Tricks? Wie können wir unserem Körper bei der Umstellung helfen?
1: Also am besten morgens gleich mal raus ins Tageslicht, auch wenn die Sonne nicht scheint. Das hilft der inneren Uhr in Schwung zu kommen. Bewegung an der frischen Luft macht zusätzlich wach und feste Schlafenszeiten erleichtern die Umstellung. Gegen trockene Haut helfen eine passende Pflege und nicht zu heißes Duschen. Und wenn Müdigkeit oder gedrückte Stimmung über Wochen anhalten und den Alltag belasten, dann sollte das wirklich ärztlich abgeklärt werden. Nicht jedes Tief liegt schließlich am Herbst.
0: Danke dir, liebe Julia. Wissen wir auf jeden Fall Bescheid, wie wir jetzt bestens in den Herbst reinstarten können. Ich habe gestern auch einen schönen großen Spaziergang gemacht und ich sag's euch, wie es ist, kann ich euch nur ans Herz legen, die Sonne am Nachmittag, die ist wirklich sehr, sehr angenehm.

Rederau ist blitzgefährlich, sagt mir zumindest der Maximilian, der hat sich gerade per WhatsApp im Studio gemeldet und hat gesagt, da wird gerade der Blitzer aufgebaut. Maximilian, danke für die Meldung. Wenn ihr auch noch was gesehen habt, ruft an oder schickt eine Nachricht direkt zu mir ins Studio.

0: Michael Jackson und sein Man in the Mirror hier bei uns bei Radio Oberland, 8.22 Uhr haben wir's. Ich habe eine kurze Frage an euch, eine Quizfrage, um genau zu sein. Wenn ich meinen Führerschein bei der Polizei abgeben muss, was darf ich dann nicht mehr machen? Die meisten von euch würden jetzt sagen, Autofahren, und ihr liegt vollkommen richtig. Und es klingt doch ehrlich gesagt nach so einer 50-Euro-Frage bei Wer wird Millionär? Ist aber tatsächlich für jemand anderen bei uns im Oberland offenbar nicht ganz offensichtlich gewesen, sagen wir mal so. Die ganze sehr verrückte Geschichte hört ihr gleich um 8.30 Uhr bei uns in den Oberland-Nachrichten.
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1: Um 8.30 Uhr mit Florian Künzler. Guten Morgen. An der Zugspitze ist es zu einem größeren Felssturz gekommen. Gestern Nachmittag haben sich Felsmassen gelöst und eine weithin sichtbare Staubwolke verursacht. Selbst am Abend stürzte noch weiteres Gestein vom Berg. Nach ersten Einschätzungen liegt die Stelle vermutlich auf österreichischer Seite. Verletzt wurde nach bisherigem Stand niemand, auch Schäden sind nicht bekannt. Heute soll das Gebiet mit Drohnen genauer untersucht werden. Die Stadt Weilheim geht seit dem Sommer verstärkt gegen achtlos weggeworfene Zigarettenkippen vor. Mit der Kampagne Keep It Clean macht sie vor allem auf die Folgen für die Umwelt aufmerksam. Seit dem Start sind bereits rund 50 Gläser mit gesammelten Kippen zusammengekommen.
2: Wer ein Glas mit gesammelten Kippen abgibt, der bekommt dafür ein kleines Geschenk am Rathausempfang. Die Aktion läuft auch über die Sommerferien hinaus. Die Stadt Weilheim spricht von einem positiven Feedback aus der Bevölkerung. Mit dem Kampf gegen Kippensünder setzt sich morgen Abend auch der Uffinger Gemeinderat auseinander. Auf dem Tisch liegt ein Antrag einer Bürgerin zu diesem Thema. Aus Uffing, Florian Buchlo.
1: Zigarettenkippen sind heute auch Thema beim Radio Oberland Meinungsmittwoch. Dabei geht es um die Frage, ob weggeworfene Kippen härter bestraft werden sollen. Beim Hochwasserschutz am Angerbach soll es schneller vorangehen. Der Weilheimer Hauptausschuss beschäftigt sich heute Vormittag mit dem mehr als 90 Millionen Euro teuren Projekt. Konkret geht es darum, wichtige Untersuchungen schon vor dem eigentlichen Förderbescheid starten zu dürfen. So könnten neue Berechnungen und die Konzeptstudie bereits bis Sommer 2028 fertig sein. Sie sind wichtig für die weitere Planung des ersten Hochwasserrückhaltebeckens bei Eberfing. Die bisherigen Grundlagen stammen noch aus dem Jahr 2009 und gelten als veraltet. Führerschein abgeben und trotzdem einfach wieder ins Auto gestiegen. Genau das hat ein 28-Jähriger in Bad Tölz gemacht. Der Mann aus Lenggries kam zur Polizei, um sein einmonatiges Fahrverbot anzutreten und wurde dort noch einmal ausdrücklich darauf hingewiesen, dass er nicht fahren darf. Trotzdem setzte sich der Mann anschließend in sein Auto und wollte nach Hause fahren. Eine Streife stoppte ihn wenig später und nahm ihm die Autoschlüssel ab. Jetzt droht ihm eine Anzeige wegen Fahrens trotz Fahrverbot. Das waren die Oberland-Nachrichten. 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
3: Ganz getreu dem Motto, probieren kann man es ja mal. Danke dir, Flo, für den Überblick jetzt um 8:30 inzwischen. Wir schauen weiter aufs Oberland-Wetter. Und da sehen wir, so langsam wird es ein kleines bisschen wärmer. Heute Morgen hatten wir ja noch Temperaturen um die 2-3 Grad. Stellenweise war auch Bodenfrost mit dabei. Inzwischen wird es aber doch ein bisschen wärmer und im Laufe des Tages dann sogar wieder recht sonnig. Die Sonne kommt im Laufe des Tages immer öfter durch und die Temperaturen klettern auf bis zu 18 Grad. Genauso geht es auch erstmal weiter. Der 3-Tage-Trend fürs Oberland zeigt uns, dass sich bis zum Freitag nicht viel ändert. Bis zu 17, 19 Grad sind dabei und stellenweise kann es auch mal kurz ein bisschen nass werden. Kleine Schauer sind immer wieder unterwegs. Erst Richtung Samstag, Sonntag, Richtung Wochenende kommt die Sonne wieder deutlich öfter raus. Es wird wärmer und der Sommer feiert so ein ganz kleines Comeback mit Temperaturen über 22 Grad.
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3: 8:53, guten Morgen auf die Straßen. Es ist ein bisschen mehr los auf der B2 in Murnau zum Beispiel. Immer noch der Berufsverkehr, deswegen Stau und stockender Verkehr. Kann gute 5 Minuten länger dauern. Und abgesehen davon natürlich unsere Dauerbaustellen immer noch ein Thema. Von der A95 zwischen Murnau-Kochel und Eschenlohe. Da immer noch Sanierungsarbeiten. Und auf der B2 zwischen Hugelfing und Weilheim hier gesperrt wegen Bauarbeiten. Da werdet ihr umgeleitet. Und Servicebahn, die Strecke Oberau-Garmisch-Partenkirchen immer noch gesperrt. Bis voraussichtlich Freitag kommt es da zu Einschränkungen. Für euch ist da ein Schienenersatzverkehr unterwegs. Die neuesten Entwicklungen von den Blitzern habe ich natürlich auch für euch. In Riederau wird auf Höhe der Ringstraße fotografiert, in Schledorf Richtung Kochel, Peißenberg die Habergasse, in Geretsried die Johann-Sebastian-Bach-Straße, Greiling bei der Feuerwehr, Penzberg die Sindelsdorfer Straße und Weilheim die Tankenrainer Straße. Hat sich da was geändert? Habt ihr noch was gesehen? Dann sagt's uns, ruft einfach an oder schickt eine Nachricht durch per WhatsApp oder auch gern über die Bayerische Oberland-App. Dankeschön und euch eine gute und sichere Fahrt.
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3: Raus aus dem Bett, rein in den Tag, das wollen wir gemeinsam mit euch jetzt machen und zwar mit großartiger Musik, die uns eben in diesen Mittwoch rein begleitet, in Form von den Rembrandts, gibt's gleich nach den Connells und 74-75. Habt einen wunderschönen Mittwoch hier bei uns im Oberland.

0: 8.41 Uhr, hier ist Radio Oberland am Mittwoch. Schön, dass ihr mit dabei seid und vor allem immer so fleißig mitmacht. Ganz wichtig.
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0: Und zwar heute geht's um höhere Bußgelder für sogenannte Kippensünder. Gerauchte Zigaretten, die einfach so in die Natur geschmissen werden, die sollen härter bestraft werden. Darüber wird gerade in ganz vielen Orten in Deutschland diskutiert, in Wilhelmshaven zum Beispiel. Da stehen jetzt 80 Euro im Raum. Und auch bei uns im Oberland wird genau dieses Thema auf den Tisch kommen, zum Beispiel morgen in Uffing im Gemeinderat. Deswegen diskutieren wir heute schon mal mit euch und haben euch gefragt, wie steht ihr denn dazu? Braucht's wirklich dafür höhere Bußgelder? Ja oder nein? Der Tobias hat sich gemeldet, hat gesagt, ja, es ist definitiv zu billig. Jeder kann seinen Müll vernünftig entsorgen, dann gibt's solche Diskussionen auch erst gar nicht. Danke dir schon mal, lieber Tobias, fürs Mitmachen. Die Christine hat sich auch gemeldet, hat gesagt, richtig so, wie mit jedem Müll, der ignorant oder auch bewusst in die Gegend geworfen wird. Raucher sollen auch eine Dose mitnehmen, da kommt die Kippe dann rein und die sollen garantiert nicht in der Natur landen. Dann sind solche höheren Bußgelder auf jeden Fall eine Idee, auch zur Abschreckung. Auch dir vielen lieben Dank fürs Mitmachen. Wie seht ihr das? Sagt ihr auch, ja, braucht's unbedingt höhere Bußgelder, 80 Euro vielleicht oder sogar noch mehr? Oder sagt ihr, nein, auf gar keinen Fall, da muss es auch andere Lösungen für geben? Schickt uns gern eure Meinung durch per WhatsApp-Nachricht, auch gern jederzeit per Sprachnachricht zu mir ins Radio Oberland Studio. Wir begleiten euch rein in diesen heutigen Mittwoch, 8.42 Uhr haben wir's. Guten Morgen!

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1: Volkshilfe und Paul Pizera, das ist ein Radio Oberland Heimathit, jetzt um 8.49 Uhr. Guten Morgen. Wir schauen kurz auf die Straßen, denn der Uli hat sich gemeldet mit einem frischen Blitzer von der A95 Richtung Garmisch-Partenkirchen. Der wird am Autobahnende gelasert. Uli, danke dir fürs Melden. Wenn ihr auch noch was gesehen habt, ruft an oder schickt eine Nachricht zu mir ins Studio. Ganz egal, wo ihr unterwegs seid, weiterhin eine gute und sichere Fahrt.

0: Die magische Zahl in diesen Tagen ist die 17. Denn 17 Cent, so viel soll der Sprit pro Liter wieder billiger werden ab Oktober. Ein neuer Tankrabatt soll ja starten. Aber wann kann der wirklich kommen? Ist der Oktober schon fix? Und vor allem stimmen da alle Gremien, alle Bundestags- und Bundesratsfraktionen zu? Das ist die große Frage. Wir schauen es uns gleich an. Alles, was ihr dazu wissen müsst, jetzt im Moment um 9 gleich in den Radio Oberland Nachrichten.
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3: Mit Florian Künstler. Guten Morgen und mit uns gibt's das Wichtigste aus dem Oberland immer zuerst. Ein massiver Felssturz hat an der Zugspitze für Aufsehen gesorgt. Gestern Nachmittag sind am höchsten Berg Deutschlands große Mengen Fels ins Tal gestürzt. Das Krachen war teilweise bis unten zu hören, die Staubwolke noch aus mehreren Kilometern Entfernung zu sehen. Offenbar löste sich über mehrere Stunden immer wieder Gestein. Vermutet wird die Abbruchstelle auf der Tiroler Seite. Schäden sind bisher nicht bekannt. Heute sollen Drohnen klären, wo genau der Fels abgebrochen ist. Der Blick auf Bayern, Deutschland und die Welt. 17 Cent weniger Steuern auf den Liter Sprit. Dafür will übermorgen der Bundesrat den Weg freimachen. Doch schon bevor das Gesetz beschlossen ist, kommt Kritik von Verdi. Gewerkschaftschef Wernicke kritisiert, dass dem Staat dadurch Steuereinnahmen wegbrechen, während sich die Mineralölkonzerne, Zitat, dumm und dusselig verdienen. Statt auf Steuersenkungen setzt Wernicke darauf, dass der Staat mit den Konzernen einen Höchstpreis vereinbart. Ein solcher Spritpreisdeckel soll frühestens im Januar kommen. Die Bundesregierung hält an ihren Wirtschaftsreformen fest. Das hat Kanzleramtschefin Wagen am Abend betont. Strukturelle Veränderungen seien zu lange aufgeschoben worden, sagte sie vor Wirtschaftsvertretern. In den kommenden Wochen will die Regierung mit umfassenden Reformen starten. Dazu gehören unter anderem flexiblere Arbeitszeiten. Zwei Kellnerinnen haben auf dem Münchner Oktoberfest einen Besucher das Leben gerettet. Der 78-Jährige war gestern in einem Festzelt zusammengebrochen. Die Bedienungen haben sofort den Notruf verständigt und mit einer Herzdruckmassage begonnen. Andere Kellner schirmten die Stelle mit Decken ab. Nach 10 Minuten konnte der Mann wiederbelebt werden. Er kam in eine Klinik. Das war alles Wichtige aus der Heimat, Bayern, Deutschland und der Welt um kurz nach 9.
4: Großen Respekt für so viel Einsatz. Danke dir, Flo, auch fürs Nachrichtenupdate jetzt um 9. Und wir schauen weiter auf die aktuellen Temperaturen. Und da sehen wir, es wird zwar langsam wärmer, aber insgesamt ist es weiterhin ziemlich frisch. In Wielenbach messen wir 5 Grad, in Oberammergau sind 7, in der Spitze sind heute aber noch bis zu 18 Grad drin. Wenn die Sonne eben ihren Weg findet durch die Wolken durch, dann wird es auch langsam mal ein bisschen wärmer. Und das nicht nur heute, sondern auch in den nächsten Tagen. Das zeigt uns der 3-Tage-Trend fürs Oberland. Bis zum Freitag ändert sich erstmal nicht viel. Es sind weiterhin Wolken unterwegs und stellenweise kann es nass werden bei 17 bis 19 Grad. Aber am Samstag und am Sonntag auch schon so langsam, da gibt es so ein ganz, ganz kleines Sommer-Comeback mit Temperaturen so um die 22 bis stellenweise sogar 24 Grad. Da verschlägt es mir schon die Sprache vor Freude.
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4: Ist aber, glaube ich, auch nachvollziehbar. Heute ist es wirklich einfach sehr, sehr kalt. Aber nichts, was wir nicht hinkriegen, wenn wir jetzt weiter schauen auf die Straßen im Oberland. Da ist einiges los. Auf der B2 unter anderem am Unterhirschberg, dann auf der B2 in Starnberg oder auch in Murnau. Immer wieder mal Stau und stockender Verkehr. Aktuelle Stauzeitmessung sagt, jeweils kann es bis zu 5 Minuten länger dauern. Die aktuellsten Blitzer A95 Richtung Garmisch-Partenkirchen, der wird am Autobahnende fotografiert. In Riederau auf Höhe der Ringstraße, in Schledorf, wenn ihr Richtung Kochel unterwegs seid, Peißenberg in der Habergasse, Geretsried, die Johann-Sebastian-Bach-Straße, das ist eine 30er-Zone, oder auch in Hugelfing und in Fahrrand jeweils in der Ortsdurchfahrt. Sollte sich da irgendwas geändert haben, habt ihr noch was gesehen? Dann sagt's uns. Ruft an oder schickt eine Nachricht durch per WhatsApp oder auch gern über die Bayerische Oberland-App. Dankeschön und euch eine gute und sichere Fahrt.
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4: So schaut's aus. Ich bin da, ihr seid da, perfekt. Und großartige Musik habe ich ebenfalls im Gepäck, gleich von Fleetwood Mac. Und das hier ist George Ezra. Blame It On Me. Schönen guten Morgen im Oberland.

0: 11 Minuten nach 9, hier ist Radio Oberland am Mittwoch. Um genau zu sein, an einem ganz besonderen Mittwoch mal wieder.
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0: So schaut's aus, denn die Stadt Wilhelmshaven in Niedersachsen, die will Kippensünder härter bestrafen. Also diejenigen, die Zigaretten achtlos in der Umwelt wegwerfen. Ein Thema, das auch bei uns im Oberland immer wieder auf den Tisch kommt. Zum Beispiel morgen Abend spricht der Uffinger Gemeinderat über eine Anfrage einer Bürgerin. Konkret geht's eben um diese Kippensünder und ob es dafür nicht höhere Bußgelder bräuchte. Das wollen wir heute von euch wissen, haben aber natürlich auch mal rumgefragt in den Kommunen bei uns im Oberland, wie schaut's denn da eigentlich aus? Schongau sagt zum Beispiel, dass die Stadt sehr auf Prävention, auf Sensibilisierung und die Eigenverantwortung der Bürgerinnen und Bürger setzt. In Weilheim wiederum sagt man auch, das Motto Prävention statt Repression ganz oben auf der Tagesordnung. Aber auch da in Bad Tölz zum Beispiel sagen sie, naja, was die Strafen angeht, da ist das Landratsamt zuständig, das können wir so gar nicht sagen. Aber genau deswegen wird ja immer wieder diskutiert, weil es eben so ein bisschen undurchsichtig ist. Wer ist jetzt zuständig, beziehungsweise wer soll das auch durchsetzen? Wir haben euch gefragt, wie ihr das seht, braucht es höhere Strafen? 80, vielleicht sogar 100 Euro?

weiterhin beeinflussen mit eurer Meinung, mit eurer Stellung zu diesem Thema. Sagt uns gern Bescheid, wie ihr das seht. Braucht es höhere Strafen für Kippensünder im Oberland? Ja oder nein? Macht mit bei Instagram, bei Facebook oder schickt eure Meinung durch per WhatsApp-Sprachnachricht direkt zu mir ins Studio. Dankeschön fürs Mitmachen und einen schönen Mittwoch.

Nico Santos hier bei Radio Oberland, 20 Minuten nach 9. Wir schauen ganz kurz auf die Straßen, denn es ist einiges los, was die Blitzer angeht. Viele neue auf der A95 zum Beispiel Richtung Garmisch-Partenkirchen. Da wird am Autobahnende fotografiert. In Riederau Richtung oder Bereich der Ringstraße, um genau zu sein, Schlehdorf Richtung Kochel oder auch in Peißenberg in der Habergasse. Und es kommt gerade noch eine Verkehrsmeldung rein. Bitte Vorsicht auf der B2 im Bereich rund um den Tunnel Fahrrand. Bitte Vorsicht, da liegt eine Metallstange auf der Strecke. Fahrt da bitte vorsichtig, dass nichts passiert und alle von uns sicher ans Ziel kommen. Das ist eh das Allerwichtigste. Und knapp danach kommt dann die passende Musik für den Start in diesen Mittwoch. Jetzt in Form von Susan Vega und Luca. Guten Morgen!

0: Morgen ist es soweit, da ist der 24. September. Heißt, es sind ja noch genau 3 Monate bis Heiligabend. Eigentlich ja mehr als genug Zeit. Aber wenn wir so durch die Supermärkte schauen, dann sehen wir da jetzt schon überall Lebkuchen, Spekulatius, alles steht schon wieder in den Regalen. Und auch die Oberlandkommunen, die bereiten sich so langsam auf die Weihnachtszeit vor. Tatsächlich. Warum genau, besprechen wir gleich um 9.30 Uhr in den Oberland-Nachrichten.
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2: Um 9.30 Uhr mit Florian Künstler. Grüß Gott. Donnergrollen am Berg und eine Staubwolke bis weit ins Tal. An der Zugspitze hat es gestern einen ungewöhnlich großen Felssturz gegeben. Immer wieder lösten sich Felsmassen und stürzten nach unten. Die Staubwolke war auch aus mehreren Kilometern Entfernung deutlich zu sehen. Bürgermeister Stefan Merkel in Greinau, was genau ist denn schon bekannt?
3: Eine Platte rutschte unterhalb der Bergstation der Tiroler Zugspitzbahn zu Tale. Und den ganzen Tag gab es eine intensive Staubentwicklung und Steine fielen auch immer nach, noch bis circa abends auch. Heute fliegen die Tiroler Kollegen dieses Gebiet mit der Drohne ab und dann haben wir neue Erkenntnisse.
2: Als mögliche Ursache gelten starke Temperaturwechsel. Dabei entstehen Spannungen und Risse im Gestein. Verletzte oder Schäden sind bislang nicht bekannt. München liegt im Rennen um die deutsche Olympiabewerbung knapp vorn. Die Prüfer des Deutschen Olympischen Sportbundes haben der Stadt die beste Bewertung gegeben, knapp vor Köln-Rhein-Ruhr. Berlin liegt deutlich dahinter. Entscheidend ist das aber noch nicht. Am Samstag stimmt der DOSB darüber ab, mit welchem Standort Deutschland ins Rennen um die Olympischen Spiele 2036, 40 oder 44 geht. Zum Münchner Olympiakonzept gehört auch der Starnberger See. Dort wären die Wettkämpfe im Freiwasserschwimmen geplant. Auch im Oberland hat der Fall einer vermissten Frau aus dem Unterallgäu für Schlagzeilen gesorgt. Ihr Geldbeutel wurde unter anderem in Landsberg gefunden. Heute soll am Landgericht Memmingen das Urteil gegen den Lebensgefährten der Frau fallen. Der Mann hat gestanden, die 36-Jährige nach einem Streit erstickt zu haben. Die zweifache Mutter aus Lauben galt im August vergangenen Jahres wochenlang als vermisst. Die Staatsanwaltschaft fordert 10,5 Jahre Haft wegen Totschlags, die Nebenklage lebenslange Haft. Bis Heiligabend sind es zwar noch über 3 Monate, trotzdem suchen viele Kommunen im Oberland schon jetzt nach Christbäumen. Auch die Stadt Tölz ruft zu Baumspenden auf. Mit den Tannen und Fichten soll die Altstadt in der Adventszeit weihnachtlich geschmückt werden. Wer einen schön gewachsenen Baum hat, der mindestens 4 Meter hoch ist, kann sich beim Tölzer Betriebshof melden. Auch in Landsberg wird zurzeit ein Christbaum gesucht und die Stadt hat auch noch einen himmlischen Job zu vergeben. Landsberg sucht ein Christkindl. 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
4: Da schau an, müssten wir uns mal ganz genau anschauen. Danke dir, Flo, fürs Nachrichtenupdate hier aus der Heimat jetzt um kurz nach 9:30. Wir schauen weiter auf die aktuellen Temperaturen im Oberland. Hier in Murnau zum Beispiel kommt jetzt gerade schon langsam die Sonne raus. Es wird recht freundlich und es sieht in ganz vielen weiteren Orten bei uns im Oberland ganz ähnlich aus. In Großweil messen wir jetzt schon 8 Grad, in Wildsteig 9. Und im Laufe des Tages ist nochmal doppelt so viel drin, bis zu 18 Grad erreichen wir heute. Allerdings wird sich daran auch erstmal nicht viel ändern, zeigt uns zumindest der 3-Tage-Trend fürs Oberland. Bis zum Freitag herbstelt so ein bisschen vor sich hin, stellenweise kann es mal nass werden, bei Maximalwerten zwischen 17 und 19 Grad. Erst am Samstag und Sonntag Richtung Wochenende kommt die Sonne öfter raus und dementsprechend wird es dann auch nochmal ein bisschen wärmer und freundlicher.
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4: 3 Minuten nach 9:30, Servus auf die Straßen. Vorsicht bitte auf der B2 rund um den Tunnel Fahrhans, da liegt eine Metallstange auf der Strecke. Fahrt da bitte vorsichtig, dass da nicht mehr passiert. Die neuesten Blitze bei uns im Oberland. Auf der A95 Richtung Garmisch-Partenkirchen wird am Autobahnende fotografiert. Dann in Riederau im Bereich der Ringstraße, in Schledorf, wenn ihr Richtung Kochel unterwegs seid, Peißenberg in der Habergasse. Dann in Geretsried auf der Johann-Sebastian-Bach-Straße, das ist eine 30er-Zone, in Hugelfing und in Fahrhand in der Ortsdurchfahrt und in Greiling, wenn ihr an der Feuerwehr vorbeikommt. Hat sich daran irgendwas geändert? Habt ihr noch was gesehen? Dann sagt's uns gerne. Ruft an oder schickt eine Nachricht durch per WhatsApp oder auch gern über die Bayerische Oberland-App. Dankeschön und euch eine gute und sichere Fahrt.
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4: So schaut's aus. Servus beieinander, schön, dass wir gemeinsam in diesen Mittwoch reinstarten und das natürlich auch gleich wieder mit einem Blick auf die besten Veranstaltungen hier bei uns in der Heimat. Wo können wir was erleben? Wann müssen wir uns Termine frei halten? Das klären wir alles gleich in genau 7 Minuten. Guten Morgen.

0: Simply Red. Fairground hier bei uns bei Radio Oberland am Mittwoch, 9.42 Uhr Hammers. Servus bei Nant.
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0: Das ist großartige Musik im Dialekt. Die Radio Oberland Heimathits mit Seiler und Speer. Alabin, ganz genau um 9.52 Uhr. Übrigens diesen Sommer auch ein großes Open Air am Königsplatz in München gespielt. Großartiges Konzert mit spannender Unterstützung, zum Beispiel von Otto Walkes und seinen Friesenjungs. Eine spannende Mischung, die aber sehr gut funktioniert hat, kann ich euch sagen. So schaut's aus. Jetzt um ganz genau 8:08 Uhr, heißt in 8 Minuten, erfahrt ihr bei uns wieder alles Wichtige aus der Heimat, aus Bayern, Deutschland und der Welt. Die Nachrichten warten auf euch dann gleich um 10.
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0: mit Tears for Fears geht's rein in euren Mittwochvormittag. Der Blitzer in Schledorf ist gerade nochmal bestätigt worden von der Judith. Vielen Dank dafür. Und jetzt gibt's gleich die Radio Oberland Nachrichten um 10. Und immer dran denken, wir haben Meinungsmittwoch. Also wenn ihr uns zu dem Thema Kippenschnippen noch was mitteilen wollt, tut's gerne, schickt uns eine WhatsApp ins Studio. Freuen wir uns sehr drüber.
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4: Ich bin Fabian Schaffer. Die Bundesregierung will härtere Strafen für den Einsatz von K.O.-Tropfen. Wer die Mittel für Vergewaltigung oder Raub nutzt, soll künftig mindestens 5 Jahre Haft bekommen. K.O.-Tropfen sollen dann rechtlich wie eine Waffe gelten. Justizministerin Hubig in der ARD.
5: Das ist schon ein starkes Signal und ein starkes Stoppschild. Wenn man weiß, wenn man so etwas tut, dann ist man mit mindestens 5 Jahren Freiheitsstrafe dabei. Das ist ganz wichtig, aber Abschreckung alleine hilft nie. Wir brauchen Aufklärung, wir brauchen eine bessere Prävention.
4: Heute berät der Bundestag erstmals über das Vorhaben. Bei den Ausbildungsplätzen in Deutschland sieht es noch recht gut aus, aber danach wird's düster. Für Berufsanfänger ist der Weg ins Arbeitsleben deutlich schwieriger geworden. Das hat eine Analyse der Online-Jobbörse Indeed ergeben. Demnach gibt es rund 2 Drittel weniger Stellenangebote für Einstiegsjobs seit dem Rekordjahr 2022. Der Rückgang zieht sich durch alle Branchen. Am stärksten betroffen sind Bürojobs. In Bayern sind in diesem Jahr weniger Menschen ertrunken als im Vorjahreszeitraum. Das hat die DLRG in ihrer Sommerbilanz mitgeteilt. Zwischen Jahresbeginn und dem 15. September sind 61 Menschen beim Baden gestorben. 2025 waren es 73. Trotzdem die meisten aller Bundesländer. Die meisten Todesfälle gab es in Seen und Flüssen. Betroffen waren vor allem junge Männer. Der französische Olympiasieger Emilien Jacquelin wird im kommenden Jahr im Radsport statt wie bisher im Biathlon an den Start gehen. Das teilte der 31-Jährige per Videobotschaft mit. Gleichzeitig bleibe sein Ziel Olympia 2030. Da finden die Winterspiele in den französischen Alpen statt. Bei den letzten Spielen im Februar hatte er bei den Biathlon-Wettbewerben Gold und Bronze gewonnen.
0: Ein traumhafter Tag im Oberland. Hochzander hat ganz viel Sonne im Gepäck mit dabei. Höchstwerte heute bis 19 Grad. Der 3-Tage-Trend morgen am Donnerstag, da ist es eher wechselhaft windig. Ab nachmittags dann auch regnerisch bei um die 18 Grad. Freitag ähnlich wie heute. Und ab Samstag, da kommt der Spätsommer nochmal richtig in Fahrt mit bombastischen bis zu 25 Grad.
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0: Und da läuft's auf den Straßen im Oberland. Uns liegen keine größeren Störungsmeldungen momentan vor. Die Behinderung am Tunnel Farchan, die ist soeben aufgehoben worden. Und wir haben noch Bauarbeiten auf der 95, wenn ihr von München Richtung Garmisch-Partenkirchen unterwegs seid, wegen Sanierungsarbeiten zwischen Murnau-Kochel und Eschenlohe. Das Ganze noch bis Freitag auf der B2 Murnau-Weilheim und umgekehrt wird gebaut. Die ist komplett gesperrt in dem Abschnitt. Das Ganze noch bis Samstag. Und auf der Schiene wird auch gebaut, und zwar zwischen Oberau und Garmisch-Partenkirchen. Schienenersatzverkehr ist dort eingerichtet. Das Ganze soll auch laufen bis zum Freitag. Sonst läuft's. Blitzer haben wir einige. A95 Richtung Garmisch-Partenkirchen. Am Autobahnende wird geblitzt. Riederau innerorts, Höhe der Ringstraße in Schledorf, gerade nochmal bestätigt. Vielen Dank dafür. Und in Peißenberg innerorts in der Habergasse. Geritzried steht auch noch einer in der Johann-Sebastian-Bach-Straße, Zone 30. Wenn ihr noch was entdeckt, sagt uns gerne Bescheid hier im Radio Oberland-Studio. Schickt uns eine WhatsApp oder ruft an. Da freuen wir uns drüber. Die Nummer dafür gibt's auf radiooberland.de. Gute und vor allem sichere Fahrt wünschen wir euch. Mit Patrick Hoffmann an diesem endlich Bergfest-Mittwoch Vormittag im Studio um 9:03. Schön, dass ihr mit dabei seid. Und was Fünferlooping, Händel und Bier gemeinsam haben, das hören wir gleich nach Falco. und Out of the Dark. Für euren Start in Richtung Mittagspause. In 2 Stunden dürft es soweit sein. Nelly Furtado kommt noch mit. Und Chris de Burgh. Schönen Mittwochvormittag. Grüß euch.
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0: Roxette und Crash Boom Bang.
1: Und zapft es auf eine friedliche Wiesen.
0: Das hieß es am letzten Samstag. Das erste Mal hat Dominik Krause, neuer Oberbürgermeister von München, das erste Fass angezapft. Und Fünferlooping Bier Händel, das kennt man als Standardangebot auf der Wiesn. Polizei, Feuerwehr und Rettungsdienst sorgen selbstverständlich für unsere Sicherheit. Und dass die Eicher Ambulanz ein kleines Krankenhaus auf der Wiesn betreibt, wo man allerhand medizinische Notfälle versorgt bekommt, das ist natürlich auch immer wieder Thema bei uns. Aber dass man sich dort auch hausärztlich versorgen lassen kann, zum Beispiel eine Impfung machen lassen kann. Das ist neu. Dr. Philipp Kampmann ist ärztlicher Leiter in der Sanitätswache. Was für Impfungen stehen denn auf dem Oktoberfest so auf dem Programm?
2: Gegen Corona und gegen die Influenza, also die sogenannte Grippeschutzimpfung. Und das kann man sich auf der Wiesn bei uns abholen am Vormittag. Ich kann das nur jedem empfehlen. Für jeden, der sie haben möchte, ist eine sinnvolle Sache und schützt vor einer sehr gefährlichen Atemwegsinfektion. Da geht es nicht um den grippalen Infekt, sondern um die Influenza. Und die kann tatsächlich richtig gefährlich werden.
0: Okay, also das ist neu. Neben Herzinfarkt und Armbruch beim Armdrücken, wie letztes Wochenende passiert, wird auch wie in einer normalen Hausarztpraxis allerhand angeboten. Vielen Dank für die Einblicke in dieses, besondere Angebot auf der Münchner Theresienwiese. Und jetzt wünsche ich euch einen schönen Mittwoch.

0: Chris Berg und Don't Pay the Ferryman für euren Mittwochvormittag hier bei Radio Oberland. Der Basti hat gerade nochmal bestätigt, in Hugelfing runter vom Gas, da steht immer noch der Blitzanhänger von gestern. Und die Monika hat uns eine Sprachnachricht geschickt zum Meinungsmittwoch. Hört mal rein.
1: Hallo Radio Oberland. Zum Thema Kippenschnippen. Ich finde, jeder Hundebesitzer nimmt die Hinterlassenschaften seines Hundes mit. Daher sollten auch die Raucher ihre Kippen mitnehmen, nicht achtlos irgendwo liegen lassen, und ein Dritter muss diese unter Umständen mitnehmen. Falls die Raucher ein bisschen Druck dafür brauchen, finde ich, sind Bußgelder vollkommen in Ordnung.
0: Danke,
1: einen
0: Monika.
1: Schönen Tag euch noch. Ciao.
0: Danke, wünschen wir dir auch. Und was haltet ihr davon? Macht gerne mit. Wir sprechen gleich nach den Nachrichten drüber und wie es zu dem großen Felssturz an der Zugspitze gekommen ist und warum Drohnen dabei helfen können, das hört ihr gleich um 10.30 Uhr in den Radio Oberland Nachrichten.
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0: James Morrison für euren entspannten Tag aus den 2000ern hier bei Radio Oberland. Jetzt sind wir ein bisschen zu früh dran. Ich guck mal kurz ins Nachrichtenstudio. Flo Künstler, bist du bereit? Daumen geht hoch, dann machen wir die Nachrichten.
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2: Um 10.30 Uhr mit Florian Künstler. Grüß Gott. Nach dem großen Felssturz an der Zugspitze sollen heute Drohnen klären, wo genau der Fels abgebrochen ist. An der betroffenen Stelle löst sich laut Bergwacht Greinau weiterhin immer wieder Gestein. Der ungewöhnlich große Abbruch hat sich damit auch heute fortgesetzt. Eine mögliche Ursache ist der schwindende Permafrost. Der gefrorene Boden stabilisiert den Fels. Durch steigende Temperaturen lässt dieser Effekt zunehmend nach. Die Stadt Weilheim hat achtlos weggeworfenen Zigarettenkippen den Kampf angesagt. Hintergrund ist die Belastung für Umwelt und Gewässer. Im Rahmen der bundesweiten Kampagne Keep It Clean verteilt die Stadt unter anderem kostenlose Taschenaschenbecher. Dazu Klimaschutzmanagerin Angelika Bauer.
3: Diese Blechdosen haben wir mit einem Kampagnensticker versehen, damit eben jeder kapiert, ach ja, eine Kippe. Das sind über 3000 verschiedene Giftstoffe, die da enthalten sind. Und die sind wirklich, wirklich gravierend, wenn die in Gewässer gelanden. Und eine Kippe verschmutzt mindestens 1000 Liter Wasser. Also all das bewusst zu machen. Und das hat man dann eben auch dabei.
2: Seit den Sommerferien ist die Bevölkerung außerdem aufgerufen, Zigarettenstummel zu sammeln. Für jedes volle Glas gibt es am Weilheimer Rathaus ein kleines Geschenk. Mehr als 50 volle Gläser kamen bereits zusammen. Beim Hochwasserschutz am Angerbach soll es schneller vorangehen. Der Weilheimer Hauptausschuss beschäftigt sich heute Vormittag mit dem mehr als 90 Millionen Euro teuren Projekt. Konkret geht es darum, wichtige Untersuchungen schon vor dem eigentlichen Förderbescheid starten zu dürfen. So könnten neue Berechnungen und die Konzeptstudie bereits bis Sommer 2028 fertig sein. Sie sind wichtig für die weitere Planung des ersten Hochwasserrückhaltebeckens bei Eberfing. Die bisherigen Grundlagen stammen noch aus dem Jahr 2009 und gelten als veraltet. Führerschein abgegeben und trotzdem einfach wieder ins Auto gestiegen. Genau das hat ein 28-Jähriger in Bad Tölz gemacht. Der Mann aus Lenggries kam zur Polizei, um sein einmonatiges Fahrverbot anzutreten und wurde dort noch einmal ausdrücklich darauf hingewiesen, dass er nicht fahren darf. Trotzdem setzte sich der Mann anschließend in sein Auto und wollte nach Hause fahren. Eine Streife stoppte ihn wenig später und nahm ihm die Autoschlüssel ab. Jetzt droht ihm eine Anzeige wegen Fahrens trotz Fahrverbot. Das waren die Oberland-Nachrichten. Mehr so.
0: Jetzt habe ich ihn abgewürgt. Verzeihung. Der Blick aufs Wetter im Oberland. Traumhaftes Wetter heute. Hochzander hat ganz viel Sonne mit dabei und hat Höchstwerte von 19 Grad. Und morgen am Donnerstag ist es wechselhaft windig. Ab nachmittags dann auch regnerisch, können auch Gewitter mit dabei sein. Maximal 18 Grad sind drin. Der Freitag, der wird dann wieder ähnlich wie heute. Und ab Samstag geht's auf. Und zwar richtig schöner Spätsommer, bis zu 25 Grad dann am Wochenende drin. Da freuen wir uns drauf.
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0: Und der Blick auf die Straßen im Oberland. Es läuft grundsätzlich bis auf unsere altbekannten Dauerbaustellen ganz kurz vorgetragen. München Richtung Garmisch-Partenkirchen. Sanierungsarbeiten zwischen Murnau-Kochel und Eschenlohe. Wenn ihr Richtung Garmisch unterwegs seid, geht nichts. Das Ganze noch bis Freitag. Die Umfahrung dafür ist ausgeschildert. Dann die B2 zwischen Murnau und Weilheim. Da geht auch nichts. Da wird gebaut bis Samstag. Wenn ihr von Murnau Richtung Weilheim fahrt, ab Hugelfingen die Umfahrung eingerichtet von Weilheim. Genau andersrum auch über Hugelfingen. Und auf der Schiene wird noch gebaut, und zwar zwischen Oberau und Garmisch-Partenkirchen auch bis Freitag. Der Schienenersatzverkehr ist eingerichtet. Schauen wir mal, ob das auch so bleibt. Ansonsten läuft's. Blitzer, da ist heute einiges unterwegs, und zwar auf der A95 Richtung Garmisch-Partenkirchen am Autobahnende. In Riederau wird geblitzt innerorts in der Ringstraße in Schledorf, gerade nochmal bestätigt von der Judith Danke, Richtung Kochel in Peißenberg in der Habergasse, Geritzried innerorts, Johann-Sebastian-Bach-Straße, Zone 30 und nochmal bestätigt in Hugelfing der Blitzeranhänger in der Ortsdurchfahrt innerorts, der steht auch noch. Das war's, wenn ihr noch was habt, sagt gerne Bescheid. Wir geben es natürlich sofort und gerne weiter. 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
0: An diesem Mittwochvormittag um 11:03 mit Patrick Hoffmann im Studio. Schön, dass ihr mit dabei seid. Und Meinungsmittwoch ist angesagt. Schickt uns eure Meinung. Wir reden den ganzen Tag darüber. Jetzt um kurz vor 11 sprechen wir explizit nochmal drüber. Hören wir uns an, was ihr so zu sagen habt. Wir haben es ja gerade in den Nachrichten schon gehört. Und bis dahin, spiel mal. Coole Musik. Steve Winwood hat sich mit Chaka Khan zusammengetan, hat ein richtiges Brett rausgebracht. Dicht gefolgt von Wanda danach. Heimathit ist angesagt und Bonnie Tyler kommt. Im Studio ist der Hoffmann. Grüß euch.

0: cooler Gitarrensound von Carlos Santana und Michelle Branch, The Game of Love hier bei Radio Oberland. Und wir diskutieren heute.
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0: Ihr seid fleißig mit dabei, schickt uns unheimlich viele WhatsApp-Nachrichten ins Studio. Der Aufhänger, die Stadt Wilhelmshaven in Niedersachsen, will Kippensünder nämlich ab jetzt härter bestrafen. Also diejenigen, die Zigaretten achtlos in der Umwelt einfach hinschmeißen. Und das Thema, das auch im Oberland immer wieder aufkommt, morgen Abend spricht zum Beispiel der Uffinger Gemeinderat über eine Anfrage einer Bürgerin. Konkret geht's um den Kampf gegen Kippensünder. Wir haben euch mal gefragt, was ihr denn davon haltet, und zum Beispiel der Thomas, unser Ranger, hat sich gemeldet.
2: Da ist auch Thomas, der Ranger. Ja, das finde ich absolut gut. 80 Euro Strafe für Kippen wegschmeißen. Also man, ich bin ein leidenschaftlicher Nichtraucher und was man da alles erlebt, und das ist echt ein Wahnsinn, gerade im Naturpark, Wandern und sonst was. Wenn dann auf die Berggipfel rum und über die Kippen umeinander flocken, das muss ja wirklich nicht sein. Es gibt so kleine Hosentaschen, Aschenbecher, da kann man doch seine Kippe nieder und wieder mitnehmen.
0: Danke Thomas dafür, und wir haben es ja in den Nachrichten bei Flo Künzler vorhin auch schon gehört. Die Stadt Weilheim, die hat dem weggeworfenen Kippen auch den Kampf angesagt. Was ist eure Meinung dazu? Sagt uns Bescheid, schickt uns gerne eine WhatsApp-Sprachnachricht oder einfach Text und diskutiert mit uns. Und bis dahin gibt's noch gute Musik.

0: In Gedenken an Bonnie Tyler. Einer ihrer größten Hits hier bei Radio Oberland an diesem Mittwoch. Gleich gibt's die News. Auf der Straße läuft's, da gibt's nichts Neues zu berichten. Kommt gut an oder habt viel Spaß in der Arbeit.
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3: Ich bin Stefan Schütz. Die Innenstädte bei uns gewinnen wieder an Anziehungskraft für Verbraucherinnen und Verbraucher. Das geht aus einer Umfrage für den Handelsverband hervor. Demnach gaben mehr als 80% an, künftig genauso oft oder sogar häufiger als bisher ihr Stadtzentrum zu besuchen, meistens zum Shopping. Ihr Anteil stieg damit im Vergleich zu einer Befragung aus dem Jahr 2024 um rund 20 Prozentpunkte. Bundesjustizministerin Hubig will das Erstellen, Besitzen und Verbreiten von Vergewaltigungsvideos stärker unter Strafe stellen. Der Staat müsse das klare Signal senden, dass solche Taten keine Kavaliersdelikte seien, sagte sie in der ARD. Heute berät der Bundestag über ein Gesetz, das schärfere Strafen für den Einsatz von K.O.-Tropfen vorsieht. In deutschen Gewässern sind im Sommer mehr Menschen ums Leben gekommen als noch ein Jahr zuvor. Wie die Deutsche Lebensrettungsgesellschaft mitteilte, ertranken zwischen Anfang Mai und Ende der Sommerferien 248 Menschen, 12 mehr als in der letzten Badesaison. Unter den Toten sind viele junge Männer, DLRG-Präsidentin Vogt.
4: Leichtsinn, Selbstüberschätzung, aber auch mangelnde Schwimmkompetenz, das sind die Stichworte, die man dazu leider geben muss. Und manche setzen sich eben leichtfertig Gefahren aus und sind sich dessen offenbar überhaupt nicht bewusst.
3: Die meisten Badetoten gab es in Bayern. Zwei Kellnerinnen haben auf dem Münchner Oktoberfest einem Besucher das Leben gerettet. Der 78-Jährige war gestern in einem Festzelt zusammengebrochen. Die Bedienungen haben sofort den Notruf verständigt und mit einer Herzdruckmassage begonnen. Andere Kellner schirmten die Stelle mit Decken ab. Nach 10 Minuten konnte der Mann wiederbelebt werden. Er kam in eine Klinik. Eine 6-jährige Chinesin hat beim Lösen des Zauberwürfels einen Weltrekord aufgestellt. Sie brauchte bei einem Wettbewerb im Durchschnitt nur 4,27 Sekunden, berichtet das staatliche Fernsehen. So gut hat noch kein Mädchen und auch keine Frau vor ihr abgeschnitten. Die 6-jährige trainiert täglich mehrere Stunden.
5: Tja. Ich glaube, ich brauche 34 Minuten dafür. Aber okay. Das Wetter im Oberland. Wunderschönes Wetter. Der Blick nach oben verspricht viel. Kleine Schäfchenwolken sind unterwegs bei Tageshöchstwerten von 19 Grad. Morgen am Donnerstag wird es dann mal ein bisschen wechselhaft windig. Am Nachmittag kann es auch regnerisch werden. Ein paar Gewitter können mit ins Oberland ziehen. Höchstwerte um die 18 Grad. Am Freitag geht's steil nach oben. Richtig schönes Wetter, so wie heute. Und richtig warm und noch viel schöner wird's ab Samstag. Spätsommer bei 25 Grad.
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5: Und da sieht's gut aus auf den Straßen bei uns im Oberland. Keine größeren Behinderungen gemeldet. In Starnberg innerorts stockt's ein bisschen. Ansonsten läuft's. Und die Baustellen A95 München Richtung Garmisch-Partenkirchen zwischen Murnau-Kochel und Eschenlohe noch bis Freitag. Auch die B2 Murnau-Weilheim noch bis zum Samstag wegen Sanierung gesperrt. Und die Deutsche Bahn arbeitet fieberhaft zwischen Oberau und Garmisch-Partenkirchen. Der Schienenersatz Verkehr ist dort eingerichtet. Und Blitzer, da ist einiges los heute auf der A95 Richtung Garmisch-Partenkirchen am Autobahnende. Danke fürs Melden. In Riederau innerorts in der Ringstraße wird geblitzt. Schlehdorf auch innerorts, wenn ihr Richtung Kochel unterwegs seid. In Peißenberg in der Habergasse. Geritzried in der Johann-Sebastian-Bach-Straße bei Tempo 30. Und der Blitzeranhänger vorhin nochmal bestätigt in Hugelfing in der Ortsdurchfahrt. Das war's. Wenn ihr noch was habt, sagt gerne Bescheid. radiooberland.de, da gibt's die Nummer für WhatsApp und Telefon. Oder in der Bayerischen Oberland-App auf den Verkehrsbutton klicken. Danke!
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5: Und da ist der Hoffmann heute im Studio. Schön, dass ihr mit dabei seid an diesem endlich Bergfest-Mittwoch. 4 Minuten nach 11 haben wir's. Und ich würde sagen, wir sprechen gleich mal ein bisschen über Eishockey und natürlich über unser Tagesthema am Mittwoch heute. Wie sieht's aus mit den Bußgeldern für Raucher, die einfach arglos ihre Kippen wegschmeißen. Und jetzt gibt's powervolle Musik von Savage Garden, To the Moon and Back. Schönen Mittwoch. Servus.

Phil Collins in the air tonight hier bei Radio Oberland und runter vom Gas in Weilheim in der Römerstraße. Der neueste. Kommt gut und sicher an.

0: Eins der imposantesten Schlagzeug-Solos überhaupt. Phil Collins in the Air Tonight hier bei Radio Oberland.
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0: Und das läuft, würde ich sagen. Die Oberliga Süd und die Regionalliga, die sind maximal am Laufen. Ihr macht fleißig mit bei unserem Powerplay-Tippspiel. Und ich schaue nochmal ganz kurz rein in den Spielplan. Jetzt am Wochenende Peiting zu Hause gegen Passau. Die Tölzer Löwen sind auswärts in Heilbronn und Rissersee ist auch auswärts bei den Selber Wölfen. Aber die Rückspiele am Sonntag dann, Rissersee gegen Heilbronn zu Hause, Tölzer Löwen gegen die Selber, da wird quasi getauscht. Und Peiting ist dann auswärts in Deggendorf. 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

0: Und da war er gleich im Doppelpack unterwegs, Phil Collins. Einmal solo und einmal mit Genesis Invisible Touch hier bei Radio Oberland für euren Start in Richtung Mittagspause. Gleich gibt's die Nachrichten und da sprechen wir unter anderem darüber, wie es mit der Olympia-Bewerbung für München aussieht. Und das ist eine große Ehre für eine Skirennläuferin, nämlich Chiara Weidle-Winkelmann aus Starnberg. Gibt mehr dazu gleich in den News.
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1: Um 11.30 Uhr mit Florian Künstler. Grüß Gott. Der ungewöhnlich große Felssturz an der Zugspitze wird heute genauer untersucht. Eine Drohne soll die genaue Abbruchstelle ausfindig machen. Gestern hatten sich größere Felsmassen gelöst und waren nach unten gestürzt. Die Staubwolke war auch aus mehreren Kilometern Entfernung deutlich zu sehen. Bürgermeister Stefan Merkel in Greinau, was genau ist denn schon bekannt?
2: Eine Platte rutschte unterhalb der Bergstation der Tiroler Zugspitzbahn zu Tale. Und den ganzen Tag gab es eine intensive Staubentwicklung. Und Steine fielen auch immer nach, noch bis circa abends auch. Heute fliegen die Tiroler Kollegen dieses Gebiet mit der Drohne ab und dann haben wir neue Erkenntnisse.
1: Als mögliche Ursache gelten starke Temperaturwechsel. Dabei entstehen Spannungen und Risse im Gestein. Verletzte oder Schäden sind bislang nicht bekannt. München liegt im Rennen um die deutsche Olympiabewerbung knapp vorn. Die Prüfer des Deutschen Olympischen Sportbunds haben der Stadt die beste Bewertung gegeben, knapp vor Köln-Rhein-Ruhr. Berlin liegt deutlich dahinter. Entscheidend ist das aber noch nicht. Am Samstag stimmt der DOSB darüber ab, mit welchem Standort Deutschland ins Rennen um die Olympischen Spiele 2036, 2040 oder 2044 geht. Zum Münchner Olympiakonzept gehört auch der Starnberger See. Dort wären die Wettkämpfe im Freiwasserschwimmen geplant. Auch im Oberland hat der Fall einer vermissten Frau aus dem Unterallgäu für Schlagzeilen gesorgt. Ihr Geldbeutel wurde unter anderem in Landsberg gefunden. Heute soll am Landgericht Memmingen das Urteil gegen den Lebensgefährten der Frau fallen. Der Mann hat gestanden, die 36-Jährige nach einem Streit erstickt zu haben. Die zweifache Mutter aus Lauben galt im August vergangenen Jahres wochenlang als vermisst. Die Staatsanwaltschaft fordert 10,5 Jahre Haft wegen Totschlags, die Nebenklage lebenslange Haft. Große Ehre für Kira Weidle-Winkelmann. Der Landkreis Starnberg hat die Skirennläuferin für ihre starken Leistungen der vergangenen Jahre ausgezeichnet. Landrat Stefan Frey überreichte ihr eine Urkunde und die Sportler-Ehrungsmedaille. Weidle-Winkelmann kommt aus dem Skiclub Starnberg und holte zuletzt unter anderem Olympiasilber bei den Winterspielen 2026 in Milano Cortina. Der Landkreis würdigt damit vor allem ihren Ehrgeiz, ihre Ausdauer und ihre Vorbildfunktion für junge Sportler. Das waren die Oberland-Nachrichten. 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
3: Eine Auszeichnung hat auch das Wetter verdient im Oberland. Traumhaft heute, oder? Es ist nicht ganz so warm, 19 Grad in der Spitze, aber grundsätzlich möchte man eigentlich vor die Tür gehen. Morgen am Donnerstag, da würde man eher gerne drinnen bleiben, wechselhaft, windig, nachmittags dann regnerisch, Gewitter mit dabei. Voll Deifelwetter eigentlich, bei maximal 18 Grad, aber ab Freitag kommt dann nochmal der Spätsommer. Mit Sonne-Wolken-Mix am Samstag wird's dann richtig bombastisch. 25 Grad in der Spitze und so soll's auch Anfang nächster Woche weitergehen. Da freuen wir uns.
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3: Und da läuft's auf den Straßen im Oberland. Nur die Dauerbaustellen, da hakt's ein bisschen. A95 München Richtung Garmisch-Partenkirchen. Zwischen Murnau-Kochel und Eschenlohe die Baustelle noch bis Freitag, den 25. Ebenso auf der B2 Murnau Richtung Weilheim und umgekehrt. Da wird auch fleißig gewerkelt. Das Ganze noch bis Samstag, den 26. Und auf der Schiene wird auch fleißig gebaut. Zwischen Oberau und Garmisch geht momentan nichts. Da müsst ihr euch auf Schienenersatzverkehr einrichten. Das Ganze soll am Freitag dann fertig sein. Sonst läuft's. Und die neuesten Fototermine Weilheim innerorts Römerstraße nochmal bestätigt von der Kerstin. Danke dir dafür. In Höhe des Begegnungshauses A95 Richtung Garmisch-Partenkirchen am Autobahnende stehen sie. Riederau innerorts in der Ringstraße, in Schledorf innerorts, wenn ihr Richtung Kochel unterwegs seid, in Peißenberg in der Habergasse, Geritzried, Johann-Sebastian-Bachstraße, Zone 30 runter vom Gas, der Blitzeanhänger Hugelfingen innerorts bei der Ortsdurchfahrt und in Farchand. Puh, da muss ich durchatmen, auch in der Ortsdurchfahrt. Das war's. Wenn ihr noch was habt, sagt Bescheid. Radiooberland.de gibt's die Nummer für WhatsApp und Telefon oder über die Bayerische Oberland-App. Danke, gute und sichere Fahrt.
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3: Das bin ich. Schön, dass ihr mit dabei seid. Freue ich mich sehr drauf. 5 nach 11:30 ist es. Ich würde mal sagen, Mahlzeit in Richtung Mittagspause. Oder vielleicht macht ihr Diät Mittwoch. Wir machen Meinungsmittwoch und eure Meinung ist gefragt. Wir sprechen gleich um 20 vor 12 nochmal über das Thema Kippen wegschmeißen und Bußgelder verhängen. Ich freue mich sehr, dass ihr so fleißig mitmacht. Und bis dahin gibt's coole Musik. Natasha Bedingfield, Heimathit STS ist mit dabei, passt zur Wiesn. Und den Anfang macht In Excess. Schönen Mittwoch.

0: Okay.
1: Natascha Bedingfield bei Radio Oberland für einen Start in Richtung Mittagspause und wir diskutieren.
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1: Auf jeden Fall. Kippensündern soll es nämlich an den Kragen gehen. Höhere Strafen, das wird gerade diskutiert in vielen Kommunen in Deutschland. Wir haben es bei uns in den Nachrichten schon gehört, auch bei uns im Oberland. In Wilhelmshaven, die sind schon einen Schritt vorausgegangen und die diskutieren ganz offen, dass da bald 80 Euro fällig sind, wenn Kippen einfach so auf die Straße gepfeffert werden. Im Oberland setzt sich mit dem Thema auch immer wieder die Kommunen auseinander und wir haben euch mal gefragt auf der Straße, ob denn 80 Euro eine sinnvolle Strafe fürs Oberland wären. Und wir hören mal rein, was die Alma so zu diesem Thema sagt.
3: Wer Geld für ein Päckchen Kippen hat, kann sich meiner Meinung nach auch einen Taschenaschenbecher für 1,50 leisten. Und ja, ganz ehrlich, wer seine Kippen trotzdem auf die Straße pfeffert, sollte, finde ich, statt 80 Euro lieber 2 Stunden lang im gelben Warnwesten-Einteiler Stummel mit der Pinzette aufsammeln müssen.
1: Okay, das ist eine ganz klare Meinung. Vielen Dank, Alma, für dieses Statement. Wie steht ihr zu dem Thema? Sollten im Oberland mindestens 80 Euro fällig werden, wenn Kippen einfach achtlos in die Umwelt geworfen werden? Oder sollte noch härter durchgegriffen werden? Was meint ihr? Schickt uns gerne eure Meinung zu dem Thema ins Studio. Sind wir sehr gespannt drüber. Und wir machen noch ein bisschen Musik mit Supertramp und Give a Little Bit an diesem Mittwoch. Schön, dass ihr dabei seid. Servus.

0: Otis Minaja und Somebody's Daughter hier bei Radio Oberland. Und der neueste Blitzer gerade gemeldet via Telefon vom Ottmar, und zwar in Starnberg am Ortsausgang, wenn ihr Richtung Weilheim unterwegs seid. Und dann ist noch jemand am Telefon. Wer ist dran?
1: Ja, servus, Radio Oberland. Hier ist der Michi.
0: Grüß dich.
1: Ein Blitzer in Bernried an der Buchenstraße wird gerade aufgebaut. Genau, einen schönen Tag noch. Pfiat euch.
0: Danke dir, wünschen wir dir euch und dir und euch auch.
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3: Ich bin Stefan Schütz. Die Innenstädte bei uns gewinnen wieder an Anziehungskraft für Verbraucherinnen und Verbraucher. Das geht aus einer Umfrage für den Handelsverband hervor. Demnach gaben mehr als 80% an, künftig genauso oft oder sogar häufiger als bisher ihr Stadtzentrum zu besuchen, meistens zum Shopping. Ihr Anteil stieg damit im Vergleich zu einer Befragung aus dem Jahr 2024 um rund 20 Prozentpunkte. Bundesjustizministerin Hubig will das Erstellen, Besitzen und Verbreiten von Vergewaltigungsvideos stärker unter Strafe stellen. Der Staat müsse das klare Signal senden, dass solche Taten keine Kavaliersdelikte seien, sagte sie in der ARD. Heute berät der Bundestag über ein Gesetz, das schärfere Strafen für den Einsatz von K.O.-Tropfen vorsieht. In deutschen Gewässern sind im Sommer mehr Menschen ums Leben gekommen als noch ein Jahr zuvor. Wie die Deutsche Lebensrettungsgesellschaft mitteilte, ertranken zwischen Anfang Mai und Ende der Sommerferien 248 Menschen, 12 mehr als in der letzten Badesaison. Unter den Toten sind viele junge Männer, DLRG-Präsidentin Vogt.
4: Leichtsinn, Selbstüberschätzung, aber auch mangelnde Schwimmkompetenz, das sind die Stichworte, die man dazu leider geben muss. Und manche setzen sich eben leichtfertig Gefahren aus und sind sich dessen offenbar überhaupt nicht bewusst.
3: Die meisten Badetoten gab es in Bayern. Zwei Kellnerinnen haben auf dem Münchner Oktoberfest einem Besucher das Leben gerettet. Der 78-Jährige war gestern in einem Festzelt zusammengebrochen. Die Bedienungen haben sofort den Notruf verständigt und mit einer Herzdruckmassage begonnen. Andere Kellner schirmten die Stelle mit Decken ab. Nach 10 Minuten konnte der Mann wiederbelebt werden. Er kam in eine Klinik. Eine 6-jährige Chinesin hat beim Lösen des Zauberwürfels einen Weltrekord aufgestellt. Sie brauchte bei einem Wettbewerb im Durchschnitt nur 4,27 Sekunden, berichtet das staatliche Fernsehen. So gut hat noch kein Mädchen und auch keine Frau vor ihr abgeschnitten. Die 6-jährige trainiert täglich mehrere Stunden.
5: Ja. Traumtag im Oberland. Heute ist Hochzander da, der hat ganz viel Sonne mit dabei. Höchstwerte um 19 Grad. Wenn ihr in der Sonne seid, dann könnte es vielleicht auch noch ein Stück wärmer werden. Morgen am Donnerstag, da ist aber wieder Regenjacke und Windjacke angesagt. Ab nachmittags wird es windig und regnerisch bei maximal 18 Grad. Am Freitag ähnlich wie heute, aber ab Samstag, da geht der Sommer nochmal steil. 25 Grad in der Spitze.
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5: Und da sieht es momentan gut aus auf den Straßen im Oberland. Es läuft alles soweit. Nur die Dauerbaustellen, die machen uns natürlich noch ein bisschen Sorge. Und zwar auf der A95 München Richtung Garmisch-Partenkirchen zwischen Murnau-Kochel und Eschenlohe. Da wird noch bis Freitag gebaut. Dann auf der B2 zwischen Murnau und Weilheim dasselbe in Grün. Baustelle noch bis Samstag. Und auf der Schiene wird gebaut. Zwischen Oberau und Garmisch müsst ihr euch auf Schienenersatzverkehr einstellen, solltet ihr in dem Bereich unterwegs sein. Und am Autobahnende gerommt gerade noch rein, beziehungsweise am Ende der Autobahnbaustelle auf der A95, so ist es richtig, da müsst ihr euch auch auf 10 Minuten länger einstellen. Die Umfahrung ist da ein bisschen überlastet. Das war's. Die neuesten Blitzer im Oberland haben wir gerade gehört. Danke fürs Melden, Bernried. In Höhe der Buchenstraße wird geblitzt in Starnberg. Wenn ihr am Ortsausgang Richtung Weilheim unterwegs seid, in der 70er-Zone, dann in Weilheim selber innerorts Römerstraße in Höhe des Haus der Begegnung wird geblitzt. Danke dafür. A95 Richtung Garmisch am Autobahnende und in Riederau. Ansonsten, wenn ihr noch was seht, sagt gerne Bescheid. Dauerblitzer in Form von Anhängern und Dauerbaustellen gibt es zum Nachlesen auf radiooberland.de.
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5: Jawohl, bei uns in der Redaktion wird auch gerade fleißig gespeist, wenn ich so über meine Monitore schiele. Der eine hat ein bisschen Leberkäse und ein bisschen Kartoffelsalat mit dabei. Der andere hat sich zwei Fleischpflanzl. Naja, warum nicht? Ich hoffe, ihr habt das passende Essen dabei. Was ich habe, ist die passende Musik. Coldplay, Lady Gaga und den Anfang, den macht Michael Jackson himself mit Dirty Diana. Schönen Start in diesen Mittwoch. Nachmittag, 4:12 ist es. Servus.

0: Ehrenbürger der Stadt Tutzing seit 2009. Peter Maffay, vielleicht hört er ja zu. Sonnige Grüße gehen an den Starnberger See. Und auch Grüße an den Tobi, danke fürs Melden, der neueste Blitzer in Einsiedel und zwar an der Kreuzung zur Mautstraße, wenn ihr Richtung Wallgau unterwegs seid, im Bereich der Zone 50. Der Herbst ist da, da kommen wir nicht drum rum und heute am 23. September ist er da, offiziell kalendarischer Herbstanfang und spätestens morgen merken wir es dann. Dunkel, wenn der Wecker klingelt. Mir geht's zumindest so. Und die Motivation, das warme Bett zu verlassen, naja, die hält sich in Grenzen. Aber warum ist denn das eigentlich so? Und warum sind wir häufiger müde als im Sommer? Julia Wasselkopf.
1: Ja, das liegt vor allem am Tageslicht. Es hilft unserer inneren Uhr dabei, zwischen Wachsein und Schlafen zu unterscheiden. Ja, und wenn es jetzt morgen

0: es länger dunkel bleibt, dann fällt das Aufstehen deshalb einigen schwerer. Und weil wir im Herbst oft weniger Zeit draußen verbringen, bekommen wir insgesamt weniger natürliches Licht ab. Der Körper braucht außerdem eine Weile, um sich an den veränderten Tagesrhythmus zu gewöhnen. Das heißt aber nicht, dass im Herbst automatisch alle müde werden.
1: Okay, und was hilft uns dabei?
0: Also am besten morgens gleich mal raus ins Tageslicht, auch wenn die Sonne nicht scheint. Das hilft der inneren Uhr in Schwung zu kommen. Bewegung an der frischen Luft macht zusätzlich wach und feste Schlafenszeiten erleichtern die Umstellung. Gegen trockene Haut helfen eine passende Pflege und nicht zu heißes Duschen. Und wenn Müdigkeit oder gedrückte Stimmung über Wochen anhalten und den Alltag belasten, dann sollte das wirklich ärztlich abgeklärt werden. Nicht jedes Tief liegt schließlich am Herbst.
1: Ja, da hast du recht. Vielen Dank, Julia Wasselkopf. Also raus in die Sonne, solange sie noch scheint. Und was auch immer hilft, brauchen wir ja gar nicht drüber reden. Gute Musik, entspannt in Richtung Mittagspause. Filmmusik, Lady Gaga und Bradley Cooper. Schönen Mittwochmittag.

0: Schaufelmusik. A Star is Born hieß er, Riesenerfolg war er, Lady Gaga und Bradley Cooper. Und Vorsicht, wenn ihr auf der A95 unterwegs seid in beiden Richtungen, da fährt ein Tross mit übermotorisierten Fahrzeugen sehr, sehr, sehr schnell. Bitte fahrt da am besten rechts und lasst die Heinis einfach durch. Gute Fahrt!
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1: Um 12.30 Uhr mit Florian Künstler. Grüß Gott. Nach dem großen Felssturz an der Zugspitze sollen heute Drohnen klären, wo genau der Fels abgebrochen ist. An der betroffenen Stelle löst sich laut Bergwacht Greinau weiterhin immer wieder Gestein. Der ungewöhnlich große Abbruch hat sich damit auch heute fortgesetzt. Eine mögliche Ursache ist der schwindende Permafrost. Der gefrorene Boden stabilisiert den Fels. Durch steigende Temperaturen lässt dieser Effekt zunehmend nach. Am Starnberger See herrscht traurige Gewissheit. Der seit Samstag vermisste Taucher ist tot gefunden worden. Ein Tauchroboter entdeckte den 63-jährigen Mann gestern in rund 60 Metern Tiefe nahe der Allmannshauser Steilwand. Einsatzkräfte holten ihn anschließend aus dem See. Er war bei einem Tauchgang mit zwei Freunden verschwunden. Hinweise auf Fremdverschulden gibt es bisher nicht. Die Kripo ermittelt zu den genauen Todesumständen. Die Stadt Weilheim geht seit diesem Sommer verstärkt gegen achtlos weggeworfene Zigarettenkippen vor. Mit der Kampagne Keep It Clean soll vor allem auf die Folgen für die Umwelt aufmerksam gemacht werden. Gestartet wurde laut Klimaschutzmanagerin der Stadt Weilheim, Angelika Bauer, mit einer besonderen Sammelaktion und einem Appell an die Bevölkerung.
2: Pro gesammelten Kippenglas gab es ein Geschenk bei uns abzuholen am Rathausempfang. Die Aktion läuft auch immer noch und wir haben insgesamt aus der Aktion um die 50 Gläser an Kippen schon erhalten.
1: Wenn das Feedback ausfällt und wo ihr in Weilheim ein kostenlose Taschenaschenbecher kommt. Das vollständige Interview mit Angelika Bauer findet ihr bei uns im Netz. Seit rund einer Woche läuft die Schule im Oberland wieder und zum Schulstart hat die Polizei genauer hingeschaut. Kontrolliert wurde vor allem, ob Erwachsene angeschnallt und Kinder im Auto richtig gesichert sind. Aus Oberlandsicht fällt die Bilanz vergleichsweise positiv aus. Im Landkreis Starnberg gab es insgesamt 5 Verstöße, 3 wegen fehlender Gurte und 2 bei der Kindersicherung. Im Landkreis Landsberg wurden 6 Gurtverstöße festgestellt. Falsch oder gar nicht gesicherte Kinder gab es dort bei den Kontrollen nicht. Das waren die Oberland-Nachrichten. 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
3: Danke Florian Künstler für den Überblick und den Moment. Der Blick aufs Wetter im Oberland. Traumhafter Tag, was soll man sagen? Sonne satt, Hochzander hat die mit dabei. Höchstwerte heute 19 Grad, in der Sonne sind sogar über 20 drin. Der 3-Tage-Trend fürs Oberland morgen am Donnerstag, da ist es nochmal wechselhaft windig und regnerisch ab nachmittags. Maxi-Werte bei 18 Grad. Freitag ähnlich wie heute und ab Samstag geht's dann los. Der Spätsommer, der nimmt nochmal volle Fahrt auf. 25 Grad, die Topwerte.
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3: Und da läuft's soweit im Oberland in Starnberg. Innerorts stockt's ein bisschen, da braucht ihr insgesamt 10 Minuten länger, wenn ihr durch Starnberg durchfahrt. Ansonsten ist eine Gruppe schnellfahrender Fahrzeuge auf der A95 unterwegs, da eine Gefahrenmeldung. Fahrt rechts und lasst sie einfach durchfahren. Ansonsten wird gebaut, A95 München Richtung Garmisch-Partenkirchen, zwischen Monau-Kochel und Eschenlohe bis Freitag das Ganze. Ausgeschildert sind die Umfahrungen aber gut. Dann die B2 Murnau-Weilheim und in die Gegenrichtung zurück nach Murnau bis zum Samstag, den 26. wegen Sanierungsarbeiten gesperrt. Und auf der Schiene wird auch gebaut, Oberau, Garmisch-Partenkirchen. Da kommt es zu Ausfällen. Schienenersatzverkehr ist eingerichtet. Das war's. Die neuesten Blitzer im Oberland. Tobi, danke fürs Melden in Einsiedel und zwar an der Kreuzung zur Mautstraße, Zone 50 Richtung Wallgau. In Bärenried hat der Michi gemeldet, innerorts Höhe der Buchenstraße. Der ist auch nochmal bestätigt worden. Starnberg am Ortsausgang Richtung Weilheim im 70er-Bereich. In Weilheim in der Römerstraße in Höhe des Hauses der Begegnung. Auf der A95 Richtung Garmisch-Partenkirchen am Autobahnende und in Riederau innerorts Höhe Ringstraße. Ansonsten Dauerbaustellen und wo es sonst noch hakt und die Blitzanhänger, die findet ihr auf radiooberland.de.
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3: Jawohl, ich bin bei euch um 5 Minuten nach 12:30. Ich hoffe, es schmeckt euch. Wir reden heute den ganzen Tag über Bußgelder, Zigarettenstummel, die achtlos weggeworfen werden. Viele Gemeinden in ganz Deutschland preschen davor, gerade gehört in den Nachrichten. Auch bei uns in Weilheim, da gibt es eine Aktion. Das könnt ihr alles nochmal nachlesen auf Radio oberland.de. Sprechen wir gleich nochmal drüber. Jetzt Musik von Mr. Mister, die Kaiser Chiefs und John Bon Jovi. Schönen Mittag.

0: die Kaiser Chiefs hier bei Radio Oberland. Euer Start in diesen Mittwochnachmittag. 12:15 ist es.
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0: Auf jeden Fall, ihr seid fleißig mit dabei und es geht um 80 Euro als Strafe. Und zwar hat das in Deutschland, ja, gerade Konjunktur. Es wird viel diskutiert. In Wilhelmshaven in Niedersachsen zum Beispiel, da werden diese 80 Euro nämlich bald fällig, wenn Kippen einfach so auf die Straße gezimmert werden. Ich sag's euch ganz ehrlich, ich bin selber Raucher und ich schaue erpicht darauf, dass ich ja keine Kippe irgendwo fallen lasse. Das ist mein Anspruch an mich selber. So ehrlich muss man auch sein. Und ja, wie ihr das so seht, das haben wir mal gefragt auf der Straße hier im Oberland.
2: Die Leute merken es ja erst dann, wenn es wirklich im Portemonnaie richtig wehtut. Deswegen dürfte von meiner Seite aus auch das Bußgeld deutlich höher sein. Da sind 80 Euro, ich sag mal, gerade so die unterste Grenze.
0: Ja, da gehen die Meinungen eigentlich gar nicht auseinander. Wir haben nur ganz wenige Mitteilungen bekommen, wo es heißt, nee, das machen wir nicht. Der Tommy zum Beispiel, der hat angerufen und sagt, na, er findet es ein bisschen übertrieben. Wir müssen unsere Welt ja nicht steril zurücklassen. Seine Meinung, die müssen wir auch gelten lassen. Wir wollen ja nicht nur einseitig über das Thema sprechen. Was sagt ihr dazu? Sagt uns gerne Bescheid.
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0: mit Alphaville und Big in Japan geht's rein in diesen Mittwochnachmittag. Gleich ist es eins. Und der neueste Blitzer in Garmisch-Partenkirchen, Mittenwalder Straße, bei den Autohäusern runter vom Gas.
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3: Ich bin Stefan Schütz. Wie gehen wir künftig mit Extremwetterereignissen wie Hitzewellen, Starkregen oder Überflutungen um? Mit dieser Frage beschäftigen sich seit dem Vormittag Forscher und Meteorologen in Hamburg. Sie wollen auf dem Extremwetterkongress über die Auswirkungen des Klimawandels diskutieren. Laut dem Robert-Koch-Institut sind in diesem Jahr etwa allein in Deutschland rund 16.000 Menschen infolge von Hitze gestorben. Die Bundesregierung will Missbrauch von Sozialleistungen wirkungsvoller bekämpfen. Dazu gibt es einen 10-Punkte-Plan, über den Claudia Wächter berichtet.
4: Ganz konkret sind zum Beispiel strengere Regeln für EU-Ausländer geplant, die hier Sozialleistungen bekommen. Man will Schwarzarbeit stärker bekämpfen und vor allem Banden, die Menschen hier ins Land holen, sie ausbeuten und in Schrottimmobilien unterbringen. Bis Ende des Jahres soll der Aktionsplan umgesetzt werden.
3: Die Bundesregierung will für den Einsatz sogenannter K.O.-Tropfen höhere Strafen. Wer die gefährlichen Mittel für eine Vergewaltigung oder einen Raub einsetzt, soll laut einem Entwurf der Bundesregierung künftig mit mindestens 5 Jahren Freiheitsstrafe rechnen müssen. Dazu sollen K.O.-Tropfen rechtlich so eingestuft werden wie eine Waffe oder ein gefährliches Werkzeug. Auch die Industriestaatenorganisation OECD geht von einer etwas stärker wachsenden deutschen Wirtschaft aus. Für dieses Jahr wird ein Plus von mehr als 1% vorhergesagt. Ebenso sieht die Prognose für 2027 aus. Die Fachleute der Organisation erarbeiten unter anderem regelmäßig Konjunkturprognosen und sind auch für den weltweit größten Schulleistungstest PISA verantwortlich. Ein vermisster Taucher ist aus dem Starnberger See tot geborgen worden. Er war gestern Nachmittag in rund 60 Metern Tiefe an der Allmannshauser Steilwand gefunden worden. Im Einsatz waren Tauchroboter, Drohne und Polizeihubschrauber. Der 63-Jährige war am Samstag mit 2 Tauchpartnern unterwegs, als der Sichtkontakt abbrach. Die Polizei geht von keinem Fremdverschulden aus.
5: Der Blick aufs Oberlandwetter. Es ist wunderschönes Wetter heute. Traumhaft, um rauszugehen. Die Murnauer Fußgängerzone ist proppevoll und die Leute haben recht, bei Höchstwerten um die 19 Grad. Morgen dann Wettereinbruch, windig, wechselhaft, Regen ab Nachmittag, Maxiwerte um die 18 Grad. Freitag wird es dann schon wieder schöner, ähnlich wie heute. Temperaturen um die 19, 20 Grad. Samstag geht es dann nach oben. Sonnig, sonnig, sonnig bei 25 Grad.
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5: Da habe ich eine Meldung von der Ortsdurchfahrt Bad Tölz. Da verliert ihr momentan 10 Minuten, da stockt's, ansonsten läuft's. Dauerbaustellen A95 München Richtung Garmisch-Partenkirchen. Sanierungsarbeiten zwischen Murnau-Kochel und Eschenlohe bis zum Freitag noch. Auf der B2 Murnau-Weilheim und Weilheim-Murnau in beide Richtungen dasselbe. Das soll noch bis Samstag gehen. Wir halten euch da auf dem Laufenden, ob das auch eingehalten werden kann. Und auf der Schiene wird fleißig gebaut zwischen Oberau und Garmisch-Partenkirchen. Geht momentan nichts, das Ganze auch bis Freitag. Schienenersatzverkehr ist dort aber eingerichtet. Sonst läuft's. Und die neuesten Blitzer ist gerade eben reingekommen, Garmisch-Partenkirchen innerorts. Das ist quasi dann die B2 Mittenwalder Straße bei den Autohäusern aus einem Caddy raus. Danke fürs Bescheid geben an die Tanja in Einsiedel. An der Kreuzung zur Mautstraße Richtung Wallgau, wenn ihr unterwegs seid. Bernried, Buchenstraße ist auch nochmal bestätigt worden in Höhe des Supermarktes. Starnberg am Ortsausgang, wenn ihr Richtung Weilheim fahrt, in der Zone 70. In Weilheim in der Römerstraße und auf der A95 Richtung Garmisch-Partenkirchen am Autobahnende. Das war's. Wenn ihr noch was entdeckt, sagt uns Bescheid, ruft an. Die Nummer dafür gibt's bei radiooberland.de. Danke, gute und sichere Fahrt.
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5: Der steht im Studio am Mikrofon, freue ich mich sehr drüber und wir sprechen nochmal über unsere Frage. Sind 80 Euro Bußgeld gerechtfertigt, wenn man einfach so die Kippen wegschmeißt. Wir haben unterschiedliche Meinungen, die meisten von euch sind aber pro. Wenn es noch jemanden gibt, der vielleicht sagt, völliger Blödsinn, ich bin gespannt, schreibt mir, schickt mir eine Sprachnachricht. Und bis dahin gibt's den größten Hit von Gwen Stefani, No Doubt, Don't Speak.

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1: Ihr habt Lust auf einen neuen Job in der Pflege? Am 24. September lädt die BG Unfallklinik Murnau zu Pflege Unplugged ein. Pflegefachkräfte oder operationstechnische Assistenten können von 11 bis 17 Uhr ganz entspannt die Pflegedirektion kennenlernen. Inklusive Infos zu Arbeitsmodellen, Gehalt und Karriere. Einfach vorbeikommen und ins Gespräch kommen. Freier Eintritt und jede Menge Action. Am Samstag, den 26.09., lädt der Skyline Park zum Skyline Park for Free ein. Der Eintritt ist kostenlos, bezahlt wird nur für die Fahrgeschäfte, die ihr nutzt. Eine Fahrt gibt's ab 1 Euro, also Familie und Freunde einpacken und ab in den Skyline Park. Politisch wird's am 18. Oktober bei den Derpleckereien mit Richard Oehmann. Der Autor und Regisseur des Nockerberg-Singspiels bringt unveröffentlichte Liedtexte, verworfene Ideen und ein abgesagtes Singspiel auf die Bühne. Natürlich mit jeder Menge Seitenhiebe auf Söder, Aiwanger, Merz und Co. Tickets gibt's unter anderem in Murnau, Weilheim, Peißenberg, Peiting und Garmisch. 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

0: Laura Brenningen und Self Control hier bei Radio Oberland. Und apropos Control, Max Stowitzki hat gleich die neuesten Nachrichten und da wurde jetzt kontrolliert an der Zugspitze, ob bei dem großen Felssturz denn größere Schäden entstanden sind.
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1: Um 13.30 Uhr mit Max Strowitzki. Grüß Gott. Nach dem Felssturz auf der Tiroler Seite der Zugspitze laufen die Bergbahnen ohne Beeinträchtigung. Sowohl die Tiroler Zugspitzbahn als auch die Ehrwalder Almbahn haben heute wie gewohnt ihren Betrieb aufgenommen. Auch die zahlreichen Wanderwege der Region sind von dem Felssturz nicht betroffen. In der nahegelegenen Gemeinde Ehrwald habe es keine Schäden und keine Auswirkungen gegeben, sagte ein Mitarbeiter des Gemeindeamts. Gestern hatten sich am Grenzkamm Gesteinsmassen gelöst, die Staubwolken waren auch aus größerer Entfernung noch zu sehen. Der Streit um die Bäume am Wolfratshauser Loisachufer geht weiter. Die Initiative War for Future fordert jetzt einen vorläufigen Stopp der geplanten Baumfällungen. In einem offenen Brief an die Stadt- und Wasserwirtschaftsamt verlangt das Bündnis mehr Transparenz und eine rechtliche Prüfung der Sanierung. Noch immer sei unklar, welche Bäume tatsächlich gefällt werden. Das Wasserwirtschaftsamt will nach eigenen Angaben inzwischen möglichst viele Bäume erhalten. Am Montag gibt es deshalb eine öffentliche Begehung am Loisachufer. Die Baumfällungen könnten ab dem 1. Oktober beginnen. Bereits im August wurde ein Beamter der Justizvollzugsanstalt Landsberg wegen Gefängnisschmuggels zu einer Haftstrafe verurteilt. Heute sitzt ein weiterer JVA-Beamter wegen ähnlicher Vorwürfe vor Gericht. Das Amtsgericht Landsberg wirft dem 47-Jährigen Bestechlichkeit vor. Er soll unter anderem Telefone, psychoaktive Stoffe oder auch SIM-Karten ins Gefängnis geschmuggelt haben und dafür jeweils mindestens 500 Euro erhalten haben. Ursprünglich hätte der Prozess bereits im Juli stattfinden sollen, damals war der Angeklagte jedoch nicht erschienen. Der Golfclub Feldafing färbt sich heute pink und blau. Anlass ist ein besonderes Charity-Golf-Event, das Pink and Blue Ribbon Golf-Turnier. Die bundesweite Golfserie setzt sich für mehr Aufmerksamkeit rund um Brustkrebs und Prostatakrebs-Früherkennung ein, die häufigsten Krebsarten bei Frauen und Männern. Allein in Deutschland gibt es jährlich rund 70.000 Neuerkrankungen. Mit den eingenommenen Startgeldern wird die Aufklärungsarbeit unterstützt. Spenden kommen unter anderem dem Projekt Pink Kids zugute, das Jugendlichen hilft, deren Eltern an Krebs erkrankt sind. Das waren die Oberland-Nachrichten. 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
2: Danke, Max. Der Blick aufs Wetter. Schön, schöner am schönsten ist angesagt. Hochzander hat ganz viel Sonne mit dabei fürs Oberland. Höchstwerte 19 Grad. In der Sonne kann es auch über 20 werden. Morgen am Donnerstag ist es eher wechselhaft, windig und nachmittags dann regnerisch. Einzeln sind auch Gewitter möglich bei 18 Grad. Ab Freitag geht es wieder steil bergauf. Und am Samstag wird es richtig schön sommerlich, spätsommerlich bei bis zu 25 Grad.
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2: Und da schaut es eigentlich ganz gut aus auf den Straßen im Oberland. In Starnberg in der Ortsdurchfahrt, da stockt es ein bisschen. 5 Minuten dauert es länger, ansonsten rollt es. Dauerbaustelle A95 München Richtung Garmisch-Partenkirchen. Zwischen Monnerkochel und Eschenlohe bis Freitag Bauarbeiten. Umleitungen sind ausgeschildert. Die B2 ist gesperrt zwischen Murnau und Weilheim in beiden Fahrtrichtungen. Das Ganze soll noch bis Samstag gehen. Auch hier die Umleitungen über Rugelfing zum Beispiel ausgeschildert. Und auf der Schiene wird gebaut. Zwischen Oberau und Garmisch-Partenkirchen geht nichts. Schienenersatzverkehr ist da im Einsatz. Ansonsten läuft's im Oberland. Blitzer, der neueste in Garmisch-Partenkirchen, auf der B2 Ortsdurchfahrt Mittenwalder Straße. Bei den Autohäusern wird geblitzt, in Einsiedel an der Kreuzung zur Mautstraße, wenn ihr Richtung Walgau unterwegs seid. In Bernried innerorts, in der Buchenstraße Starnberg, am Ortsausgang Richtung Weilheim in der 70er-Zone, in Weilheim in der Römerstraße und am Autobahnende auf der A95 Richtung Garmisch-Partenkirchen, wenn ihr unterwegs seid, runter vom Gas. Ansonsten, wenn ihr was seht, sagt gerne Bescheid, radiooberland.de, da gibt's die Nummer, schickt uns eine WhatsApp oder ruft an. Da freuen wir uns drüber. Gute und sichere Fahrt.
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2: Und wir machen heute nochmal die letzte Frage nach den Kippen. Macht mit. Schaut mal rein, radiooberland.de, da haben wir das nochmal für euch zusammengefasst. Und zwar in Weilheim, da wird gerade diskutiert, ob man nicht 80 Euro oder mehr dafür verlangt, wenn man einfach Kippen in die Botanik wirft. Wir sind gespannt auf eure Antworten und bis dahin gibt's noch gute Musik. The Script ist mit dabei. Heimathit Seiler und Speer kommt gleich. Freue ich mich sehr drauf. Und den Anfang macht Starship aus dem Film Mannequin mit Kim Cattrall. Nothing gonna stop us now. Rein geht's in euren Mittwoch. Schönen Nachmittag. Servus.

0: Neu bei Radio Oberland, The Script.
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0: So schaut's aus. Die Stadt Wilhelmshaven macht's vor. 80 Euro für Kippensünder. Wir haben euch nach eurer Meinung gefragt und wir haben auch mal in den zuständigen Kommunen, Gemeinden und Landratsämtern nachgefragt. Das Landratsamt Bad Tölz sagt zum Beispiel, es wird versucht, Tölzerinnen und Tölzer dafür zu sensibilisieren, ihre Stadt sauber zu halten. Tölzer Jugendförderung veranstaltet zum Beispiel einmal im Jahr ein stadtweites Ramadama, bei dem es im Jugendcafé eine Brotzeit als Belohnung gibt. In Weilheim haben wir in den Nachrichten gehört, da gibt man quasi Gläser voll mit Kippen ab und bekommt dann dafür auch was. Und wir haben bei euch nachgefragt. Die Susanne sagt zum Beispiel, naja, es ist vielleicht sogar zu niedrig. Wer 10 Euro für eine Schachtel zahlen kann, der kann auch eine hohe Strafe dafür bezahlen. Der Tommy hat vorhin bei mir angerufen und hat gesagt, naja, diese Sterilisierung unserer Ortschaften macht so auch keinen Sinn. Die Meinung vom Tommy dazu. Und der Peter, der hat gesagt, richtig so, es muss noch viel, viel härter bestraft werden. Unser Meinungsmittwoch, alles, was euch interessiert, nur hier bei Radio Oberland. Jetzt gibt's Tears for Fears.
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0: Synthie-Pop vom Feinsten bei Radio Oberland, Tears for Fears und Shout. Und der neueste Blitzer, der kommt vom Olli, gemeldet in Osterhofen, in der Ortsdurchfahrt außen im weißen Caddy. Vielen Dank dafür. Und in Schledorf innerorts in der Kochlerstraße, wenn ihr von Kochel kommt.
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3: Ich bin Stefan Schütz. Wer einkaufen geht, soll künftig häufiger einen digitalen statt einen gedruckten Kassenbon bekommen. Einen entsprechenden Gesetzentwurf hat das Bundeskabinett beschlossen. So sollen ab 2028 Papierbelege grundsätzlich durch digitale Belege ersetzt werden. Ziel sei es, neben Bürokratieabbau auch Steuerhinterziehung durch offene Ladenkassen einzuschränken. Das Bundeskabinett hat auch einen Fahrplan zum Ausstieg aus Erdgas, Erdöl und Kohle erarbeitet. Deutschland verpflichtet sich damit, seinen CO2-Ausstoß aus fossilen Energien bis 2045 auf Null zu senken. Bundesumweltminister Schneider stellt das Dokument heute laut Spiegel bei einer UN-Veranstaltung in New York vor. In dieser Badesaison sind mehr Menschen in Deutschland ums Leben gekommen. Von Mai bis Ende der Sommerferien ertranken 248 Menschen, 12 mehr als 2025. Das teilte die Deutsche Lebensrettungsgesellschaft mit. Uli Reitinger berichtet.
4: Besonders gefährdet sind Jugendliche und junge Männer zwischen 11 und 30 Jahren. Viele überschätzen sich, sind leichtsinnig, gehen Risiken ein und das, obwohl sie nicht oder nicht gut schwimmen können. Die meisten tödlichen Badeunfälle gab es in Bayern. Hier starben in diesem Sommer 61 Menschen.
3: In einem DHL-Zustellzentrum im mecklenburgischen Leizen ist eine mögliche Quecksilbersubstanz gesichert worden. Die Proben werden jetzt im Labor untersucht. Eine 50-jährige Zustellerin war gestern mit Vergiftungserscheinungen zur Polizei gegangen. Auffällig, schon am Wochenende hatte es in Neustadt-Glewe im gleichen Bundesland einen Quecksilberfund gegeben, und zwar bei einer Online-Blumenbestellung. Wer einen Ausflug in der Zugspitzregion machen will, kann aufatmen. Die Bergbahnen an Deutschlands höchstem Berg laufen trotz des massiven Felssturzes uneingeschränkt. Gestern hatte sich am Grenzkamm Gestein gelöst und auch heute hat es gebröckelt. Die Abbruchstelle liegt fernab der Wanderwege. Das Ausmaß des Felssturzes wird dem Klimawandel und dem resultierenden Tauen des Permafrostes zugeordnet.
5: Danke für die News und der Blick aufs Wetter im Oberland. Wunderschönes Spätsommerwetter heute. 19 Grad, in der Sonne könnte es sogar ein bisschen über 20 werden. Der 3-Tage-Trend fürs Oberland morgen am Donnerstag eher wechselhaft windig und nachmittags auch regnerisch bei maximal 18 Grad. Am Freitag ist es dann ähnlich wie heute und ab Samstag Startschuss für den Spätsommer. 25 Grad in der Spitze, da können wir uns drauf freuen.
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5: Und es läuft im Oberland. Keine großen Staus und Behinderungen. Die Dauerbaustellen A95 München-Garmisch-Partenkirchen. Sanierungsarbeiten zwischen Murnau-Kochel und Eschenlohe. Das Ganze noch bis Freitag. Die Umfahrung ist ausgeschildert. Auch auf der B2 Murnau-Weilheim in beiden Fahrtrichtungen. Das Ganze dann bis Samstag. Und auf der Bahnstrecke Oberau-Garmisch-Partenkirchen wird gebaut. Bis Freitag soll es noch gehen. Schienenersatzverkehr ist eingerichtet. Ansonsten alles stabil. Die Blitzer im Oberland, gemeldet vom Olli, vielen Dank. Innerorts in Osterhofen aus einem weißen Caddy raus. Grüße gehen raus in den Schlehdorf, innerorts Kochlerstraße, wenn ihr von Kochel kommt. Garmisch-Partenkirchen auf der B2, das ist die Mittenwalder Straße, Höhe der Autohäuser wird geblitzt. In Einsiedel an der Kreuzung zur Mautstraße Richtung Wallgau und in Bernried in der Buchenstraße. Wenn ihr noch was habt, sagt gerne Bescheid, freuen wir uns drüber und wir geben es auch sofort durch. Danke.
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5: Jawohl, heute haben wir genug gequatscht. Ich würde sagen, wir machen jetzt mal 20 Minuten Musik am Stück. Und den Anfang macht Macone, Walking in Memphis. Nelly Furtado und Bryan Adams kommen gleich.

0: Da kriege ich Lust auf eine Schokolade einer italienischen Firma mit goldener Umrandung. Spandau Ballet und Gold hier auf Radio Oberland für euren Start in diesen Nachmittag. 5 Minuten vor 2:30 ist es und gleich kriegt ihr wichtige Tipps bei Max Strowitzki in den Radio Oberland Nachrichten, warum ihr noch ein bisschen warten sollt, vielleicht mit dem Laubzahnkern und warum der Igel damit dabei ist.
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1: Um 14.30 Uhr mit Max Strowitzki. Grüß Gott. Der Herbst hält Einzug ins Oberland. Zeit für Igel, sich den Bauch vollzuschlagen, um gut durch ihren Winterschlaf zu kommen. Auf der Suche nach Futter streifen sie durch unsere Gärten und genau dort können wir sie dabei unterstützen, sagt Angelika Nelson vom Landesbund für Vogel- und Naturschutz.
2: Das Beste ist eben, einen naturnahen Garten zu haben, wo einfach ein bisschen Wildnis erlaubt ist, wo eben auch dann viele Insekten vorkommen, die dann eben den Igeln Nahrung bieten, aber eben auch, wo die Igel dann Laubhaufen finden, wo Äste liegen bleiben und reisig, wo sich die Igel eben drunter ruhig zurückziehen können.
1: Wer um seinen Garten einen Zaun hat, sollte außerdem darauf achten, eine Lücke zu lassen, damit die Tiere reinkommen können. Auf Deutschlands höchstem Berg, der Zugspitze, hat sich auf der Tiroler Seite eine bisher unbekannte Menge Gestein gelöst und eine große Staubwolke verursacht. Überraschend seien solche Ereignisse nicht, die Dimension sei aber ungewöhnlich für die Zugspitze, hieß es von der Bergwacht. Als Ursache nannte ein Sprecher den auftauenden Permafrost. Dabei handelt es sich um dauerhaft gefrorene Böden. Da mit dem Klimawandel und den steigenden Temperaturen der Permafrost schwindet, nehmen Gesteinsabbrüche alpenweit zu. 15 Stunden allein im Auto. Dann kam endlich Hilfe. In Gauting hat die Polizei einen kleinen Hund aus einem abgestellten Wagen befreit. Das Auto stand seit Montagabend auf einem Supermarktparkplatz. Am Dienstagmorgen fiel das laute Bellen auf. Weil die mutmaßliche Fahrerin nicht erreichbar war, öffnete die Feuerwehr das Fahrzeug. Der Hund kam anschließend ins Tierheim Starnberg. Vom Besitzer fehlt bislang jede Spur. Große Ehre für Kira Weidle-Winkelmann. Der Landkreis Starnberg hat die Skirennläuferin für ihre starken Leistungen der vergangenen Jahre ausgezeichnet. Landrat Stefan Frey überreichte ihr eine Urkunde und die Sportler-Ehrungsmedaille. Weidle-Winkelmann kommt aus dem Skiclub Starnberg und holte zuletzt unter anderem Olympiasilber bei den Winterspielen 2026 in Milano Cortina. Der Landkreis würdigt damit vor allem ihren Ehrgeiz, ihre Ausdauer und ihre Vorbildfunktion für junge Sportler. Das waren die Oberland-Nachrichten. 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
3: Danke, Max, für die News. Wunderschönes Wetter. Man möchte unbedingt nach draußen. Viel, viel Sonne heute den ganzen Tag. Nur ein paar kleine Schäfchenwolken schwirren über unsere Köpfe. Höchstwerte 19 Grad. In der Sonne können es auch 21 Grad sein. Der 3-Tage-Trend fürs Oberland. Morgen am Donnerstag ein bisschen wechselhaft windig und am Nachmittag kann es auch regnerisch mit Gewittern sein, bei 18 Grad in der Spitze. Freitag, der ist ähnlich wie der heutige Mittwoch, aber ab Samstag, da gehen wir steil sozusagen. 25 Grad und mehr drinnen, der Spätsommer sagt nochmal richtig Grüß Gott.
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3: Kurz und knapp, es läuft im Oberland. Keine großen Staus und Behinderungen bis auf die Dauerbaustellen. Die mache ich natürlich gerne nochmal. Wenn ihr von München auf der A95 gerade ins Oberland fahrt, Richtung Garmisch-Partenkirchen, da sind Sanierungsarbeiten zwischen Murnau-Kochel und Eschenlohe. Das Ganze dauert noch bis Freitag. Die Umfahrung dafür ist ausgeschildert. Die B2 Murnau-Weilheim und in die Gegenrichtung auch gesperrt wegen Sanierungsarbeiten. Das Ganze soll noch bis Samstag gehen. Und auf der Schiene wird fleißig repariert, damit es da endlich wieder läuft zwischen Oberau und Garmisch-Partenkirchen. Schienenersatzverkehr hat die Bahn versprochen, läuft. Blitzer haben wir gemeldet in Osterhofen innerorts. Weißer Caddy steht da in der Dorfstraße in Schledorf. Steht einer, wenn ihr aus Kochel kommt, auch in der Ortsdurchfahrt Garmisch-Partenkirchen. In der Mittenwalder Straße bei den Autohäusern. In Einsiedel an der Abzweigung zur Mautstraße, wenn ihr Richtung Wallgau unterwegs seid. In Bernried, Buchenstraße beim Supermarkt und in Starnberg am Ortsausgang, wenn ihr Richtung Weilheim fahrt in der 70er-Zone. Das war's. Ihr findet noch was und möchtet's gerne petzen, immer her damit. Ich freue mich drüber. 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Danke.
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3: Um 3:04 rein in meine letzte halbe Stunde. Ihr habt's hoffentlich auch bald geschafft. Egal, was ihr macht bei der Arbeit, ich bin bei euch. Oder wenn ihr zu Hause seid und die Sonne genießen könnt, ein bisschen Musik im Hintergrund. Alles toppi galoppi. Wir machen Musik von Avril Lavigne, Elton John und den Anfang für euren Mittwochnachmittag. Den macht Roxette. Bisschen runterkommen. Rockpop.

0: die bezaubernde Tina Turner und What's Love Got to Do With It hier bei Radio Oberland an diesem Mittwochnachmittag. Ich sag Ciao und Servus. Vorher habe ich noch einen neuen Blitzer für euch, hat der Bernhard gerade gemeldet. A952, wenn ihr von Starnberg auf dem Zubringer Richtung München seid, im 100er Bereich. Kommt gut in diesen Mittwochnachmittag. Kollege Simon Fritzenschaft übernimmt und ich wünsche euch einen angenehmen Nachmittag. Ciao und Servus.
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3: Ich bin Stefan Schütz. Die EU-Kommission verlost im Oktober rund 41.000 kostenlose Interrail-Tickets. Bewerben können sich 18-Jährige aus der EU und assoziierten Ländern, die 2008 geboren sind. Für Deutschland sind rund 7.000 der Discover-EU-Tickets reserviert. Ziel sei es, jungen Menschen ein Gefühl für die EU zu vermitteln. Die Bundesregierung will Sozialmissbrauch eindämmen. Sie hat dazu einen 10-Punkte-Plan beschlossen. Unter anderem in den Fokus rücken Banden, die EU-Bürger aus Südosteuropa nach Deutschland holen, sie mit Scheinarbeitsverhältnissen ausstatten, damit sie als Aufstocker Anspruch auf Sozialleistungen erlangen. Untergebracht werden diese Menschen oft in Schrottimmobilien. Viele Kassenzettel landen ungesehen im Müll und deswegen werden sie zunehmend digital. Ab 2028 soll das die Regel sein, wenn es nach dem Willen der Bundesregierung geht, Claudia Wächter berichtet.
4: Die Kassenbons nerven einfach viele. Und auch Bundesfinanzminister Klingbeil findet, die Dinger sorgen für einen unnötigen Bürokratiewust und begünstigen Steuerhinterziehung. Deshalb also digital. Allerdings nicht alle müssen umstellen. Unternehmer zum Beispiel, die wenig Umsatz machen, die dürfen auch weiterhin Kassenbelege ausgeben.
3: Die 12-Uhr-Regel an Tankstellen soll weg, das fordert der ADAC. Zwar wurde die Zahl der täglichen Preisänderungen erheblich reduziert, gesenkt habe das die Spritpreise jedoch nicht. Vielmehr habe sich die Preisdifferenz innerhalb eines Tages deutlich ausgeweitet. Die Regel gilt seit April. Die Europäische Zentralbank kommt bei der Gestaltung neuer Euro-Banknoten voran. Ende des Jahres will der EZB-Rat endgültig über das Design entscheiden. Zur Auswahl stehen Motive wie berühmte Europäer, Institutionen oder Vögel. Fast 10 Millionen Europäer haben sich an einer Umfrage dazu beteiligt. Ab Anfang der 2030er Jahre sollen die neuen Scheine schrittweise in Umlauf kommen.
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5: Der Streit um die Bäume am Wolfratshauser Leusachufer geht weiter. Die Initiative War for Future fordert jetzt einen vorläufigen Stopp der geplanten Baumfällungen. In einem offenen Brief an die Stadt- und Wasserwirtschaftsamt verlangt das Bündnis mehr Transparenz und eine rechtliche Prüfung der Sanierung. Noch immer sei unklar, welche Bäume tatsächlich gefällt werden. Das Wasserwirtschaftsamt will nach eigenen Angaben inzwischen möglichst viele Bäume erhalten. Am Montag gibt es deshalb eine öffentliche Begehung am Leusachufer. Die Baumfällungen könnten ab dem 1. Oktober beginnen. Aus Wolfratshausen, Florian Künstler.
6: Dankeschön, soweit die Nachrichten. Ab zum Wetter. Heute schön viel Sonne bis 19 Grad. Bedeutet heute auch viel Vitamin D fürs gesamte Oberland im Laufe des Abends und heute Nacht. Die Temperaturen bei 11 bis 5 Grad und der Himmel ist klar. Der Radio Oberland Wettertrend. Morgen wieder wechselhafter, dazu gegen Nachmittag Schauer und Gewitterhöchstwerte. Trotzdem bei 18 Grad. Freitag dann wieder Sonne-Wolken-Mix. Mitunter auch länger sonnig. Ihr merkt schon, es wird wieder freundlicher. Höchstwerte 19 Grad. Und Samstag, schönster Tag der Woche. Viel Sonne und örtlich 24 Grad.
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6: 4 nach 3 gleich, alles frei soweit. Nichts Aktuelles an Störungsmeldungen, gute Fahrt. Dauerbaustellen wie immer online, ihr kennt das Spiel radiooberland.de. Aber eine Menge Blitzer. A952, Starnberg, München im 100er-Bereich. Osterhofen in der Ortsdurchfahrt. Schledorf, Kochler Straße. Und zwar einwärts aus Richtung Kochel kommend. Garmisch-Partenkirchen. Gemeint die Mittenwalder Straße bei den Autohäusern. Einsiedel an der Kreuzung zur Mautstraße Richtung Wallgau. Bernried in der Buchenstraße. Starnberg auswärts Richtung Weilheim. Da wo Tempo 70 ist. Hugelfing Ortsdurchfahrt und Greiling bei der Feuerwehr. Der Rest ebenfalls online. Stichwort Blitzeranhänger. Fehlt euch was, dann sagt es uns. Sagt es mir, einfach durchrufen oder WhatsAppen. Dankeschön. Und ich bin Simon Fritzenschaft. Servus, grüß euch. Schön, dass wir auch heute an diesem Mittwoch den Nachmittag gemeinsam verbringen. Und da legen wir gleich richtig los. Mit Pink, Get the Party Started.

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1: So schaut's aus, Freunde. Die Stadt Wilhelmshaven in Niedersachsen will Kippensünder jetzt härter bestrafen. Also diejenigen, die Zigarettenkippen achtlos in der Umwelt einfach so wegschnippen, wegwerfen. Ein Thema, das auch im Oberland immer wieder aufkommt. Morgen Abend spricht zum Beispiel der Uffinger Gemeinderat über die Anfrage einer Bürgerin. Konkret geht's um den Kampf gegen Kippensünder. Auch in Schongau finden sich immer wieder Zigarettenkippen im öffentlichen Raum. Gerade in der Altstadt Marienplatz. Oh ja, ja. Da ist es ein großes Thema. Thema ist also da auch bei uns im Oberland. Allerdings plant die Stadt Schongau derzeit keine speziellen Maßnahmen mit Bußgeldern gegen sogenannte Kippensünder. Jetzt die Frage für heute. Wie seht ihr das? Gibt es bei euch Probleme mit weggeworfenen Kippen? Und könnten härtere Strafen vielleicht helfen? Sagt uns eure Meinung am besten per WhatsApp oder Sprachnachricht.
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1: Ich bin sehr gespannt. Heißes Thema, ich weiß. Und das hier ist Musik von Phil Collins. 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
1: Um 15.30 Uhr mit Max Strowitzki. Grüß Gott. 10 Jahre Haft für den Totschlag an seiner Lebensgefährtin. Das Landgericht Memmingen hat heute das Urteil gegen einen 39-Jährigen gefällt, in einem Fall, der vor rund einem Jahr auch im Oberland für Schlagzeilen gesorgt hat. Damals war der Geldbeutel der Frau in Landsberg gefunden worden. Zu dem Zeitpunkt galt sie als vermisst. Der Angeklagte hat gestanden, die 36-Jährige nach einem Streit erstickt und anschließend eine falsche Fährte gelegt zu haben. Das Urteil ist bisher nicht rechtskräftig. Der Nebenkläger, der in dem Verfahren die Schwester der getöteten Frau vertritt, hat einen Revisionsantrag beim Bundesgerichtshof angekündigt. Im Oberland sind aktuell wieder vermehrt Igel unterwegs. Die Tiere streifen durch unsere Gärten und fressen sich Speck für ihren Winterschlaf an. Wer die Tiere dabei unterstützen will, sollte seinen Garten naturnah gestalten, rät der Landesbund für Vogel- und Naturschutz. Außerdem sollten wir dafür sorgen, dass die Igel auch hineinkommen, sagt Angelika Nelson vom LBV.
2: Wenn man einen Zaun um den Garten hat, dann wäre es auch ganz wichtig, da eine Lücke zu lassen, damit der Igel sein ganzes Streifgebiet erreichen kann. Denn Igel sind eben nachts unterwegs auf der Nahrungssuche und die haben eigentlich ein recht großes Streifgebiet, das meistens eben größer ist als ein einzelner Garten.
1: Zum Überwintern brauchen Igel außerdem einen trockenen, ruhigen Unterschlupf, so Nelson. Dazu eignen sich besonders Laub- oder Reisighaufen. Rund 3 Millionen Euro will die Stadt Landsberg in die Sanierung der Ursulinenkirche stecken. Das historische Gebäude ist seit fast 2 Jahren gesperrt, nachdem sich Putz von der Decke gelöst hatte. Bei den Untersuchungen wurden weitere Schäden am Gewölbe, am Dachtragwerk und an Teilen der Holzkonstruktion entdeckt. Mit den Arbeiten soll die Kirche wieder sicher gemacht und die historische Bausubstanz erhalten werden. Über die Pläne berät heute der Landsberger Stadtrat. Der Golfclub Felderfing färbt sich heute pink und blau. Anlass ist ein besonderes Charity-Golf-Event, das Pink and Blue Ribbon Golf Turnier. Die bundesweite Golfserie setzt sich für mehr Aufmerksamkeit rund um Brustkrebs und Prostatakrebsfrüherkennung ein, die häufigsten Krebsarten bei Frauen und Männern. Allein in Deutschland gibt es jährlich rund 70.000 Neuerkrankungen. Mit den eingenommenen Startgeldern wird die Aufklärungsarbeit unterstützt. Spenden kommen unter anderem dem Projekt Pink Kids zugute, das Jugendlichen hilft, deren Eltern an Krebs erkrankt sind. Das waren die Oberland-Nachrichten. 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
3: Danke dir, Max. Schau mal wieder zum Wetter, weil es so viel Spaß macht. Heute viel Sonne und immer noch bis 19 Grad, heißt eine dicke Ladung Vitamin D. Solltet ihr heute noch mitnehmen im Laufe des Abends und heute Nacht dann 11 bis 5 Grad. Der Himmel ist klar und der Wettertrend fürs Oberland. Morgen wieder insgesamt herbstlich wechselhafter. Dazu gegen Nachmittag Schauer und Gewitter, Höchstwerte bei 18 Grad. Freitag dann wieder freundlicher. Sonne und Wolken, mitunter längere sonnige Phasen, Höchstwerte 19 Grad. Und Samstag schaut gut aus, viel Sonne und bis örtlich 24 Grad.
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3: Gleich 4:30, Servus auf die Straßen. Soweit alles okay, nichts Aktuelles steht euch im Weg? Das ist schon mal gut. Dauerbaustellen sind es ein paar, eine ganze Liste, für die bin ich jetzt zu faul. Aber die gibt's ja bei uns online, radiooberland.de. Gerne mal reinklicken. Gute Fahrt. So, Fotos stehen da auch online, aber die gebe ich euch mit. A952 Starnberg München im 100er-Bereich. Osterhofen in der Ortsdurchfahrt, da steht so ein weißer Blitzer-Caddy. Schledorf, die Kochler Straße, einwärts aus Richtung Kochel. Garmisch-Partenkirchen, die Mittenwalder Straße, bei den Autohäusern. Einsiedel an der Kreuzung zur Mautstraße Richtung Wallgau. Bernried auf der Buchenstraße, Starnberg auswärts Richtung Weilheim, da ist Tempo 70. Hugelfing in der Ortsdurchfahrt, Greiling bei der Feuerwehr und Penzberg-Sindelsdorfer Straße. Hammers, habt ihr mehr? Oder vielleicht weniger? Streich mal einen runter, geht ja auch, wäre mir eigentlich lieber. Dann gerne durchrufen oder WhatsAppen, danke euch.
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3: 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Ich bin Simon Fritzenschaft. Servus, grüß euch. Seit heute 2.05 Uhr in der Früh, sehr offiziell Herbst. Sprechen wir gleich ein bisschen drüber. Nach Juli und Queen, das ist Radio Gaga.

0: ist Musik von Juli, dieses Leben. Gleich haben wir es 3:45 an diesem Mittwochnachmittag und der Sommer verabschiedet sich ja heute offiziell. Im Kalender steht Herbstanfang. Seit heute Nacht, 2.05 Uhr, ist es offiziell so. Und spätestens jetzt können wir so langsam die dicken Pullis und die Hoodies wieder nach vorne räumen im Schrank. Auch die Jacken mal wieder ein bisschen abstauben und bereit machen und ohne schlechtes Gewissen ja ein bisschen gemütlicher zu Hause sein. Ich mag Herbst ja. Klare Luft. In der Früh ziehen dann so Nebelschwaden durchs Land, stellenweise ist es einfach super. Und vor allem die Farben, ja, alles. Jetzt haben wir so eine Mischung aus Grün und Gelb und Braun und Gold. Super. Also ich genieße das. Auf was freut ihr euch am meisten?
1: Ja, eine neue Jahreszeit ist ja immer schön. Zu sehen, wie die Blätter sich langsam färben.
2: Ja, so auch die Zeit daheim, diese Gemütlichkeit dann. Gesellschaftsspiele mit den Kindern, Kastanien sammeln.
3: Auf die neuen Sachen, die ich gekauft habe, auf den Pulli und die Stiefel.
4: Ich freue mich einfach auf den Herbst,
5: auf die Wärmflasche.
6: Wir werden öfter Bergwandern gehen,
7: kühlere Nächte mit besserem Schlaf.
8: Und so diese ganze Halloween-Season geht ja auch los und dann die Dekoration dazu, das gefällt mir immer ganz gut im Herbst.
9: Man kann aus jeder Jahreszeit was machen.
0: Oh ja, Halloween, 31. Oktober. Stehe ich auch unglaublich drauf. Und das gehört zum Herbst mit dazu. Für mich persönlich, für die junge Dame von gerade eben auch. Ich sehe schon, ihr tickt oft ganz ähnlich wie ich. Also genieß mal den Herbst. Machen wir uns eine schöne Zeit hier bei uns in der Heimat im Oberland.
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3: Ich bin Stefan Schütz. Spätestens bis 2045 will Deutschland keine fossilen Energieträger mehr nutzen. Das sieht ein Fahrplan vor, der vom Bundeskabinett verabschiedet wurde, berichten mehrere Medien. Umweltminister Schneider betont, dass eine Abkehr von Öl, Gas und Kohle die einzige Lösung sei, um die deutsche Energieversorgung unabhängig und sicher zu gestalten. Mit Hitze, Wellen und anderen Wetterereignissen beschäftigen sich Fachleute auf dem Extremwetterkongress in Hamburg. Hitzeperioden wie im Sommer werde es häufiger geben, so der Deutsche Wetterdienst. Thomas Thunfeld berichtet.
4: Rekordhitze von fast 42 Grad Ende Juni. Mit dem Klimawandel werden solche Hitzewellen immer wahrscheinlicher, sagen Experten. Die Folgen von Extremwetter spürt jeder, mahnt auch Umweltminister Schneider. Auch die Wirtschaftsleistung sinke an heißen Tagen. Deshalb macht sich Schneider auch dafür stark, eine Gemeinschaftsaufgabe, Klimaanpassung und Naturschutz ins Grundgesetz aufzunehmen.
3: In Bayern sind in diesem Jahr weniger Menschen ertrunken. Insgesamt seien zwischen Jahresbeginn und dem 15. September 61 Menschen beim Baden gestorben. Im vergangenen Jahr waren es 12 mehr, teilte die Deutsche Lebensrettungsgesellschaft mit. Die meisten Opfer waren männlich im Alter von 21 bis 30. Über Jahre war es Trend, dass die Innenstädte zunehmend gemieden wurden, doch hier gibt es nun offenbar eine Wende. Der Handelsverband teilte mit, dass 80% von ihm befragte Menschen sagten, künftig genauso oft oder noch häufiger ihr Stadtzentrum zu besuchen. Das ist ein Plus von 20% seit 2024. Die Experten sehen das als Zeichen, dass Investitionen und Entwicklungsprogramme wirken. Wer einen Ausflug in der Zugspitzregion machen will, kann das tun. Die Bergbahnen an Deutschlands höchsten Berg laufen trotz eines größeren Felssturzes uneingeschränkt. Gestern hatte sich am Grenzkamm Gestein gelöst und auch heute hat es gebröckelt. Die Abbruchstelle liegt fernab der Wanderwege. Das Ausmaß des Felssturzes wird dem Klimawandel und dem resultierenden Tauen des Permafrostes zugeordnet.
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5: Seit rund einer Woche läuft die Schule im Oberland wieder und zum Schulstart hat die Polizei genauer hingeschaut. Kontrolliert wurde vor allem, ob Erwachsene angeschnallt und Kinder im Auto richtig gesichert sind. Aus Oberlands Sicht fällt die Bilanz vergleichsweise positiv aus. Im Landkreis Starnberg gab es insgesamt 5 Verstöße, 3 wegen fehlender Gurte und 2 bei der Kindersicherung. Im Landkreis Landsberg wurden 6 Gurtenverstöße festgestellt. Falsch oder gar nicht gesicherte Kinder gab es dort bei den Kontrollen nicht.
6: Dankeschön, soweit die Nachrichten. Ab zum Wetter, macht immer noch viel Spaß, immer noch viel Sonne, immer noch 16, 17, 18 Grad, immer noch viel Vitamin D fürs Oberland. Und im Laufe des Abends und heute Nacht 11 bis 5 Grad und der Himmel ist klar und der Radio Oberland-Wettertrend. Morgen wieder generell herbstlich wechselhafter, dazu gegen Nachmittag Schauer mit dabei, vielleicht sogar Gewitter. Na, das warten wir mal noch ab. Höchstwerte bei 18 Grad. Ich wollte euch jetzt nicht gleich anlügen, nur weil Herbst ist. Freitag dann Sonne und Wolken im Mix. Es wird wieder freundlicher, heißt mitunter länger sonnig, bei Höchstwerten um die 19 Grad. Und Samstag schaut gut aus, viel Sonne und stellenweise 24 Grad.
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6: Freunde, da hole ich am Samstag glatt nochmal die Badehose raus, würde ich sagen. So, jetzt schauen wir auf die Straßen, da ist alles gut, bis auf die Dauerbaustellen und die findet ihr online radiooberland.de. Teure Fotos, die keiner braucht. Immer noch A952 Starnberg Richtung München im Tempo 100 Bereich. Schledorf, Kochler Straße, einwärts aus Richtung Kochel. Garmisch-Partenkirchen, Mittenwalder Straße bei den Autohäusern. Bernried, die Buchenstraße. Starnberg, auswärts Richtung Weilheim, da ist Tempo 70. Hugelfing, Ortsdurchfahrt, Greiling an der Feuerwehr und Penzberg, Sindelsdorfer Straße. Dann bin ich durch, außer ihr habt mehr. Dann schreibt das mit auf und gebt's euch durch. Kein Problem. Ihr müsst nur anrufen oder WhatsAppen, die Nummer dafür bei uns online. radiooberland.de. Dankeschön. Ich bin Simon Fritzenschaft. Servus, grüße euch. Heute ist ja Meinungsmittwoch. Heißes Thema, ich weiß, Kippensünder. Also erst eine rauchen, kein Problem im Freien. Aber dann statt mit dem Ding in den Aschenbecher oder in den Mülleimer mit der Kippe einfach so wegschnipsen. Ist nicht cool. Und deswegen will jetzt zum Beispiel Wilhelmshaven gegen Kippensünder vorgehen. Und da kann es richtig teuer werden. Bis zu 80 Euro Strafe. Das diskutieren wir heute mit euch. Wie findet ihr es? Schreibt mir mal oder schickt mir eine Sprachnachricht. Freue mich drauf. Dankeschön. So. Genug gequatscht. Jetzt Coldplay. Adventure of a Lifetime.

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1: Heute heißes Thema: Rauchen und die Kippen wegschmeißen. Die Stadt Wilhelmshaven in Niedersachsen will Kippensünder jetzt härter bestrafen. Da geht es um 80 Euro Geldstrafe für diejenigen, die Zigaretten achtlos bei uns in der Umwelt einfach so wegwerfen. Thema, das auch im Oberland immer wieder mal aufploppt. Morgen Abend spricht zum Beispiel der Uffinger Gemeinderat über eine entsprechende Anfrage einer Bürgerin. Konkret geht es auch hier um den Kampf gegen Kippensünder. Wie seht ihr das? 80 Euro Strafe, passt oder zu hart? Das hier ist die Meinung von der Kathi.
2: Also 80 Euro, muss ich sagen, das ist schon echt happig. Dafür, dass es halt einfach so ein Zigarettenstummel ist. Aber auf der anderen Seite verstehe ich es, weil wenn es weniger ist, dann machen es die Leute trotzdem. Und da ist man halt einfach abgeschreckt.
1: Sinnvolle, schlüssige Argumentation. Und hier kommt der Thomas.
3: Da ist der Thomas, der Rennschirm. Ja, das finde ich absolut gut. 80 Euro Strafe für Kippen wegschmeißen. Also man, ich bin ein leidenschaftlicher Nichtraucher und was man da alles erlebt. Und das ist echt ein Wahnsinn, gerade im Naturpark. Wandern und sonst was. Wenn dann auf die Berggipfel rum und über die Kippen mal an der Flocken, das muss ja wirklich nicht sein. Es gibt so kleine Hosentaschen, Aschenbecher, da kann man doch seine Kippe nieder und wieder mitnehmen.
1: Also, Dankeschön, Kathi und Thomas, für den Moment. Wie seht ihr das? Lasst mal hören. Einfach eine WhatsApp durchschicken oder eine Sprachnachricht, Studionummer wie immer online, radiooberland.de.
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1: Um 16.30 Uhr mit Max Strowitzki. Grüß Gott. Lange Haftstrafe für einen 39-Jährigen. Das Landgericht Memmingen hat den Mann heute wegen Totschlags an seiner Lebensgefährtin zu 10 Jahren Gefängnis verurteilt. Der Fall hatte vor rund einem Jahr auch im Oberland für Schlagzeilen gesorgt. Damals war der Geldbeutel der Frau in Landsberg gefunden worden. Zu dem Zeitpunkt galt sie als vermisst. Der Angeklagte hat gestanden, die 36-Jährige nach einem Streit erstickt und anschließend eine falsche Fährte gelegt zu haben. Das Urteil ist bisher nicht rechtskräftig. Igel fressen sich aktuell wieder ihre Reserven für den Winterschlaf an. Dabei streifen sie auch durch unsere Gärten und treffen leider immer wieder auch auf Mähroboter. Der Landesbund für Vogel- und Naturschutz appelliert an Gartenbesitzer, die Roboter nicht nachts fahren zu lassen. Denn das kann schwerwiegende Folgen für die Igel haben, sagt Angelika Nelson vom LBV.
2: Ein Igel, wenn er Gefahr spürt, rollt sich zusammen. Und das ist natürlich genau die falsche Reaktion bei einem Mähroboter, der den Igel dann oft nicht erkennt und eben mit den scharfen Messern verletzt. Also da werden wirklich ganz schwere Verletzungen den Tieren zugefügt.
1: Auch andere Gartenarbeiten können für die Tiere gefährlich werden, sagt Nelson. Selbst eine Mistgabel, mit der wir in einen Komposthaufen stechen, kann einen Igel verletzen, der darin gerade schläft. Am Starnberger See herrscht traurige Gewissheit. Der seit Samstag vermisste Taucher ist tot gefunden worden. Ein Tauchroboter entdeckte den 63-Jährigen gestern in rund 60 Metern Tiefe nahe der Allmannshauser Steilwand. Einsatzkräfte holten den Mann anschließend aus dem See. Er war bei einem Tauchgang mit 2 Freunden verschwunden. Hinweise auf Fremdverschulden gibt es bisher nicht. Die Kripo ermittelt zu den genauen Todesumständen. Bis Heiligabend sind es zwar noch über 3 Monate, trotzdem suchen viele Kommunen im Oberland schon jetzt nach Christbäumen. Auch die Stadt Bad Tölz ruft zu Baumspenden auf. Mit den Tannen und Fichten soll die Altstadt in der Adventszeit weihnachtlich geschmückt werden. Wer einen schön gewachsenen Baum hat, der mindestens 4 Meter hoch ist, kann sich beim Tölzer Betriebshof melden. Auch in Landsberg wird zurzeit ein Christbaum gesucht und die Stadt hat auch noch einen himmlischen Job zu vergeben. Landsberg sucht ein Christkindl. Alle Infos dazu gibt's bei uns im Netz. Das waren die Oberland-Nachrichten. 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
3: Danke dir, Max. Wieder ab zum Wetter und es ist noch Spätsommer zum Herbstanfang. Weiter viel Sonne, immer noch so 16, 17, 18 Grad. Im Laufe des Abends und der heutigen Nacht wird's auch nicht ganz so kalt, wie es zum Beispiel von gestern auf heute war. Also 11 bis 5 Grad kriegen wir heute. Der Himmel klar und der Radio-Oberland-Wettertrend. Morgen Donnerstag wieder generell herbstlich wechselhafter. Heißt, es sind auch Schauer und stellenweise Gewitter möglicherweise mit dabei. Die Höchstwerte trotzdem 18 Grad in der Spitze. Freitag dann wieder freundlicher Sonne-Wolken-Mix. Mitunter längere sonnige Phasen. Höchstwerte bis 19 Grad. Und Samstag, ich drücke die Daumen, dass das auch so kommt. Sieht richtig gut aus. Viel Sonne und stellenweise 24 Grad.
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3: 4:30, Servus auf die Straßen. Weiter alles okay. Es ist sehr entspannt heute. Na gut, traditionell in Starnberg, Bereich Münchner Haupt- und Weilheimer Straße kann es mal ein bisschen enger werden, aber ansonsten ist es recht ruhig draußen. Bis auf die Dauerbaustellen, die findet ihr online. Radiooberland.de. Wo es geht, gute Fahrt. Was heißt, wo es geht, gute Fahrt? Könnte ich mir eigentlich sparen. Es geht ja eigentlich überall. Fotofrei ist das Wichtige. A952, gerade nochmal bestätigt vom Olli. Dankeschön dafür. Starnberg, München im 100er Bereich. Osterhofen in der Ortsdurchfahrt. Schledorf, Kochler Straße. Garmisch-Partenkirchen, Mittenwalder Straße. Einsiedel an der Kreuzung zur Mautstraße Richtung Wallgau. Starnberg auswärts Richtung Weilheim, da ist Tempo 70. Hugelfing, Ortsdurchfahrt. Greiling bei der Feuerwehr und Penzberg-Sindelsdorfer Straße. Findet ihr, wie gesagt, auch alles online. radiooberland.de. Stimmt was nicht, sagt es uns einfach durch. Rufen oder WhatsAppen. Danke euch.
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3: Und ich bin Simon Fritzenschaft. Servus, grüße euch mit U2, With or Without You.

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1: Die ersten Spiele der Saison sind gespielt, sind schon durch. Der SC Rissersee und Peiting mit 2 Siegen derzeit vorne in der Tabelle. Starker Start. Die Tölzer Löwen im Mittelfeld mit Niederlage und Sieg zum Auftakt. 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
3: Ich bin Stefan Schötz. Berlin will offenbar seine Bewerbung um Olympische Spiele zurückziehen. Medienberichten zufolge hat eine Kommission des Deutschen Olympischen Sportbundes die Berliner Bewerbung als die schlechteste bewertet. Auch die Wahlsiegerin Ehralp von den Linken hatte sich gegen Olympia ausgesprochen. Damit blieben bei der Abstimmung über den nationalen Bewerber am Samstag München und die Region Köln-Rhein-Ruhr übrig. Die Bundesregierung sagt dem Sozialmissbrauch den Kampf an. Sie hat dazu einen 10-Punkte-Plan beschlossen. Unter anderem in den Fokus rücken Banden, die EU-Bürger aus Südosteuropa nach Deutschland holen, sie mit Scheinarbeitsverhältnissen ausstatten, damit sie als Aufstocker Anspruch auf Sozialleistungen erlangen. Untergebracht werden diese Menschen oft in Schrottimmobilien. Wer einkaufen geht, soll künftig häufiger einen digitalen statt einen gedruckten Kassenzettel bekommen. Einen entsprechenden Gesetzentwurf hat das Bundeskabinett beschlossen. So sollen ab 2028 Papierbelege grundsätzlich durch digitale Belege ersetzt werden. Ziel sei es, neben Bürokratieabbau auch Steuerhinterziehung durch offene Ladenkassen einzuschränken. Die Bundesregierung will den Einsatz von K.O.-Tropfen härter bestrafen. Der Bundestag befasst sich erstmals mit dem Gesetzentwurf. K.O.-Tropfen sollen demnach künftig wie Waffen eingestuft werden. Wer sie etwa für Vergewaltigungen nutzt, muss dann damit rechnen, mindestens 5 Jahre ins Gefängnis zu kommen. Justizministerin Hubig sprach von einem abschreckenden Signal. Jürgen Klopp fühlt sich bestens vorbereitet auf sein Debüt als Bundestrainer. Auch das mit dem Singen haut hin, hat er am Rande des Abschlusstrainings in Herzogenaurach gesagt.
4: Ich glaube, so beim Supercup, da wird die Nationalhymne gesungen. Ich wusste gar nicht, dass ich die Nationalhymne drauf habe. Also komplett. Das war mir neu. Also habe sie selten gesungen zu Hause, wenn ich ein Länderspiel geguckt habe, um ehrlich zu sein.
3: Die deutsche Fußballnationalmannschaft trifft zum Auftakt in der Nations League morgen in Amsterdam auf die Niederlande.
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5: Der Streit um die Bäume am Wolfratshauser Leusachufer geht weiter. Die Initiative War for Future fordert jetzt einen vorläufigen Stopp der geplanten Baumfällungen. In einem offenen Brief an die Stadt- und Wasserwirtschaftsamt verlangt das Bündnis mehr Transparenz und eine rechtliche Prüfung der Sanierung. Noch immer sei unklar, welche Bäume tatsächlich gefällt werden. Das Wasserwirtschaftsamt will nach eigenen Angaben inzwischen möglichst viele Bäume erhalten. Am Montag gibt es deshalb eine öffentliche Begehung am Leusachufer. Die Baumfällungen könnten ab dem 1. Oktober beginnen. Aus Wolfratshausen, Florian Künstler.
6: Dankeschön, ab zum Wetter. Sonnig geht's zu Ende heute, dieser Mittwoch. Das war gar nicht so schlecht, immer noch so 15, 16, 17 Grad. Im Laufe des Abends und heute Nacht landet man dann zwischen 11 und 5 und der Himmel ist klar. Und der Radio Oberland Wettertrend, es ist Herbst. Morgen wieder generell wechselhafter. Gegen Nachmittag auch mal Schauer, vielleicht sogar Gewitter, Höchstwerte trotzdem okay. Bei um die 18 Grad, Freitag dann Sonne und Wolken im Mix, aber von der schönen Art, denn wir haben längere sonnige Phasen, dementsprechend ein bisschen milder, 19 Grad und Samstag, der schaut gut aus. Viel Sonne ist uns versprochen und Temperaturen von örtlich bis zu 24 Grad, also ganz ist es vielleicht noch nicht rum mit der Badesaison. Also man könnte schon noch mal, wenn man mutig ist.
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6: Es ist 4:05, Servus auf die Straßen. Achtung, gerade ein bisschen mehr los im Ortsgebiet von Murnau, Keller bis Reschstraße und raus zu Weilheimer und natürlich wie immer in Starnberg, Bereich Münchner Haupt- und Weilheimer Straße. Der Rest ist okay, Dauerbaustellen immer online, radiooberland.de. Zielfotos Richtung Feierabend gibt's aktuell ganz frisch auf der Verbindung Sindelsdorf-Bichl an der Leusachbrücke. Hier ein Laser mit Sofortkasse. Dann die A952 Starnberg-München im 100er Bereich, Osterhofen in der Ortsdurchfahrt, Schledorf auf der Kochler Straße, Garmisch-Partenkirchen-Mittenwalder Straße, Hugelfing-Ortsdurchfahrt, Greiling an der Feuerwehr und Penzberg-Sindelsdorfer Straße. Und dann sind wir durch für den Moment. Habt ihr Korrekturen, Updates? Sind's weniger Blitzer oder vielleicht doch ein bisschen mehr? Gerne durchrufen oder WhatsAppen. Ihr seid unsere Augen und Ohren da draußen. Dankeschön. Und ich bin Simon Fritzenschaft. Servus, grüße euch. Feierabend-Countdown. Jetzt mit den Killers. Mr. Brightside an diesem Mittwoch, 23. September.

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1: Der Seminarraum Murnau lädt euch ein zum Tag der offenen Tür am Samstag, 26.09. 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

0: Oha, Obacht, Freunde, hier ist Radio Oberland an diesem Mittwoch um kurz vor halb sechs. B472, Markt Oberdorf-Peiting zwischen der Abzweigung Ingenried und Schongau. Hier bitte Fuß vom Gas in beiden Richtungen. Liegt euch was im Wege, und zwar im wahrsten Sinne des Wortes auf der Straße. Ein Zementsack, und das endet im Zweifel nicht gut. Also Obacht, passt auf euch auf.
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1: Um 17.30 Uhr mit Max Strowitzki. Guten Abend. 10 Jahre Haft für den Totschlag an seiner Lebensgefährtin. Das Landgericht Memmingen hat heute das Urteil gegen einen 39-Jährigen gefällt, in einem Fall, der vor rund einem Jahr auch im Oberland für Schlagzeilen gesorgt hat. Damals war der Geldbeutel der Frau in Landsberg gefunden worden. Zu diesem Zeitpunkt galt sie als vermisst. Der Angeklagte hat gestanden, die 36-Jährige nach einem Streit erstickt und anschließend eine falsche Fährte gelegt zu haben. Das Urteil ist bisher nicht rechtskräftig. Der Nebenkläger, der in dem Verfahren die Schwester der getöteten Frau vertritt, hat einen Revisionsantrag beim Bundesgerichtshof angekündigt. Für Igel ist aktuell wieder die Zeit, ordentlich zu schlemmen. Sie ziehen umher und schlagen sich vor dem Winterschlaf den Bauch voll. Helfen können dabei naturnahe Gärten, wo die Tiere Nahrung finden, sagt Angelika Nelson vom Landesbund für Vogel- und Naturschutz. Was außerdem wichtig ist:
2: Zum Überwintern für den Igel ist es eben ganz wichtig, dass er da einen sicheren, trockenen Unterschlupf hat. Igel machen nämlich Winterschlaf, das heißt, sie verschlafen eigentlich den größten Teil der kalten Jahreszeit mit den kurzen Tagen, wo sie eben auch keine Nahrung finden können. Und sie leben eben von ihren Fettreserven, die sie sich jetzt im Herbst anfressen.
1: Als Unterschlupf eignen sich beispielsweise Laub- oder auch Reisighaufen. Wichtig ist ein sicheres, ungestörtes Versteck, das gut isoliert ist, so Nelson. Rund 3 Millionen Euro will die Stadt Landsberg in die Sanierung der Ursulinenkirche stecken. Das historische Gebäude ist seit fast 2 Jahren gesperrt, nachdem sich Putz von der Decke gelöst hatte. Bei den Untersuchungen wurden weitere Schäden am Gewölbe, am Dachtragwerk und an Teilen der Holzkonstruktion entdeckt. Mit den Arbeiten soll die Kirche wieder sicher gemacht und die historische Bausubstanz erhalten werden. Über die Pläne berät heute der Landsberger Stadtrat. Seit rund einer Woche läuft die Schule im Oberland wieder und zum Schulstart hat die Polizei genauer hingeschaut. Kontrolliert wurde vor allem, ob Erwachsene angeschnallt und Kinder im Auto richtig gesichert sind. Aus Oberlands Sicht fällt die Bilanz vergleichsweise positiv aus. Im Landkreis Starnberg gab es insgesamt 5 Verstöße, 3 wegen fehlender Gurte und 2 bei der Kindersicherung. Im Landkreis Landsberg wurden 6 Gurtverstöße festgestellt. Falsch oder gar nicht gesicherte Kinder gab es dort bei den Kontrollen nicht. Das waren die Oberland-Nachrichten. 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
3: Danke dir, Max. Ab zum Wetter. Heute im Laufe des Abends und heute Nacht klarer Himmel und 11 bis 5 Grad und der Radio-Oberland-Wettertrend. Morgen Donnerstag wieder insgesamt wechselhafter bis 18 Grad. Freitag dann schon wieder besser, Sonne und Wolken im Mix, aber die Sonne hat die Oberhand, 19 Grad in der Spitze. Samstag dann schön angesagt. Viel Sonne und bis 24 Grad.
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3: 17.33, 3:30, alles gut, bis auf die Dauerbaustellen und die findet ihr online, radiooberland.de. Achtung, Fotos, Sindelsdorf, Bichl an der Leusachbrücke, Laser mit Sofortkasse. A952, Starnberg, München im 100er-Bereich. Hugelfing, Ortsdurchfahrt, Greiling an der Feuerwehr und Penzberg, Sindelsdorfer Straße. Habt ihr mehr? Gerne her damit. Dankeschön.
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3: Und ich bin Simon Fritzenschaft. Servus, Feierabend-Countdown jetzt um kurz nach 5:30 mit einer echten Classic-Rock-Ballade. Bon Jovi. Always. 6 Minuten zurücklehnen. Entspannen und den Feierabend kommen lassen.

0: Das ist Radio Welland, der Feierabend-Countdown, Mittwochabend, kurz vor 17:45. Willkommen Herbst, heute am 23. September ist offiziell kalendarischer Herbststart, beziehungsweise ist schon gewesen, heute Morgen um 2.05 Uhr und spätestens morgens merkt man es deutlich, länger dunkel, Wecker klingelt, die Motivation aus dem Bett zu steigen irgendwie auch nicht so richtig da. Unser Körper muss sich an die neue Jahreszeit erstmal gewöhnen, aber warum sind wir im Herbst eigentlich häufiger müde als im Sommer, Kollegin Julia Wasselkopf?
1: Ja, das liegt vor allem am Tageslicht. Es hilft unserer inneren Uhr dabei, zwischen Wachsein und Schlafen zu unterscheiden. Ja, und wenn es jetzt morgens länger dunkel bleibt, dann fällt das Aufstehen deshalb einigen schwerer. Und weil wir im Herbst oft weniger Zeit draußen verbringen, bekommen wir insgesamt weniger natürliches Licht ab. Der Körper braucht außerdem eine Weile, um sich an den veränderten Tagesrhythmus zu gewöhnen. Das heißt aber nicht, dass im Herbst automatisch alle müde werden.
0: Was bei dieser Umstellung helfen kann, das ist natürlich die spannende Frage.
1: Also am besten morgens gleich mal raus ins Tageslicht, auch wenn die Sonne nicht scheint. Das hilft der inneren Uhr in Schwung zu kommen. Bewegung an der frischen Luft macht zusätzlich wach und feste Schlafenszeiten erleichtern die Umstellung. Gegen trockene Haut helfen eine passende Pflege und nicht zu heißes Duschen. Und wenn Müdigkeit oder gedrückte Stimmung über Wochen anhalten und den Alltag belasten, dann sollte das wirklich ärztlich abgeklärt werden. Nicht jedes Tief liegt schließlich am Herbst.
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0: Ich bin dabei. Mein Name ist Simon Fritzenschaft. Servus, grüß euch. Und dann ist nur noch die große Frage, seid ihr auch mit am Start? Ich zähle auf euch.
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3: Ich bin Stefan Schütz. Das Bundeskabinett hat einen Fahrplan zum Ausstieg aus Erdgas, Erdöl und Kohle auf den Weg gebracht. Der entsprechende Entwurf wurde den Vereinten Nationen präsentiert. Deutschland verpflichtet sich damit, seinen CO2-Ausstoß aus fossilen Energien bis 2045 auf Null zu senken. Nach Frankreich und den Niederlanden ist Deutschland das dritte Land mit einer solchen Roadmap. Die Bundesregierung will den Missbrauch von Sozialleistungen wirkungsvoller bekämpfen. Dazu gibt es einen 10-Punkte-Plan, über den Claudia Wächter berichtet.
4: Ganz konkret sind zum Beispiel strengere Regeln für EU-Ausländer geplant, die hier Sozialleistungen bekommen. Man will Schwarzarbeit stärker bekämpfen und vor allem Banden, die Menschen hier ins Land holen, sie ausbeuten und in Schrottimmobilien unterbringen. Bis Ende des Jahres soll der Aktionsplan umgesetzt werden.
3: Berlin ist raus aus Olympia. Nach einer Krisensitzung will sich die Hauptstadt nach Medieninformationen aus dem Kampf um das deutsche Bewerberticket für die Sommerspiele 2036, 40 und 44 zurückziehen. Bei der Abstimmung der Delegierten des Deutschen Olympischen Sportbundes am Samstag treten somit nur noch München und Köln-Rhein-Ruhr an. Die EU-Kommission verlost im Oktober rund 41.000 kostenlose Interrail-Tickets. Bewerben können sich 18-Jährige aus der EU und assoziierten Ländern, die 2008 geboren sind. Für Deutschland sind rund 7.000 der Discover-EU-Tickets reserviert. Ziel sei es, jungen Menschen ein Gefühl für die EU zu vermitteln. Ein mehrfach vorbestrafter Holocaust-Leugner ist in München erneut verurteilt worden, dieses Mal zu 7 Jahren Haft. Der 71-Jährige hat vor dem Landgericht München II zugegeben, auf Plattformen wie Telegram den Mord an 6 Millionen Juden geleugnet und Gewalt gegen jüdische Menschen gefordert zu haben. Das Urteil ist noch nicht rechtskräftig.
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5: Seit rund einer Woche läuft die Schule im Oberland wieder und zum Schulstart hat die Polizei genauer hingeschaut. Kontrolliert wurde vor allem, ob Erwachsene angeschnallt und Kinder im Auto richtig gesichert sind. Aus Oberlands Sicht fällt die Bilanz vergleichsweise positiv aus. Im Landkreis Starnberg gab es insgesamt 5 Verstöße, 3 wegen fehlender Gurte und 2 bei der Kindersicherung. Im Landkreis Landsberg wurden 6 Gurtenverstöße festgestellt. Falsch oder gar nicht gesicherte Kinder gab es dort bei den Kontrollen nicht.
6: Dankeschön für die Nachrichten. Ab zum Wetter. Im Laufe des heutigen Abends und heute Nacht sinken die Temperaturen auf 11 bis 5 Grad. Der Himmel ist klar und der Radio Oberland Wettertrend. Morgen wieder ein bisschen stärkere Herbstnote. Insgesamt herbstlich wechselhaft. Dann nennen wir es mal so. Gegen Nachmittag auch Schauer. Vielleicht sogar Gewitter möglich. Die Höchstwerte bis dahin 18 Grad. Freitag dann ja wieder freundlicher. Sonne und Wolken im Mix, aber eben länger sonnig und bis 19 Grad. Samstag dann sieht's gut aus. Viel Sonne und örtlich nochmal. Ich hätt's fast gesagt Badewetter. Ja, geht noch, aber gerade so an der Grenze bis 24 Grad.
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6: 4:56, alles frei, gute Fahrt. Dauerbaustellen wie immer online, radiooberland.de. Blitzer stehen da auch. Aktuell Sindelsdorf-Bichl und zwar an der Leusachbrücke. A952 Starnberg Richtung München im 100er Bereich, Hugelfing Ortsdurchfahrt, Greiling bei der Feuerwehr und Penzberg-Sindelsdorfer Straße. Das wär's, habt ihr mehr, gerne her damit, Dankeschön. Und ich bin Simon Fritzenschaft, Servus, guten Abend. Kurz nach 6 an diesem Mittwoch, Feierabend für euch, für mich erst Halbzeit. Ist ja auch noch Rocks heute, bis 21 Uhr. Aber gemeinsam machen wir das und machen wir es uns schick.

0: glaube Ende der 90er, Anfang 2000er, ganz groß, Blondie, Maria. Thema Wiesn, Bierhändel, Fahrgeschäfte, natürlich jede Menge Menschen auf der Wiesn. Deshalb auch medizinisch einiges los. Ist ja logisch. Schaut mal vielleicht nicht so genau hin oder denkt nicht so oft dran. Polizei, Feuerwehr, Rettungsdienst. Alles gewohntes Bild. Die Eiche-Ambulanz betreibt zum Beispiel eine Sanitätswache, die fast schon wie so ein kleines Krankenhaus funktioniert. Und dort geht tatsächlich mehr als nur die Versorgung einer Alkoholleiche oder ein Unfall im Bierzelt. Sogar impfen lassen könnt ihr euch. Philipp Kampmann, das ist der ärztliche Leiter dort.
1: Gegen Corona und gegen die Influenza, also die sogenannte Grippeschutzimpfung. Und das kann man sich auf der Wiesn bei uns abholen am Vormittag. Ich kann das nur jedem empfehlen. Für jeden, der sie haben möchte, ist eine sinnvolle Sache und schützt vor einer sehr gefährlichen Atemwegsinfektion. Da geht es nicht um den grippalen Infekt, sondern um die Influenza. Und die kann tatsächlich richtig gefährlich werden.
0: Ach so, ja gut. Praktisch. Wusste ich bis jetzt nicht. Haben wir wieder was gelernt. Dankeschön.
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1: Um 18.30 Uhr mit Max Strowitzki. Guten Abend. Lange Haftstrafe für einen 39-Jährigen. Das Landgericht Memmingen hat den Mann heute wegen Totschlags an seiner Lebensgefährtin zu 10 Jahren Gefängnis verurteilt. Der Fall hatte vor rund einem Jahr auch im Oberland für Schlagzeilen gesorgt. Damals war der Geldbeutel der Frau in Landsberg gefunden worden. Zu dem Zeitpunkt galt sie als vermisst. Der Angeklagte hat gestanden, die 36-Jährige nach einem Streit erstickt und anschließend eine falsche Fährte gelegt zu haben. Das Urteil ist bisher noch nicht rechtskräftig. Insekten oder Larven, das ist die Nahrung, die Igel aktuell brauchen, um sich bestens auf ihren Winterschlaf vorzubereiten. Die finden sie am besten in naturnahen Gärten, sagt Angelika Nelson vom Landesbund für Vogel- und Naturschutz. Dort finden sie normalerweise alles, was sie brauchen. Nur in Ausnahmefällen sollten wir den Tieren zufüttern. Was dann zu beachten ist?
2: Man kann sich mit Katzenfutter aushelfen, also da muss man schauen, dass das eben ein Katzenfutter ist mit möglichst hohem Eiweißgehalt, weil das eben ganz wichtig ist für den Igel. Dazu kann man auch frisches Wasser anbieten, das ist natürlich für den Igel auch ganz wichtig. Bitte keine Milch, weil auf Milch bekommt er Durchfall, also das hilft ihm nicht weiter, eben da Fettreserven aufzubauen.
1: Auch Brot, Obst oder Essensreste sind kein geeignetes Igelfutter, so die Expertin. Der Streit um die Bäume am Wolfratshauser Loisachufer geht weiter. Die Initiative War for Future fordert jetzt einen vorläufigen Stopp der geplanten Baumfällungen. In einem offenen Brief an Stadt- und Wasserwirtschaftsamt verlangt das Bündnis mehr Transparenz und eine rechtliche Prüfung der Sanierung. Noch immer sei unklar, welche Bäume tatsächlich gefällt werden. Das Wasserwirtschaftsamt will nach eigenen Angaben inzwischen möglichst viele Bäume erhalten. Am Montag gibt es deshalb eine öffentliche Begehung am Loisachufer. Die Baumfällungen könnten ab dem 1. Oktober beginnen. Große Ehre für Kira Weidle-Winkelmann. Der Landkreis Starnberg hat die Skirennläuferin für ihre starken Leistungen der vergangenen Jahre ausgezeichnet. Landrat Stefan Frey überreicht ihr eine Urkunde und die Sportler-Ehrungsmedaille. Weidle-Winkelmann kommt aus dem Skiclub Starnberg und holte zuletzt unter anderem Olympiasilber bei den Winterspielen 2026 in Milano Cortina. Der Landkreis würdigt damit vor allem ihren Ehrgeiz, ihre Ausdauer und ihre Vorbildfunktion für junge Sportler. Das waren die Oberland-Nachrichten. 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
3: Danke dir, Max. Schauen wir aufs Wetter heute Abend und heute Nacht. Kriegen wir Temperaturen zwischen 11 und 5 Grad. Der Himmel ist klar und der Radio-Oberland-Wetter-Trend. Morgen wieder ein bisschen herbstlich wechselhafter. Gegen Nachmittag auch Schauer angesagt, vielleicht sogar Gewitter. Die Höchstwerte bis dahin 18 Grad. Freitag Sonne und Wolken im Mix, aber recht freundlich. Mitunter auch länger sonnig und schon mal bis 19 Grad. Und Samstag schaut's wieder gut aus. Viel Sonne und örtlich 24 Grad.
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3: 18.34 haben wir. Servus Autofahrer. Achtung, A96 Lindau München. Zwischen Wörzi und Oberpfaffenhofen hat es gekracht gehabt. Aktuell noch der Standstreifen gesperrt. Ansonsten gute Fahrt bis auf die Dauerbaustellen. Die gibt's online. radiooberland.de. So, Fototermine stehen da auch. Was ist das aktuell noch? Muss mal kurz runterscrollen. Hugelfing in der Ortsdurchfahrt, Greiling bei der Feuerwehr und Penzberg-Sindelsdorfer Straße. Alles Blitzeranhänger. Habt ihr mehr? Gerne her damit. Dankeschön.
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3: Und ich bin Simon Fritzenschaft. Schönen guten Tag.

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1: Kippensündern soll es an den Kragen gehen. Über höhere Strafen diskutieren aktuell etliche Kommunen in ganz Deutschland. In Wilhelmshaven zum Beispiel in Niedersachsen. Könnten bald 80 Euro fällig werden, wenn Kippen einfach so weggeschnipst werden in die Umwelt. Im Oberland setzen sich mit der Thematik auch immer wieder Kommunen auseinander. Schongau zum Beispiel oder Uffing auch. Und ob die 80 Euro wirklich eine sinnvolle Strafe im Oberland wären, das haben wir euch heute mal am Meinungsmittwoch gefragt. Und der Tobi findet?
2: Die Leute merken es ja erst dann, wenn es wirklich im Portemonnaie richtig wehtut. Deswegen dürfte von meiner Seite aus auch das Bußgeld deutlich höher sein. Da sind 80 Euro, ich sag mal, gerade so die unterste Grenze.
1: Dankeschön für deine Meinung. Und eine ganz klare Meinung hat auch die Alma.
3: Wer Geld für ein Päckchen Kippen hat, kann sich meiner Meinung nach auch einen Taschenaschenbecher für 1,50 sich leisten. Und ja, ganz ehrlich, wer seine Kippen trotzdem auf die Straße pfeffert, sollte, finde ich, statt 80 Euro lieber 2 Stunden lang im gelben Warnwesten-Einteiler Stummel mit der Pinzette aufsammeln müssen.
1: Auch eine Möglichkeit. Und auch die Christina hat uns noch was geschrieben aus Garmisch-Partenkirchen zu den 80 Euro Strafe. Wäre das zu hart oder eben nicht? Nee, sie sagt, richtig so, wie mit jedem Müll, der ignorant oder auch bewusst in die Gegend geworfen wird. Raucher einfach eine Dose mitnehmen, in die die Kippe reinkommt und dann ist das schon erledigt. Danke auch dir, liebe Christina. So, das war's. Eindeutiges Meinungsbild. Strafen für Kippenwegschnipser, das wäre okay fürs Oberland. Danke euch fürs Mitmachen für heute.
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3: Ich bin Moritz Einzel.
4: Erkrankt das eigene Kind, können Eltern bisher bis zu 15 Kinderkrankentage pro Jahr bei ihrem Arbeitgeber beantragen. Doch das gilt offenbar nur noch bis Jahresende. Ab dem kommenden Jahr werden es weniger. Das hat Gesundheitsminister Linnemann bei einer Regierungsbefragung im Bundestag gesagt.
5: Das ist eine Regel, die wir eingeführt haben während Corona, die es vorher auch nicht gab. Und wir insgesamt, glaube ich, als Politik gut daran tun, dass Sonderregeln, die es zu Corona gab, wieder zurückgenommen werden.
4: Die Zahl der maximal möglichen Kinderkrankentage soll um 5 auf dann wieder nur noch 10 sinken. Bei Alleinerziehenden sind es dann wieder 20 statt 30 Tage. Ein Gericht in New York hat den früheren Hollywood-Filmmogul Harvey Weinstein zu 15 Jahren Haft verurteilt. Es handelt sich um ein neu aufgerolltes Verfahren wegen eines Sexualverbrechens. Wegen zahlreicher Fälle sitzt der 74-jährige Weinstein bereits seit Jahren im Gefängnis. Vor knapp 10 Jahren hatten die Vorwürfe dutzender Frauen gegen Weinstein die MeToo-Bewegung ausgelöst. Wer hierzulande K.O.-Tropfen einsetzt, soll härter bestraft werden. Der Bundestag befasst sich heute erstmals mit den entsprechenden Regierungsplänen. Täter benutzen K.O.-Tropfen beispielsweise in Nachtclubs, um ihre Opfer wehrlos zu machen und sie zu vergewaltigen. Justizministerin Hubich will, dass in solchen Fällen die Mindeststrafe auf 5 Jahre Haft steigt. Fußballprofi Christian Eriksen wird nicht mehr zum VfL Wolfsburg zurückkehren. Der bis Sommer 2027 gültige Vertrag des 34-jährigen Dänen beim Zweitligisten wurde einvernehmlich aufgelöst. Eriksen war Anfang Juni während eines Länderspiels zusammengebrochen. Da kamen schlimme Erinnerungen hoch an die Europameisterschaft 2021, als Eriksen einen Herzstillstand erlitten hatte. Er spielte seither mit einem Herzschrittmacher. Wie es nun mit seiner Karriere weitergeht, ist offen.
6: Soweit die Nachrichten, kurz nach 7. Wir schauen aufs Wetter. Jetzt im Laufe des Abends und heute Nacht sinken die Temperaturen auf 11 bis 5 Grad. Der Himmel ist klar und der Radio-Oberland-Wettertrend morgen Donnerstag wieder insgesamt herbstlich wechselhafter. Dazu gegen Nachmittag Schauer, vielleicht sogar Gewitter angesagt. Die Höchstwerte morgen 18 Grad. Freitag dann wieder freundlicher Sonne und Wolken im Mix, aber mitunter auch längere sonnige Phasen. Dementsprechend ein bisschen ein Hauch milder, 19 Grad. Und Samstag dann... Schaut's gut aus, was soll ich sagen? Viel Sonne, 24 Grad, nochmal Badehosen raus.
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6: Gleich 3 nach 7, Servus Autofahrer. Achtung B11 zwischen Kirchel-Wandtunnel und Walchensee. Aktuell in beiden Richtungen Gefahr, da steht ein kaputtes Auto. So, ich scroll mal runter hier. Was haben wir noch? Fototermine, gar nicht viele. Hugelfing, Greiling und Penzberg. Also, pardon, Hugelfing die Ortsdurchfahrt, Greiling an der Feuerwehr und Penzberg-Sindelsdorfer Straße, das wär's schon. Habt ihr mehr? Gerne durchrufen oder WhatsApp. Studio Hotline kennt ihr online. Radiooberland.de, Dankeschön.
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6: So schaut's aus. Countdown ist wieder abgelaufen. Wir haben es wieder geschafft bis zu Radio Oberland Rocks. Mittwochabend 19 bis 21 Uhr. Und ohne Umschweife legen wir los. Geben wir Gas mit Doro, die Frontfrau von Warlock. Aber hier ist sie solo unterwegs. Aber so eine Gänsehautnummer liebe ich. Das ist All for You.

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1: Es ist Mittwoch, der 23. September. Ihr hört Radio Oberland Rocks und wir sagen Happy Birthday zum 75. Geburtstag. Also nachträglich. Also Klammer auf, nachträglich, Klammer zu. Ist gestern gewesen, 22. September 1951. David Coverdale, der ehemalige Whitesnake-Frontmann und die Purple-Sänger, ist... ja, 75 geworden, was soll ich noch sagen? Wir gratulieren, auch das habe ich schon gesagt, runder Geburtstag, also Schnaps und Bier und alles auf ihn, schreibt ihm eine E-Mail und wir spielen einen Song von Deep Purple, würde ich mal sagen. Highway Star Remastered nochmal, also neu aufgelegt, 2012.
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1: Alles Gute zum Geburtstag nochmal, David Coverdale.

Mittwochabend, der 23. September. Hier ist Radio Oberland Rocks. Schön, dass ihr mit dabei seid und ich euch reinbegleiten darf. Gerade eben mit einem großartigen Song vom ESC 2026. Das war Jonas Love mit Ja, ja, ja. Finde ich persönlich eine sehr schöne, powergeladene Nummer. Und das hier wiederum, das sind welche, die sind schon seit vielen Jahrzehnten im Geschäft mit dabei, haben erst dieses Jahr wieder ein neues Album rausgebracht, nämlich Foreign Tongues. Und auch das ist wieder ein Volltreffer. Kann man sich super anhören, möchte ich euch nochmal ans Herz legen. Und damit ihr wisst, wie das genau klingt, hören wir jetzt nochmal rein. Das ist vom aktuellen Album der Rolling Stones, In the Stars, hier bei Radio Oberland Rocks. Schönen Abend euch!

0: Mick Jagger und die Rolling Stones. So, kurz nach 7:30, Wettercheck im Laufe des Abends und heute Nacht 11 bis 5 Grad. Klarer Himmel und der Radio-Oberland-Wettertrend. Morgen wieder herbstlich wechselhafter. Gegen Nachmittag Schauer und teilweise auch Gewitter angesagt. Trotzdem die Höchstwerte vergleichbar zu heute bei 18 Grad. Freitag dann wieder freundlicher, mitunter länger sonnig und schon 19 Grad. Und Samstag schaut es wieder taub aus. Viel Sonne und örtlich bis 24 Grad.
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0: 7:30, Servus auf die Straßen, alles ruhig soweit, gute Fahrt, Dauerbaustellen, ihr kennt das, findet ihr online radioOberland.de. Achtung, Blitzeranhänger, 1, 2, 3 Stück, gebe ich euch mit auf den Weg, Pugelfing Ortsdurchfahrt, Greiling bei der Feuerwehr und Penzberg Sindelsdorfer Straße. Das war's, habt ihr Updates, gerne her damit, Dankeschön.
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1: Jawohl, wunderschönen guten Abend heute an diesem Mittwoch, 23. September. Und wir müssen leider mit einer traurigen Nachricht für die Rock'n'Roll-Welt loslegen für diese halbe Stunde. Noch Ende Juli war er ja in Wacken auf der Bühne. Gary Anderson, also Angry Anderson, der Frontmann von Rose Tattoo, haben ja schon im August den Europateil ihrer Tour abbrechen müssen, nachdem eben Angry Anderson ins Krankenhaus musste. Jetzt ist der Frontmann der australischen Hardrock-Band tot. Er ist gestorben am 21. September, das war vorgestern, mit 79 im Kreise seiner Angehörigen, seiner Familie in Australien, bei sich daheim quasi. Das hat Rose Tattoo heute an diesem Mittwoch auf Instagram gepostet. Im Gedenken an Angry Anderson spielen wir jetzt was. From Rose Tattoo. Here's the Nice Boys.

0: Ganz klar, keine Frage, wer das ist. AC/DC, Shoot the Thrill live. Yeah! Das müsste im Münchner Olympiastadion gewesen sein. Oh, frag mich jetzt bloß nicht mehr, wann das gewesen ist. Es ist schon ein paar Jahre her. Könnte noch vor der Heim-WM 2006 gewesen sein. Münchner Olympiastadion. Aber nagelt's mich bitte nicht fest auf die Jahreszahl. So, jetzt Mittwochabend, Zeit für was Neues. Neuzugang für die Kategorie Local Heroes. Dieses Mal aus dem Allgäu. Straight from our hearts into your face. Ja, das ist die Botschaft von Love Gun. Die vier Durchstarter aus dem idyllischen Allgäu. Das steht ja eigentlich eher so für Berge, für Wiesen, für Kier und für solche Sachen. Aber die Jungs zeigen, dass neben Bier, Karstspatzen und Dampfnudeln auch die Musik von da was kann. Tiefgründige Texte, verpackt in ein Korsett aus Metal. Da sage ich mal herzlich willkommen hier bei den Rocks Local Heroes. Freut mich sehr, kriegt ihr übrigens auch live, wenn ihr das wollt. Love Gun, 12.12. serviert im Künstlerhaus Kempten. Übrigens zusammen mit Blackout Bungalow, quasi doppelte Rocks Power für Kempten. Und hier sind sie, unser Neuzugang, Love Gun. Going in circles, jetzt haben wir's.
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3: Ich bin Moritz Einzel. Sozialmissbrauch durch organisierte Kriminalität, Sozialleistungen an Menschen, die per Haftbefehl gesucht werden. Die Bundesregierung hat beschlossen, diese Missstände und Schlupflöcher besser zu bekämpfen. Innenminister Dobrindt.
4: Und deswegen ist es so wichtig, dass wir jetzt mit dem Aktionsplan deutlich machen, dass wir dieses massive Ausnutzen, dieses massiven Betrug und dieses zur Beute machen des Sozialstaats nicht weiter akzeptieren.
3: Unter anderem sollen die Behörden mehr Daten abgleichen können, damit sie schneller erkennen können, wer unberechtigt Leistungen bezieht. In der Debatte um hohe Spritpreise bekommt die umstrittene 12-Uhr-Regel an den Tankstellen immer mehr Gegenwind. Auf Vorstoß Schleswig-Holsteins befasst sich der Bundesrat am Freitag mit einer Abschaffung der Tankregel. Seit April dürfen die Preise an den Tankstellen nur noch einmal täglich zur Mittagszeit erhöht werden. Diese Regel habe bislang einfach keinen erkennbaren Entlastungseffekt gezeigt, hieß es. Auch der ADAC sprach sich für eine komplette Abschaffung der Regel aus. Angesichts des Klimawandels haben Experten auf dem Extremwetterkongress in Hamburg zum Handeln aufgerufen. Es zeige sich eine Zunahme von Hitzewellen und Trockenheitsperioden in Deutschland, hieß es vom Deutschen Wetterdienst. Die Hitzewelle ab Mitte Juni sei besonders intensiv gewesen. Das Robert-Koch-Institut schätzt, dass in diesem Sommer rund 16.000 Menschen in Deutschland infolge von Hitze gestorben sind. Berlin zieht offenbar seine Pläne für eine Olympia-Bewerbung zurück. Medienberichten zufolge ist das eine Reaktion auf die vergleichsweise schlechte Bewertung des Konzepts durch den Deutschen Olympischen Sportbund. Damit entscheidet sich die Frage, wer deutscher Olympia-Bewerber wird, am Samstag zwischen München und der Region Köln-Rhein-Ruhr.
5: Es gibt ja für sowas auch nichts Besseres als Bayern, als München, würde ich sagen. So, ab zum Wetter. Jetzt aktuell im Laufe des Abends und heute Nacht klarer Himmel und die Temperaturen bewegen sich zwischen 11 und 5 Grad im Plusbereich und der Radio Oberland Wettertrend. Morgen Donnerstag wieder insgesamt wechselhafter dazu, am Nachmittag Schauer, möglicherweise auch Gewitter angesagt, Höchstwerte dann bis 18 Grad, Freitag wieder freundlicher, mitunter länger sonnig, aber ein paar Wolken mit dabei, es geht rauf bis auf die 19 Grad und Samstag pünktlich zum Wochenende sehr gut, viel Sonne. Bis örtlich 24 Grad.
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5: 3 nach 8, alles ruhig, gute Fahrt. Dauerbaustellen wie gewohnt online. Radiooberland.de. Fototermine auch nicht viele, alles Blitzeranhänger, nur 3 Stück. Hugelfing Ortsdurchfahrt, Greiling bei der Feuerwehr und Penzberg, Sindelsdorfer Straße. Sag mal durch, habt ihr mehr? Gerne durchrufen oder WhatsAppen. Dankeschön.

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1: Jawohl, so schaut's aus. Freunde, ich sag's euch, ich warte schon sehnlichst auf mein April Art Fanpaket. 300 Stück limitiert zum neuen Album. Jetzt wissen wir ja, wann's kommt. Im Oktober. Und wie es heißt, Red. Und dazu gab's eben so Fan-Packages. Ah, ich bin ungeduldig. Kommt schon. Haut's raus, ich will's haben. Und bis dahin spiele ich euch die aktuelle vom Album Red von April Art, Bulletproof. Herzlich willkommen in der zweiten Halbzeit heute Abend.

0: nächstes Jahr.
1: Kategorie Local Heroes, Sitten Satt zusammen mit Tommy View. Zeltplatz Romantik, eine schöne Hommage zum Herbststart an die vergangene Festivalsaison. Es war ja schön, schade, dass es schon wieder rum ist, aber nächsten Sommer legen wir wieder los, würde ich mal sagen. Apropos legen wir wieder los. Ich hätte ja hingehen sollen auf das Sitten Satt Open Air an der B17 zwischen Schongau und Landsberg. Konnte nicht hin, hab's verpasst. Beiß mir in den Arsch, sage ich ehrlich. Nächstes Jahr gehe ich hin. Ganz sicher. So, jetzt zurück ins Jahr 1987 ist das, ja. Da haben Strange Ways das Album Native Sons auf den Markt gebracht. Das ist feinster Hair Metal, also so Classic Rock, so Glam Rock. Und hier sind sie, Strange Ways, 1987. Goodnight LA.
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No Retreat, No Surrender hier bei uns bei Radio Oberland Rocks am Mittwochabend. Schön, dass ihr mit dabei seid. Ich habe für euch eine großartige Band dabei, die jetzt ganz bald ein neues Album rausbringen wird, nämlich Nothing But Thieves. Habe ich schon mehrfach mitgebracht, aber auch aus gutem Grund, denn ich finde, das ist eine richtig gute Truppe, die machen richtig gute Musik und dementsprechend groß ist bei mir jetzt auch schon die Vorfreude aufs neue Album. Sie werden auch im Januar wieder in München zu Gast sein, eben mit der neuen Tour, und ich bin noch sehr am Überlegen, vielleicht hole ich mir da wieder Tickets. Wäre auf jeden Fall eine Idee wert. Während ich mir das überlege, könnt ihr genießen. Nothing but thieves. Is everybody going crazy? Eine Frage, die man sich im Leben immer wieder stellt, wie er eben heute an diesem Mittwochabend. Servus bei Nant.

0: Das ist Bad English um 8:30 an diesem Mittwochabend. Heaven is a four-letter word. Schauen wir wieder aufs Wetter. Dunkel draußen, so viel kann ich euch schon mal sagen. Es ist ja auch Herbst im Lauf des Abends und heute Nacht dann 11 bis 5 Grad. Auch verzeiht mir diesen wirklich bösen Flachwitz. Also heute im Lauf des Abends und heute Nacht werden wir wieder ein bisschen ernst. 11 bis 5 Grad und der Himmel ist klar, der Radio-Oberland-Wetter-Trend. Morgen wieder generell herbstlich wechselhafter. Gegen Nachmittag auch Schauer und Gewitter angesagt, Höchstwerte 18 Grad. Freitag dann schon freundlicher, Sonne und Wolken im Mix, mitunter aber länger sonnig und schon bis 19 Grad und pünktlich zum Wochenende am Samstag wieder viel Sonne bis örtlich 24 Grad.
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0: So, kurz nach 8:30. Servus auf die Straßen. So soll es sein, es ist alles ruhig. Ihr kommt gut nach Hause. Ausnahme natürlich, habt ihr recht. 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Da stehen im Moment auch folgende Blitzer, Anhänger, Hugelfing, Ortsdurchfahrt, Greiling bei der Feuerwehr und Penzberg, Sindelsdorfer Straße. Habt ihr mehr? Gerne her damit. 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Dankeschön. 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
0: Jawohl, straight rein in die letzte halbe Stunde. Mit der Night Flight Orchestra, Black Stars and Diamonds. Guten Abend zusammen.

0: Das ist die aktuelle von Amaranth aus Schweden oder sagen wir aus Skandinavien, sind nicht nur Schweden mit dabei. Chaos Theory gleich 20 vor 9. Leute, ich war vor 2 Wochen am Wochenende spontan auf einem kleinen Konzert in so einem Stadel irgendwo im Allgäu, Bertholdshofen. Ja, war proppenvoll. War nicht groß, war aber geil. Waren Bands dabei, die ich bis dato nicht kannte. Gibt's auch sowas. Ja? Unter anderem AOP, also AOP aus dem Schwäbischen. Sind Deutsche, sind Punkrocker. Fand ich so geil, dass ich euch das jetzt einfach nicht vorenthalten kann und will. Hier sind sie. AOP, neu bei Radio Oberland Rocks. Also neu ist es nicht mehr. Der hat schon ein paar Jahre auf dem Buckel, der Song. Aber neu halt hier in der Show, weil die so geil waren vor ein paar Tagen und Wochen. Hört's euch mal an.
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0: Das sind The Heavy, What Makes a Good Man, kurz vor neun Mittwochabend. Ah, das heißt schon wieder Abschied nehmen. Du meine Güte, diese zwei Stunden Mittwochabends Rockszeit, die geht immer so schnell vorbei. Ich hab Spaß, ihr habt Spaß, hoffentlich. Also, ich gehe mal davon aus, sonst wärt ihr nicht so lang dabei. Entschuldigung, ja, ich finde mich heute zum Feierabend extrem witzig. Also, ich meine, ich mich selber. Okay, deswegen höre ich jetzt auch auf, sag Servus für diese Woche. Mein Name ist Simon Fritzenschaft. In 7 Tagen machen wir das gleiche einfach nochmal. Ja, würde ich sagen. Und bis dahin, ich gehe natürlich nicht, ich habe es nicht vergessen, ohne die letzte Runde. Der letzte Song der Stunde, der letzte Song der Show, der gehört natürlich auch heute wieder euch und geht dieses Mal mit lieben Grüßen nach Böbing an den Robert. Und er hätte gern was von Red. Hier ist Laid Down. Servus, bis nächste Woche.
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3: Ich bin Moritz Einzel. Eltern müssen ab dem kommenden Jahr wohl wieder mit weniger Kinderkrankentagen auskommen. Gesundheitsminister Linnemann hat im Bundestag angekündigt, die Zahl wieder auf das Vor-Corona-Niveau zu reduzieren. Heißt, Eltern würden dann nur noch 10 statt der derzeit geltenden 15 Arbeitstage Geld bekommen, wenn sie ihr krankes Kind betreuen müssen. Die Bundesregierung will den Missbrauch von Sozialleistungen unterbinden. Das sieht ein Aktionsplan vor. Wer etwa per Haftbefehl gesucht wird, soll keine Grundsicherung mehr bekommen, sagte Innenminister Dobrindt.
4: Wir stellen dies ab und schließen zukünftig aus, dass Menschen, die sich dem Haftantritt entziehen, per Haftbefehl gesucht werden, weiterhin Leistungen des deutschen Steuerzahlers bekommen.
3: Der Datenaustausch zwischen den Behörden soll besser werden. Die Blockade der Straße von Hormuz treibt auch bei uns die Energiepreise nach oben. Am Rande der UN-Vollversammlung hat jetzt Bundesaußenminister Wadefuhl seinen iranischen Amtskollegen Araghchi getroffen. Dabei rief Wadefuhl den Iraner auf, sich ernsthaft und glaubhaft an Verhandlungen mit den USA und den Nachbarstaaten in der Region zu beteiligen, hieß es von der deutschen Delegation. Morgen Abend wird's ernst für Jürgen Klopp, dann feiert er sein Debüt als Bundestrainer und die deutsche Fußballnationalmannschaft wird den Nations League-Auftakt in Amsterdam gegen die Niederlande in einem besonderen Trikot bestreiten, im Abschiedstrikot des Ausrüsters Adidas, in schwarz mit goldenen Längsstreifen. Klopp gefällt's.
5: Sehr, sehr gut. Ich denke, also das wird wahrscheinlich jedem sehr gut gefallen, das ist absolut klassisch, ist wunderschön geworden. Ich freue mich für die Jungs, dass sie das nochmal anziehen dürfen. Ich werde mir wahrscheinlich auch eins mitnehmen, wenn das geht.
3: Die Partnerschaft zwischen Adidas und dem DFB läuft zum Jahresende nach mehr als 70 Jahren aus. Ab dem neuen Jahr ist Nike der Ausrüster. Es ist sternenklar, später werden die Wolken langsam zahlreicher. Die Tiefstwerte liegen zwischen 10 und 3 Grad. Morgen wechseln sich dann Wolken und sonnige Phasen ab. Besonders im Osten und in Alpennähe entstehen einzelne Schauer und Gewitter. Die Temperaturen steigen auf 13 bis 19 Grad. Von Freitag bis über das Wochenende hinaus herrscht recht sonniges Altweiber-Sommerwetter.

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1: Ich bin Moritz Einzel. Eltern müssen ab dem kommenden Jahr wohl wieder mit weniger Kinderkrankentagen auskommen. Gesundheitsminister Linnemann hat im Bundestag angekündigt, die Zahl wieder auf das Vor-Corona-Niveau zu reduzieren. Heißt, Eltern würden dann nur noch 10 statt der derzeit geltenden 15 Arbeitstage Geld bekommen, wenn sie ihr krankes Kind betreuen müssen. Die Bundesregierung will den Missbrauch von Sozialleistungen unterbinden. Das sieht ein Aktionsplan vor. Wer etwa per Haftbefehl gesucht wird, soll keine Grundsicherung mehr bekommen, sagte Innenminister Dobrindt.
2: Wir stellen dies ab und schließen zukünftig aus, dass Menschen, die sich dem Haftantritt entziehen, per Haftbefehl gesucht werden, weiterhin Leistungen des deutschen Steuerzahlers bekommen.
1: Der Datenaustausch zwischen den Behörden soll besser werden. Es ist sternenklar, später werden die Wolken langsam zahlreicher. Die Tiefstwerte liegen zwischen 10 und 3 Grad. Morgen wechseln sich dann Wolken und sonnige Phasen ab. Besonders im Osten und in Alpennähe entstehen einzelne Schauer und Gewitter. Die Temperaturen steigen auf 13 bis 19 Grad. Von Freitag bis über das Wochenende hinaus herrscht recht sonniges Altweibersommerwetter.

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1: Ich bin Joshua Heise. Berlin zieht offenbar seine Pläne für eine Olympia-Bewerbung zurück. Medienberichten zufolge ist das eine Reaktion auf die vergleichsweise schlechte Bewertung des Konzepts durch den Deutschen Olympischen Sportbund. Damit entscheidet sich die Frage, wer deutscher Olympia-Bewerber wird, am Samstag zwischen München und der Region Köln-Rhein-Ruhr. Wir bleiben in Berlin. Am Hauptstadtflughafen BER hat es am Abend erneut Drohnenalarm gegeben. Wie die Bild zuerst berichtet hat, musste der Flugbetrieb mindestens 45 Minuten unterbrochen werden. Mehrere Maschinen wurden umgeleitet. Zu den genauen Umständen des Vorfalls sowie zur Zahl der betroffenen Flüge gab es zunächst keine detaillierten Angaben. Für Eltern gibt es ab dem kommenden Jahr wohl wieder weniger Kinderkrankentage. Gesundheitsminister Linnemann hat im Bundestag angekündigt, die Anzahl wieder auf das Vor-Corona-Niveau zu reduzieren. Heißt, Eltern würden dann nur noch 10 statt der derzeit geltenden 15 Arbeitstage Geld bekommen, wenn sie ihr krankes Kind betreuen müssen. Bei Alleinerziehenden sinkt die Zahl von 30 auf 20 Tage. Jürgen Klopp hat mächtig Lust auf seine Premiere als Bundestrainer. Einen Tag vor dem Nations League-Auftakt der deutschen Fußballnationalmannschaft in Amsterdam sagte er:
2: Das mögen die Holländer gerade nicht so sehen, aber es ist trotzdem Wahnsinn, wie viele Topspieler die niederländische Nationalmannschaft hat. Und dementsprechend wissen wir, dass wir, wenn wir überhaupt eine Chance haben wollen, dann müssen wir es wirklich als richtiges, also wenn man so will, auch, wir sind ja nun mal Nachbarländer, kann man sie auch als Derby sehen, als Derby annehmen.
1: Aufgeregt sei er noch nicht, so Klopp. Er gehe aber davon aus, dass das noch kommt. Es ist sternenklar, später werden die Wolken aber langsam zahlreicher. Die Tiefstwerte liegen zwischen 10 und 3 Grad. Morgen wechseln sich dann Wolken und sonnige Phasen ab. Besonders im Osten und in Alpennähe entstehen einzelne Schauer und Gewitter. Die Temperaturen steigen auf 13 bis 19 Grad. Von Freitag bis über das Wochenende hinaus herrscht recht sonniges Altweibersommerwetter.

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1: Ihr habt Lust auf einen neuen Job in der Pflege? Am 24. September lädt die BG Unfallklinik Murnau zu Pflege Unplugged ein. Pflegefachkräfte oder operationstechnische Assistenten können von 11 bis 17 Uhr ganz entspannt die Pflegedirektion kennenlernen. Inklusive Infos zu Arbeitsmodellen, Gehalt und Karriere. Einfach vorbeikommen und ins Gespräch kommen. Freier Eintritt und jede Menge Action. Am Samstag, den 26.09. lädt der Skyline Park zum Skyline Park for Free ein. Der Eintritt ist kostenlos, bezahlt wird nur für die Fahrgeschäfte, die ihr nutzt. Eine Fahrt gibt's ab einem Euro, also Familie und Freunde einpacken und ab in den Skyline Park. Politisch wird's am 18. Oktober bei den Der Bleckereien mit Richard Oehmann. Der Autor und Regisseur des Nockerberg-Singspiels bringt unveröffentlichte Liedtexte, verworfene Ideen und ein abgesagtes Singspiel auf die Bühne. Natürlich mit jeder Menge Seitenhiebe auf Söder, Aiwanger, Merz und Co. Tickets gibt's unter anderem in Murnau, Weilheim, Peißenberg, Peiting und Garmisch. 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
1: Ich bin Joshua Heise. Berlin zieht offenbar seine Pläne für eine Olympia-Bewerbung zurück. Medienberichten zufolge ist das eine Reaktion auf die vergleichsweise schlechte Bewertung des Konzepts durch den Deutschen Olympischen Sportbund. Damit entscheidet sich die Frage, wer deutscher Olympia-Bewerber wird, am Samstag zwischen München und der Region Köln-Rhein-Ruhr. Wir bleiben in Berlin. Am Hauptstadtflughafen BER hat es am Abend erneut Drohnenalarm gegeben. Wie die Bild zuerst berichtet hat, musste der Flugbetrieb mindestens 45 Minuten unterbrochen werden. Mehrere Maschinen wurden umgeleitet. Zu den genauen Umständen des Vorfalls sowie zur Zahl der betroffenen Flüge gab es zunächst keine detaillierten Angaben. Es ist sternenklar, später werden die Wolken aber langsam zahlreicher. Die Tiefstwerte liegen zwischen 10 und 3 Grad. Morgen wechseln sich dann Wolken und sonnige Phasen ab, besonders im Osten und in Alpennähe entstehen einzelne Schauer und Gewitter. Die Temperaturen steigen auf 13 bis 19 Grad. Von Freitag bis über das Wochenende hinaus herrscht recht sonniges Altweibersommerwetter.

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1: Ich bin Joshua Heise. Wer einkaufen geht, soll künftig häufiger einen digitalen statt einen gedruckten Kassenbon bekommen. Dazu hat das Bundeskabinett einen Gesetzentwurf des Finanzministeriums beschlossen. Demnach sollen Papierbelege ab 2028 grundsätzlich durch digitale Belege ersetzt werden. Claudia Wächter berichtet.
2: Oft landen sie auf dem Bürgersteig oder auf der Fußmatte im Auto. Die Kassenbons nerven einfach viele. Und auch Bundesfinanzminister Klingbeil findet, die Dinger sorgen für einen unnötigen Bürokratiewust und begünstigen Steuerhinterziehung. Deshalb also digital. Allerdings nicht alle müssen umstellen. Unternehmer zum Beispiel, die wenig Umsatz machen, die dürfen auch weiterhin Kassenbelege ausgeben.
1: Die USA haben Russlands Präsident Putin zum G20-Gipfel in Miami im Dezember eingeladen. Das hat US-Außenminister Rubio mitgeteilt. Ob der Kreml die Einladung annimmt, ist noch offen. Russland hat seit 2019 nicht mehr an einem G20-Gipfel teilgenommen. Schon heute hatten sich Rubio und sein russischer Amtskollege Lavrov am Rande der UN-Vollversammlung getroffen. Ein Gericht in New York hat den früheren Hollywood-Film-Mogul Harvey Weinstein zu 15 Jahren Haft verurteilt. Es handelt sich um ein neu aufgerolltes Verfahren wegen eines Sexualverbrechens. Wegen zahlreicher Fälle sitzt der 74-jährige Weinstein bereits seit Jahren im Gefängnis. Vor knapp 10 Jahren hatten die Vorwürfe dutzender Frauen gegen Weinstein die MeToo-Bewegung ausgelöst. In Bayern sind heuer weniger Menschen ertrunken. Die DLRG zählte zwischen Jahresbeginn und dem 15. September 61 Badetote. Letztes Jahr waren es noch 73. Die allermeisten Badetoten waren demnach männlich. Dabei spielten Leichtsinn, Selbstüberschätzung und mangelnde Schwimmkompetenz eine wesentliche Rolle, so die DLRG. Es ist sternenklar, später werden die Wolken aber langsam zahlreicher. Die Tiefstwerte liegen zwischen 10 und 3 Grad. Morgen wechseln sich dann Wolken und sonnige Phasen ab, besonders im Osten und in Alpennähe entstehen einzelne Schauer und Gewitter. Die Temperaturen steigen auf 13 bis 19 Grad. Von Freitag bis über das Wochenende hinaus herrscht recht sonniges Altweibersommerwetter.

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2: Ich bin Joshua Heise. Wer einkaufen geht, soll künftig häufiger einen digitalen statt einen gedruckten Kassenbon bekommen. Dazu hat das Bundeskabinett einen Gesetzentwurf des Finanzministeriums beschlossen. Demnach sollen Papierbelege ab 2028 grundsätzlich durch digitale Belege ersetzt werden. Claudia Wächter berichtet.
3: Oft landen sie auf dem Bürgersteig oder auf der Fußmatte im Auto. Die Kassenbons nerven einfach viele. Und auch Bundesfinanzminister Klingbeil findet, die Dinger sorgen für einen unnötigen Bürokratiewust und begünstigen Steuerhinterziehung. Deshalb also digital. Allerdings nicht alle müssen umstellen. Unternehmer zum Beispiel, die wenig Umsatz machen, die dürfen auch weiterhin Kassenbelege ausgeben.
2: In Bayern sind heuer weniger Menschen ertrunken. Die DLRG zählte zwischen Jahresbeginn und dem 15. September 61 Badetote. Letztes Jahr waren es noch 73. Die allermeisten Badetoten waren demnach männlich. Dabei spielten Leichtsinn, Selbstüberschätzung und mangelnde Schwimmkompetenz eine wesentliche Rolle, so die DLRG. Es ist sternenklar, später werden die Wolken aber langsam zahlreicher. Die Tiefstwerte liegen zwischen 10 und 3 Grad. Morgen wechseln sich dann Wolken und sonnige Phasen ab, besonders im Osten und in Alpennähe entstehen einzelne Schauer und Gewitter. Die Temperaturen steigen auf 13 bis 19 Grad. Von Freitag bis über das Wochenende hinaus herrscht recht sonniges Altweibersommerwetter.

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1: Ich bin Joshua Heise. Am Hauptstadtflughafen BER hat es am Abend erneut Drohnenalarm gegeben. Für eine Dreiviertelstunde ging deshalb gar nichts. Flüge mussten umgeleitet, Starts und Landungen verschoben werden. Laut einer Sprecherin der Bundespolizei hatten Flughafenmitarbeiter eine Drohne gesichtet. Die Beamten konnten aber nichts finden. Daraufhin wurde der Flugbetrieb wieder aufgenommen. Der Bundestag hat erstmals über härtere Strafen für K.O.-Tropfen beraten. Nach Plänen von Justizministerin Hubig sollen die Betäubungsmittel künftig als Waffe eingestuft werden. Claudia Wächter berichtet.
2: Das würde dann bedeuten 5 Jahre Knast, mindestens. Für jeden, der solche Mittel einsetzt, um zu vergewaltigen oder andere auszurauben. Außerdem soll auch was im Vorfeld passieren, zum Beispiel in Clubs. Stichwort bessere Prävention. Das Ziel ist, Frauen besser zu schützen. Nach dem Motto, nicht Betroffene müssen sich schämen, sondern die Täter.
1: Die Bundesregierung will stärker gegen Missbrauch von Sozialleistungen vorgehen. Mit einem neuen Aktionsplan soll vor allem der organisierte Betrug im Zusammenhang mit der EU-Zuwanderung handelbar werden. Ein wichtiger Schritt dabei ist ein besserer Datenabgleich zwischen den Behörden. Außerdem hat das Kabinett das Aus von gedruckten Kassenbons ab 2028 beschlossen. Damit soll Steuerhinterziehung im Handel bekämpft werden. In etwas mehr als einem Monat stehen in den USA die wichtigen Zwischenwahlen an. Doch anders als sonst haben Wahlbeobachter der OSZE keine Einladung erhalten. Das stelle eine bedeutende Abkehr von einer etablierten demokratischen Praxis an, beklagte OSZE-Präsident Pons. Das Weiße Haus hat sich noch nicht geäußert. Die Organisation beobachtet die US-Wahlen seit 2002. Noch ist es vielerorts sternenklar, später nehmen die Wolken zu. Die Tiefstwerte liegen zwischen 10 und 3 Grad. Tagsüber wechseln sich dann Wolken und sonnige Phasen ab. Besonders im Osten und in Alpennähe entstehen einzelne Schauer und Gewitter. Es geht rauf auf 13 bis 19 Grad. Von Freitag bis über das Wochenende hinaus herrscht recht sonniges Altweibersommerwetter.

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1: Der Seminarraum Murnau lädt euch ein zum Tag der offenen Tür am Samstag, 26.09. Wer ist soweit? Schaut vorbei in der Johannesstraße. Checkt die Möglichkeiten, die ihr da geboten bekommt. Seminare, Workshops, Yogakurse oder. Alles möglich. 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
1: Ich bin Joshua Heise. Am Hauptstadtflughafen BER hat es am Abend erneut Drohnenalarm gegeben. Für eine Dreiviertelstunde ging deshalb gar nichts. Flüge mussten umgeleitet, Starts und Landungen verschoben werden. Laut einer Sprecherin der Bundespolizei hatten Flughafenmitarbeiter eine Drohne gesichtet. Die Beamten konnten aber nichts finden. Daraufhin wurde der Flugbetrieb wieder aufgenommen. Der Bundestag hat erstmals über härtere Strafen für K.O.-Tropfen beraten. Nach Plänen von Justizministerin Hubig sollen die Betäubungsmittel künftig als Waffe eingestuft werden. Claudia Wächter berichtet.
2: Das würde dann bedeuten 5 Jahre Knast, mindestens, für jeden, der solche Mittel einsetzt, um zu vergewaltigen oder andere auszurauben. Außerdem soll auch was im Vorfeld passieren, zum Beispiel in Clubs, Stichwort bessere Prävention. Das Ziel ist, Frauen besser zu schützen, nach dem Motto, nicht Betroffene müssen sich schämen, sondern die Täter.
1: Noch ist es vielerorts sternenklar, später nehmen die Wolken zu. Die Tiefstwerte liegen zwischen 10 und 3 Grad. Tagsüber wechseln sich dann Wolken und sonnige Phasen ab, besonders im Osten und in Alpennähe entstehen einzelne Schauer und Gewitter. Es geht rauf auf 13 bis 19 Grad. Von Freitag bis über das Wochenende hinaus herrscht recht sonniges Altweibersommerwetter.

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1: Ich bin Joshua Heise. Zum ersten Mal haben die Chefs führender KI-Unternehmen vor dem UN-Sicherheitsrat gesprochen. Anthropic-Chef Amodei bezeichnete KI in einer Videoschalte als größte Sicherheitsherausforderung der Welt. Hintergrund ist eine Hacking-Attacke. Eine Software von OpenAI war zuletzt auf eigene Faust in die Systeme einer anderen Firma eingedrungen. Die großen KI-Firmen wollen die Entwicklung der Technologie deshalb verlangsamen. Da waren es nur noch zwei. Nach Informationen des RBB will Berlin seine Olympia-Bewerbung zurückziehen. Das liegt wohl an der jüngsten Vorbewertung des Deutschen Olympischen Sportbundes, in dem die Hauptstadt als schlechteste abgeschnitten hatte. Somit sind nur noch München und die Region Köln-Rhein-Ruhr im Rennen. Mit wem sich der DOSB letztendlich für die Sommerspiele 2036, 40 oder 44 bewirbt, entscheidet sich am Samstag. Der Regisseur Markus H. Rosenmüller bekommt heuer den großen Preis der Deutschen Akademie für Kinder- und Jugendliteratur. Zur Begründung hieß es, Rosenmüller sei wohl der lebendigste Filmemacher in der Tradition der bayerischen Volksgeschichten. Bekannt wurde der gebürtige Oberbayer unter anderem mit dem Film »Wer früher stirbt, ist länger tot«. Es wird ernst für Jürgen Klopp. Heute feiert er beim Nations League-Auftakt in Amsterdam sein Debüt als Fußball-Bundestrainer. Und die deutsche Nationalmannschaft wird in einem besonderen Gewand auftreten. Im Abschiedstrikot des Ausrüsters Adidas. Klopp gefällt's.
2: Sehr, sehr gut. Ich denke, also das wird wahrscheinlich jedem sehr gut gefallen. Es ist absolut klassisch. Ist wunderschön geworden. Ich freue mich für die Jungs, dass sie das nochmal anziehen dürfen. Ich werde mir wahrscheinlich auch eins mitnehmen, wenn das geht.
1: Die Partnerschaft zwischen Adidas und dem DFB läuft zum Jahresende nach mehr als 70 Jahren aus. Neuer Ausrüster ab nächstem Jahr ist Nike. Noch ist es vielerorts sternenklar, später nehmen die Wolken zu. Die Tiefstwerte liegen zwischen 10 und 3 Grad. Tagsüber wechseln sich dann Wolken und sonnige Phasen ab. Besonders im Osten und in Alpennähe entstehen einzelne Schauer und Gewitter. Es geht rauf auf 13 bis 19 Grad. Von Freitag bis über das Wochenende hinaus herrscht recht sonniges Altweibersommerwetter.

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1: Ich bin Joshua Heise. Zum ersten Mal haben die Chefs führender KI-Unternehmen vor dem UN-Sicherheitsrat gesprochen. Anthropic-Chef Amodei bezeichnete KI in einer Videoschalte als größte Sicherheitsherausforderung der Welt. Hintergrund ist eine Hacking-Attacke. Eine Software von OpenAI war zuletzt auf eigene Faust in die Systeme einer anderen Firma eingedrungen. Die großen KI-Firmen wollen die Entwicklung der Technologie deshalb verlangsamen. Der Regisseur Markus H. Rosenmüller bekommt heuer den großen Preis der Deutschen Akademie für Kinder- und Jugendliteratur. Zur Begründung hieß es, Rosenmüller sei wohl der lebendigste Filmemacher in der Tradition der bayerischen Volksgeschichten. Bekannt wurde der gebürtige Oberbayer unter anderem mit dem Film »Wer früher stirbt, ist länger tot«. Noch ist es vielerorts Sternen klar, später nehmen die Wolken zu. Die Tiefstwerte liegen zwischen 10 und 3 Grad. Tagsüber wechseln sich dann Wolken und sonnige Phasen ab, besonders im Osten und in Alpennähe entstehen einzelne Schauer und Gewitter. Es geht rauf auf 13 bis 19 Grad. Von Freitag bis über das Wochenende hinaus herrscht recht sonniges Altweibersommerwetter.

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1: Ich bin Joshua Heise. Die USA haben Russlands Präsident Putin zum G20-Gipfel in Miami im Dezember eingeladen. Das hat US-Außenminister Rubio mitgeteilt. Ob der Kreml die Einladung annimmt, ist noch offen. Russland hat seit 2019 nicht mehr an einem G20-Gipfel teilgenommen. Schon heute hatten sich Rubio und sein russischer Amtskollege Lavrov am Rande der UN-Vollversammlung getroffen. Kassenzettel, das hören wir an jeder Supermarktkasse, aber bald soll es den nur noch digital geben. Einen entsprechenden Gesetzentwurf hat das Bundeskabinett beschlossen. So sollen ab 2028 Papierbelege grundsätzlich durch digitale Belege ersetzt werden. Damit soll Bürokratie abgebaut und Steuerhinterziehung durch offene Ladenkassen eingeschränkt werden. Die Europäische Zentralbank kommt bei der Gestaltung neuer Euro-Banknoten voran. Ende des Jahres will der EZB-Rat endgültig über das Design entscheiden. Zur Auswahl stehen Motive wie berühmte Europäer, Institutionen oder Vögel. Fast 10 Millionen Europäer haben sich an einer Umfrage dazu beteiligt. Ab Anfang der 2030er Jahre sollen die neuen Scheine schrittweise in Umlauf kommen. Jürgen Klopp hat mächtig Lust auf seine Premiere als Bundestrainer. Vor dem Nations League-Auftakt der deutschen Fußballnationalmannschaft in Amsterdam heute Abend sagte er:
2: Das mögen die Holländer gerade nicht so sehen, aber es ist trotzdem Wahnsinn, wie viele Topspieler die niederländische Nationalmannschaft hat. Und dementsprechend wissen wir, dass wir, wenn wir überhaupt eine Chance haben wollen, dann müssen wir es wirklich als richtiges, also wenn man so will, auch, wir sind ja nun mal Nachbarländer, kann man sie auch als Derby sehen, als Derby annehmen.
1: Aufgeregt sei er noch nicht, so Klopp. Er gehe aber davon aus, dass das noch kommt. Noch ist es vielerorts Sternen klar, später nehmen die Wolken zu. Die Tiefstwerte liegen zwischen 10 und 3 Grad. Tagsüber wechseln sich dann Wolken und sonnige Phasen ab. Besonders im Osten und in Alpennähe entstehen einzelne Schauer und Gewitter. Es geht rauf auf 13 bis 19 Grad. Von Freitag bis über das Wochenende hinaus herrscht recht sonniges Altweibersommerwetter.